Das fordert auch die Stiftung Patientenschutz. Spirituosen könnten vom kommenden Jahr an deutlich teurer werden. Das Bundesfinanzministerium rüstet werden. Das fordert auch die Stiftung Patientenschutz. Spirituosen könnten vom kommenden Jahr an deutlich teurer werden. Das Bundesfinanzministerium

0: unter 16 Jahren schärfer durchsetzen. Konzerne, die das Alter ihrer Nutzer nicht wirksam kontrollieren, sollen künftig bis zu 60 Millionen Euro Strafe zahlen, doppelt so viel wie bisher. Eine aktuelle Studie hat gezeigt, dass viele unter 16-Jährige das Verbot umgehen, indem sie ein falsches Alter angeben oder Konten älterer Personen nutzen, um weiter auf TikTok, Instagram oder YouTube zu surfen. Nach dem Stimmungsdämpfer gegen Ecuador bereitet sich die deutsche Fußballnationalmannschaft auf das erste K.O.-Spiel gegen Paraguay vor. Sportdirektor Rudi Völler ist überzeugt, dass die WM für das deutsche Team noch nicht vorbei sein wird.
1: Ich glaube, wir haben eine Mannschaft, die an richtig guten Tagen gegen jede Mannschaft gewinnen kann. Da bin ich auch völlig beruhigt und relaxed, weil ich weiß, am Montag wird die Mannschaft alles reinlegen.
0: Anpfiff gegen Paraguay ist morgen Abend um 22.30 Uhr. 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

0: auch die Stiftung Patientenschutz. Spirituosen könnten vom kommenden Jahr an deutlich teurer werden. Das Bundesfinanzministerium bereitet dafür eine höhere Steuer auf hochprozentigen Alkohol vor. Thomas Pleskin mit den Einzelheiten.
1: Nach einem Bericht des Redaktionsnetzwerks Deutschland sollen die Steuern auf Rum, Wodka, Korn und Co. zum Jahresbeginn 2027 um 20% steigen. Erwartet werden Mehreinnahmen von rund 400 Millionen Euro im Jahr. Eine Expertenkommission geht zudem davon aus, dass ein sinkender Alkoholkonsum Krankheiten und Unfallkosten verringern könnte.
0: Nach den schweren Erdbeben in Venezuela ist die offizielle Zahl der Toten auf mehr als 1.400 gestiegen. Das volle Ausmaß der Katastrophe ist allerdings weiterhin unklar, denn Zehntausende Menschen werden noch unter den Trümmern zerstörter Gebäude vermutet. An der Suche nach Überlebenden sind mehrere internationale Rettungsteams beteiligt, auch vom Technischen Hilfswerk aus Deutschland. Bei der Fußball-WM hat sich England nach einem 2:0 gegen Panama den Gruppensieg gesichert. Als Gruppenzweiter steht auch Kroatien im 16. Finale nach einem 2:1 gegen Ghana. Der viermalige Afrikameister hatte aber schon zuvor sein Ticket sicher für die Alles-oder-Nichts-Spiele. 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
8: Es ist 4 Uhr. Ich bin Hendrik Daum. Die Grünen-Fraktionsvorsitzende Dröge fordert angesichts der aktuellen Hitzewelle ein Abkühl-Sofortprogramm für Deutschland. Das soll in erster Linie dafür sorgen, dass Krankenhäuser, Pflegeeinrichtungen, Kitas und Schulen besser klimatisiert werden, so Dröge in der Bild am Sonntag. Dafür brauche es ein neues Förderprogramm für Klimasolaranlagen, also Klimaanlagen, die wegen der hohen Sonneneinstrahlung mit Solaranlagen kombiniert sind. Nach den schweren Erdbeben in Venezuela ist die offizielle Zahl der Toten auf mehr als 1.400 gestiegen. Das volle Ausmaß der Katastrophe ist allerdings weiterhin unklar, denn Zehntausende Menschen werden noch unter den Trümmern zerstörter Gebäude vermutet. An der Suche nach Überlebenden sind mehrere internationale Rettungsteams beteiligt, auch vom Technischen Hilfswerk aus Deutschland. Der Iran hat in der Nacht die mit den USA verbündeten Golfstaaten Kuwait und Bahrain angegriffen. Die iranischen Revolutionsgarden bekannten sich im iranischen Staatsfernsehen zu den Raketen- und Drohnenangriffen auf US-Militärziele in den beiden Ländern. Zuvor hatten US-Streitkräfte erneut Ziele im Iran angegriffen, nachdem der Iran erneut ein Frachtschiff nahe der Straße von Hormuz angegriffen haben soll. Bei der Fußball-Weltmeisterschaft hat England den Sieg in seiner Gruppe klar gemacht. Die Three Lions besiegten Panama mit 2:0. Im zweiten Gruppenspiel schlug Kroatien Ghana mit 2:1 und setzte sich auf den zweiten Platz. Aber auch Ghana steht als Gruppendritter in der Runde der letzten 32. Kolumbien und Portugal trennten sich in ihrer Gruppe torlos, kommen aber beide weiter. Auch die Demokratische Republik Kongo erreichte mit einem 3:1 gegen Usbekistan die nächste Runde. 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
3: Es ist 5 Uhr. Ich bin Hendrik Daum. Guten Morgen. Mediziner fordern von der Politik, jetzt Konsequenzen aus der Hitzewelle zu ziehen. Der Geschäftsführer der Vereinigung für Intensiv- und Notfallmedizin Janssen sagte, die Länder müssten die Krankenhäuser so finanzieren, dass sie Hitzeschutz bereitstellen könnten. Auch Pflegeheime müssten schnell für künftige Hitzewellen aufgerüstet werden. Nach den Erdbeben in Venezuela vor 3 Tagen haben Rettungskräfte mehrere Menschen lebend aus den Trümmern geborgen. Trotz der intensiven Rettungsarbeiten steigt die Zahl der Todesopfer aber weiter. Bislang wurden über 1.400 Tote gezählt und noch immer werden tausende Menschen unter den Trümmern vermutet. Die Chancen, Überlebende zu finden, sinken aber von Stunde zu Stunde. Bundesfinanzminister Klingbeil will die Alkoholsteuer offenbar um 20% erhöhen. Spirituosen, Sekt, Champagner und Alkopops würden damit teurer werden. Beim Bier ist dagegen keine Änderung geplant und auf Wein soll weiter keine Alkoholsteuer erhoben werden. Bei der Fußball-WM hat England mit einem 2:0 gegen Panama den Sieg in seiner Gruppe klargemacht. Im zweiten Gruppenspiel schlug Kroatien Ghana mit 2:1 und setzte sich auf den 2. Platz. Aber auch Ghana steht als Gruppendritter in der Runde der letzten 32. Kolumbien und Portugal trennten sich in ihrer Gruppe torlos, kommen aber beide weiter. Auch die Demokratische Republik Kongo erreichte mit einem 3:1 gegen Usbekistan die nächste Runde. 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
7: Es ist 6 Uhr. Ich bin Oliver Urbanke. Guten Morgen. Die Grünen-Fraktionsvorsitzende Dröge fordert angesichts der aktuellen Hitzewelle ein Abkühl-Sofortprogramm für Deutschland. Das soll dafür sorgen, dass Krankenhäuser, Pflegeeinrichtungen, Kitas und Schulen besser klimatisiert werden, so Dröge in der Bild am Sonntag. Dafür brauche es in erster Linie ein neues Förderprogramm für Klimasolaranlagen, also Klimaanlagen, die wegen der gleichzeitig hohen Sonneneinstrahlung mit Solaranlagen kombiniert sind. Der Iran hat in der Nacht die mit den USA verbündeten Golfstaaten Kuwait und Bahrain angegriffen. Die iranischen Revolutionsgarden haben sich inzwischen zu den Raketen- und Drohnenangriffen auf US-Militärziele in beiden Ländern bekannt. Zuvor hatte das US-Militär erneut Ziele im Iran ins Visier genommen, als Reaktion auf den iranischen Beschuss eines Frachtschiffs in der Straße von Hormuz. Am Bodensee wächst mit Mammut eine neue Apfelsorte, die besonders widerstandsfähig gegen Trockenheit und Krankheiten ist und deshalb deutlich weniger Spritzmittel braucht. Obstbauern hoffen, damit den Apfelanbau zukunftsfähig machen zu können und den Klimaschutz zu stärken. Ob sich die Sorte im Supermarkt durchsetzt, hängt aber auch davon ab, ob sie den Geschmackstest der Verbraucherinnen und Verbraucher trifft. Bei der Fußball-WM hat England mit einem 2:0 gegen Panama den Gruppensieg eingefahren. Im zweiten Gruppenspiel schlug Kroatien Ghana mit 2:1 und setzte sich auf Platz 2. Aber auch Ghana steht als Gruppendritter in der Runde der letzten 32. Kolumbien und Portugal trennten sich in ihrer Gruppe torlos, kommen aber beide weiter. Auch die Demokratische Republik Kongo erreichte mit einem 3:1 gegen Usbekistan die nächste Runde. 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Bald trennten sich in ihrer Gruppe torlos, kommen aber beide weiter. Auch die Demokratische Republik Kongo erreichte mit einem 3:1 gegen Usbekistan die nächste Runde. 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
4: Es ist 7 Uhr. Ich bin Oliver Urbanke. Guten Morgen. Spirituosen können ab dem kommenden Jahr deutlich teurer werden. Das Bundesfinanzministerium bereitet eine höhere Steuer vor. Thomas Beskin mit den Hintergründen.
5: Nach einem Bericht des Redaktionsnetzwerks Deutschland sollen die Steuern auf Rum, Wodka, Korn und Co. zum Jahresbeginn 2027 um 20% steigen. Höher besteuert werden sollen außerdem Sekt, Champagner, Likörweine und Alkopops. Das Finanzministerium bestätigte einen Gesetzentwurf, verwies bei Einzelheiten aber auf die noch laufenden Abstimmungen. Erwartet werden Mehreinnahmen von rund 400 Millionen Euro im Jahr.
4: Die Hitzewoche erreicht an diesem Wochenende ihren Höhepunkt. Gestern ist mit 41,5 Grad ein neuer Temperaturrekord in Möckern-Derwitz in Sachsen-Anhalt gemessen worden. Und auch heute rechnet der Deutsche Wetterdienst noch einmal mit Temperaturen über 40 Grad. Am Nachmittag und Abend drohen in weiten Teilen Deutschlands dann schwere Unwetter und Sturmböen mit bis zu teils 50 Litern Regen pro Quadratmeter. Nach dem Erdbeben in Venezuela ist die offizielle Zahl der Toten auf mehr als 1.400 gestiegen. Das volle Ausmaß der Katastrophe ist allerdings weiterhin unklar. Zehntausende Menschen werden noch immer unter den Trümmern zerstörter Gebäude vermutet. An der Suche nach Überlebenden sind mehrere internationale Rettungsteams beteiligt, auch aus Deutschland. England hat sich bei der Fußball-WM den Gruppensieg gesichert. Das Team setzte sich mit 2:0 gegen Panama durch. Kroatien gewann zum Abschluss der Gruppenphase gegen Ghana mit 2:1. Beide Länder haben sich ebenfalls für die K.O.-Phase qualifiziert. Auch Portugal, die Demokratische Republik Kongo, Argentinien, Österreich und Algerien stehen nach Spieltag 3 im 16. Finale. 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
3: Heute brutzeln wir nochmal genauso wie gestern bei knapp 40 Grad. Am Nachmittag erhöhtes Gewitterrisiko in ganz Sachsen-Anhalt. Halten Sie durch.
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4: Es ist 8 Uhr. Ich bin Oliver Urbanke. Guten Morgen. Vor den Beratungen des Koalitionsausschusses in der kommenden Woche werden die Forderungen nach Reformen lauter. Dabei geht es vor allem um Gesundheit, Pflege und die Rente. Thomas Bleskin berichtet.
5: Die Chefin der Wirtschaftsweisen Schnitzer sieht bei der Rente ein ermutigendes Signal und fordert auch bei Gesundheit und Pflege mehr Reformbereitschaft. Altbundespräsident Gauck mahnt, die Politik müsse nach der Analyse der Probleme nun handeln und notwendige Einschnitte überzeugend begründen. Zugleich gibt es Streit über die Rentenpläne. Während SPD-Politiker den Erhalt der abschlagsfreien Rente nach 45 Beitragsjahren fordern, drängt die Union auf eine möglichst schnelle Abschaffung der sogenannten Rente mit 63.
4: Medizinerinnen und Mediziner fordern von der Politik, jetzt Konsequenzen aus der aktuellen Hitzewelle zu ziehen. Der Geschäftsführer der Vereinigung für Intensiv- und Notfallmedizin, Janssen, sagt, die Länder müssten die Krankenhäuser so finanzieren, dass sie Hitzeschutz bereitstellen könnten. Auch die Pflegeheime müssten schnell für künftige Hitzewellen ausgerüstet werden. Wer Shisha raucht, wird künftig vermutlich deutlich stärker zur Kasse gebeten werden. Die Tabaksteuer soll von etwa 56 Euro pro Kilo Wasserpfeifentabak bis 2030 schrittweise auf knapp 190 Euro erhöht werden. Das geht aus einem Entwurf zum neuen Tabaksteuergesetz hervor. In einer dramatischen Schlussphase hat sich Österreich bei der Fußball-Weltmeisterschaft für die K.O.-Runde qualifiziert. Gegen Algerien reichte am Ende ein Punkt. Beide Teams sind weiter. Genauso wie Argentinien nach einem 3:1 gegen Jordanien. In Gruppe L zogen England, Kroatien und Ghana ins 16. Finale ein. Und in Gruppe K sind Kolumbien, Portugal und die Demokratische Republik Kongo weiter. 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
3: Guten Morgen, liebe Autofahrer. Vorsicht bitte unverändert. Ein totes Reh auf der A2 Richtung Berlin zwischen dem Rastplatz Krenberge und Burgzentrum. Es liegt auf dem mittleren Fahrstreifen. Wir haben Reifenteile auf der A14 Richtung Magdeburg zwischen Leipzig-Nord und Schkeuditz. Ein Pannenfahrzeug, also das verursachende Auto, steht kurz danach auf dem Standstreifen. Wir haben Blow-Ups und Fahrbahnabsenkungen aufgrund der Hitze auf der A2. Betroffen beide Richtungen zwischen Oerxleben und dem Kreuz Magdeburg. Sperrung außerdem zwischen Burg Ost und Zentrum. Und zwischen Thesen und Wollin. Und auch die A14 ist inzwischen betroffen, und zwar zwischen dem Kreuz Magdeburg und Dahlen-Warsleben. Und dann haben wir im Burgenlandkreis in Reinsdorf noch eine defekte Bahnschrankenanlage am Ortseingang. Da schließt die Bahnschranke nicht. Die Reparaturen sind bereits angelaufen. Fahren Sie bitte entsprechend vorsichtig und nicht zu schnell. Es blitzt nämlich auf der A2 Richtung Berlin zwischen Allerengersleben und dem Rastplatz Lorkberg, A36 Richtung Braunschweig, Höhe Wernigerode Nord, Baustelleneinfahrt, da dürfen Sie 60 fahren, und A38 Richtung Göttingen in Höhe Bad Lauchstädt. Haben Sie mehr? Gerne her, melden auch Sie. Staus und Blitzer, wie immer kostenlos unter 08000 52 58 52.
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1: Oh. Komm, heute erzählen wir gar keinen Witz.
2: Hä, warum?
1: Wir machen heute Witze frei.

0: Einen wunderschönen guten Morgen, wenn Sie es jetzt zugeschaltet haben. Auch heute wird es wieder ein knallerheißer Tag. 8.19 Uhr haben wir es inzwischen. Und auch diese Sendung ist wieder vollgepackt mit 20 Musikwünschen.
1: 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Ach ja.
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3: 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Hallo an das Radio Brocken Team. Hallo Marc Angerstein. Ich wünsche mir Depeche Mode mit Enjoy the Silence und grüße hier mit Inko nach Stendal. Ich bin der Jan aus Gartenlegen. Wäre lieb, wenn ihr mir das abspielen könntet.
0: Die Radio Brocken Wunsch-Hit-Hotline von Angerstein gibt's gleich.

0: Na? Wollen Sie sich wieder Jan aus Garde legen, auch mal was Schönes bei uns wünschen?
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0: Sie können aber auch
1: WhatsAppen, am allerliebsten als Sprachnachricht.
0: Ja, oder Sie mailen an
1: wunschet@radiobrocken.de.
0: Oder Sie schreiben mir bei Instagram.
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4: 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Wie ist die Stimmung hier? Zicke, zacke, zicke, zacke. Schlecht.

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1: Ja, steht ihm wirklich gut, ne?
2: Ja.
1: Die freuen sich wahrscheinlich ja auch jetzt über die Pointer Sisters, ne? 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
15: Den Höchstwert für unseren Berg, für den Brocken haben wir jetzt schon erreicht. Er meldet jetzt schon 25 Grad. Bad Dürrenberg meldet gerade 29. Heute brutzeln wir wieder bei knapp 40 Grad. Am Nachmittag kann es punktuell gewittern.
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15: 8.32 Uhr, 8:32, 9:02. Ein totes Reh auf der A2 Richtung Berlin zwischen Marktplatz Krenberge und Burgzentrum. Es ist offenbar noch nicht geborgen. Es liegt immer noch auf dem mittleren Fahrstreifen. Wir haben mehrere Sperrungen, Hitze, Blow-Ups und Fahrbahnsenkungen. A2 betroffen immer beide Richtungen. Sperrung zwischen Örksleben und dem Kreuz Magdeburg. Dann zwischen Burg Ost und Burgzentrum und zwischen Thesen und Wollin. Und auch die A14 ist inzwischen betroffen zwischen dem Kreuz Magdeburg und Dahlen-Warsleben. Und eine defekte Bahnschranke noch im Burgenlandkreis in Reinsdorf. Am Ortseingang schließt die Bahnschranke nicht. Die Reparaturen sind angelaufen. Fahren Sie bitte trotzdem entsprechend vorsichtig. Und nicht so schnell auf der A2 Richtung Berlin. Da blitzt es zwischen Allerengersleben und dem Rastplatz Lorkberg. A36 Richtung Braunschweighöhe Wernigerode Nord und A38 Richtung Göttingen bei Bad Lauchstädt. Haben Sie mehr? Gerne her. Melden auch Sie. Staus und Blitzer. Wie immer kostenlos unter 08000 52 58 52.
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15: Die 615.
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15: Yep. Meine Fresse, ne? Ich weiß gar nicht, ob man Bock auf heißen Kaffee hat, aber wir werden gleich gemeinsam frühstücken. Ich meine, gestern hatten wir ja Hitzerekorde hier bei uns, ja? Sandersdorf-Brena 41,6 Grad, Drewitz bei Burg 41,5, Seehausen 41,4. Das ist neuer Hitzerekord für unser Land, für Sachsen-Anhalt. 40 Grad im Papstdorf war bislang das allerhöchst gemessene, nämlich am 20. Juli 2022. Und es gibt ja auch einen neuen Hitzerekord, einen neuen deutschlandweit eingestellten Hitzerekord aller Stationen des Deutschen Wetterdienstes, nämlich in Drewitz bei Burg, 41,3 Grad in Saarbrücken von vorgestern. Also wir merken schon, es ist wirklich warm und deswegen weiß ich gar nicht, ob wir...
16: Letzten Tage war schlimm. Gestern war auch schlimm. Vorgestern war es noch schlimmer.
15: Ja.
16: Freitag ging's
15: ja.
16: Und Donnerstag war auch ganz schlimm.
15: Ja, das ist... Ja, Herrgott. Also wir überlegen, ob wir jetzt überhaupt heißen Kaffee. Wobei, man soll ja bei solchen Temperaturen warme Getränke, soll man ja warme, also Tee, ne? Kaffee soll man ja schon, ne? Soll man. Wir frühstücken und Sie gewinnen einen Radiobrocken gute Laune Sonntags Kaffeepaket. Wenn Sie jetzt anrufen, dabei sein bei Angerstein unter 0345 20 44 300. 0345 20 44 300.
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0: Nadine, schmilzt du auch schon dahin?
1: Ja, sicher.
0: In Heckling, wie viel Grad habt ihr schon? Auch schon 19, 30 Grad?
1: 30 Grad.
0: Ja. Mhm. Guck gerade hier auf die Wetterstation. 30 Grad habt ihr, du? Ja. Eieiei, heute Nachmittag kann es ordentlich gewittern. Wir wollen uns jetzt hier mal ein bisschen stärken. Wir haben Dickmilch und Wassermelone. Ich zähle mal auf, was wir zum Frühstück zusammengetragen haben. Wenn dir auffällt, was uns fehlt, hast du gewonnen. Alles klar?
1: Ja, okay.
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0: Wir haben Wassermelone. Also Christine aus meinem Team für Sachsen-Anhalt, die war gerade mit dir am Telefon. Die kämpft schon wieder mit diesem Thema. Wir würden es gerne 16. Ja? Wir haben heute Dickmilch, wir haben eine Zuckerdose, wir haben Knäckebrot, wir haben Butter, wir haben Fleischsalat, Geflügelsalat, wir haben roten Heringssalat, Pfefferrandsalami, wir haben Corned Beef aus der Dose, wir haben Nuss-Nougat-Creme, wir haben Erdbeermarmelade und Honig, Flambus-stückig. Wir haben ein bisschen Quark, wir haben Meerrettich-Frischkäse, Kräuterfrischkäse und wir haben eine große Schale mit Kirschen, eine schwarze Thermoskanne voll mit starkem schwarzem heißem Kaffee und ein Tetrapack mit Orangensaft. Aber irgendwas fehlt, ne? Ja, was fehlt dir denn?
1: Ja, mir fehlt das ganz, ganz kalte Minzwasser mit Zitrone.
0: Das Minzwasser habe ich mit!
3: Gewonnen!
0: Was würden wir heute für Minzwasser mit Zitrone geben? Ja, Menschenskinder. Ja. Ein Radiobocken gute Laune Sonntagskaffee-Paket mit blauer Tasse drin. Nadine, alles Gute. Ciao.
1: Danke euch auch.
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0: hier nicht im Kühlschrank. Nee, ich bin hier hinten in der Schmuse-Ecke.
1: Ich bin ganz verrückt auf die Schmuse-Ecke.
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3: Na Christine, wen oder was hast du wieder ausgelost?
4: Ich habe Take That mit Back for Good ausgelost für Jasmin. Sie hat über Instagram geschrieben, viele liebe Grüße an alle von der Schwesternschule.
3: Ach ja, ach jetzt wird's ja wirklich schmusig.

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2: Für die Schwesternschülerinnen hast du, glaube ich, vorgelesen, ne?
3: Ja, genau.
2: Das erinnert mich auch immer ein bisschen an katholische Schulmädchen in Not, aber das war, glaube ich, was anderes. Hier ist die Radio-Brocken-Wunsch-Hotline von Angerstein.
3: 0345 20 44 300.
2: Können Sie anrufen, 0345 20 44 300. Sie können aber auch WhatsAppen.
3: Am allerliebsten dann als Sprachnachricht.
2: Genau. Sie können mailen
3: an wunsch@radiobrocken.de.
2: Oder Sie machen das wie eben
3: Jasmin. Einfach bei Instagram schreiben.
2: Genau, schreiben Sie ja bei Instagram.

0: Ich liebe Regen. 15 Grad und Nieselregen, das ist mein Wetter. Dafür hatten wir jetzt leider zu viel Sonne.
1: Für mich ist es soweit okay. Ich meine, wenn es öfters mal regnet, habe ich jetzt auch nichts dagegen. 36 Grad.
2: Ja, wir brutzeln heute nochmal bei knapp 40 Grad. Am Nachmittag Gewitterrisiko. Wir haben in München am Geißeltalsee gerade 29 Grad Luft und 24,7 Grad Wassertemperatur. Lotte Stadt-Wittenberg meldet auch schon 29 Grad. Ja, wir kratzen jetzt im ganzen Land schon an der 30 Grad Marke. Morgen durchwachsen mit vereinzelten Gewittern und es kühlt sich dann ab auf unter 30 Grad.
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5: Es ist 9 Uhr, ich bin Oliver Urbanke. Guten Morgen. Bundesfinanzminister Klingbeil will die Alkoholsteuer offenbar erhöhen. Spirituosen, Sekt, Champagner und Alkopops würden damit teurer. Beim Bier ist dagegen keine Änderung geplant. Auf Wein soll weiter keine Alkoholsteuer erhoben werden. Neben Mehreinnahmen von rund 400 Millionen Euro pro Jahr könnte sich eine solche Steuererhöhung auch positiv auf die Gesundheit der Menschen in Deutschland auswirken. Die gestiegenen Großhandelspreise haben sich bislang kaum auf die Gasrechnungen der Haushalte ausgewirkt. Das haben Berechnungen des Vergleichsportals Verivox ergeben. Die Gaspreise waren im Großhandel wegen der angespannten Lage im Nahen Osten angestiegen. Trotzdem können Millionen Gaskunden im laufenden Jahr mit sinkenden Kosten im Vergleich zum Vorjahr rechnen, heißt es in einer Verivox-Analyse. Ein Temperaturrekord von 41,5 Grad und der nächste Höchstwert ist schon in Sicht. Für heute sagt der Deutsche Wetterdienst Temperaturen von bis zu 42 Grad voraus, aber es drohen auch landesweit heftige Gewitter. Der Deutsche Wetterdienst spricht von heftigen Starkregen, schweren Sturmböen und Hageln. Auch extremes Unwetter mit bis zu 50 Litern pro Quadratmeter sei nicht ausgeschlossen. Die deutsche Fußballnationalmannschaft fliegt heute nach Boston. Dort spielt sie morgen im 16. Finale gegen Paraguay. Die Vorrunde bei dieser WM ist am Morgen zu Ende gegangen. Thomas Bremser berichtet darüber.
6: Frankreich, Spanien, Argentinien oder Brasilien, die großen Fußballnationen haben bisher hin nicht enttäuscht. Auch die Niederlande, Portugal, England und Belgien sind weiter, genauso wie alle drei Gastgeberländer. Und auch ein Fußballzwerg jubelt. Kap Verde sorgt für eine Sensation, wie es sie in der WM-Geschichte selten gegeben hat. Der kleine Inselstaat schafft mit 3 Unentschieden den Einzug in die K.O.-Runde und trifft dort auf Lionel Messi.
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2: Ja, ich habe auch gerade hier so ein Reel dazu hochgeladen. Ich weiß gar nicht, kann man das hören hier eigentlich? Doch, ja, ja doch.
7: Also ich sag mal so, ne? Gegen Ecuador lagen wir ja schon vorher auf den Ohren, ne? Aber gegen Paraguay, morgen bin auch ich dabei.
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2: Ja, das war ein kurzer Fußballschüttelreim von Angerschein. Bei Instagram haben wir gerade einen Reel hoch. Weil wir hier einfach nur gute Laune haben, trotz der Hitze, ne? Wir haben mehrere Hitze-Blow-Ups, also nicht in der Sendung, sondern auf den Autobahnen. Es gibt auch Fahrbahnabsenkungen. Betroffen ist die A2 in beiden Richtungen. Deswegen ist sie auch gesperrt zwischen Irxleben und dem Kreuz Magdeburg, zwischen Burg Ost und Burg Zentrum und zwischen Thesen und Wollin. Und auch die A14 ist inzwischen betroffen zwischen dem Kreuz Magdeburg und Dahlen-Warsleben. Und dann haben wir noch eine defekte Bahnschranke. Das hat nichts mit der Hitze zu tun, glaube ich. Im Burgenlandkreis in Reinsdorf ist die Bahnschrankanlage kaputt am Ortseingang. Die Reparaturen sind angelaufen, aber fahren Sie hier bitte trotzdem entsprechend vorsichtig. Es blitzt A2 Richtung Berlin zwischen Allerengersleben und dem Rastplatz Lorkberg, A36 Richtung Braunschweig, Höhe Wernigerode Nord und A38 Richtung Göttingen bei Bad Lauchstädt. Haben Sie mehr? Gerne her. Melden Sie Staus und Blitzer wie immer kostenlos unter 08000 52 58 52.
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8: 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Vielleicht Cannabis, dass ich da nichts mehr merke.

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1: 36 Grad, es wird noch heißer. Ich wollte nur sagen, an

0: Ja, Ohren wären besser, ne? Oder meint er Eis? Eiscreme meint er vielleicht.
1: Eiscreme, ja.
0: Wir sind hungrig auf Eiscreme. Mm. Ja, jetzt schon. Mensch. Alter, weißt du doch, ne? Hungrige Ohren, ne? Die brauchen wir. Denn wir spielen sie die beste Musik für Sachsen-Anhalt gleich von Right Said Fred und von Katy Perry. Eingeschaltet haben sie ihren Lieblingssender, hier ist Radio Brocken. Sie hören die 615. wollte ich sagen. Können wir nochmal anfangen, bitte? Das ist mir hier zu doof gerade. Ja, das liegt doch an der Hitze. Kann das sein, dass es ein bisschen an der Hitze liegt heute? Ja?
1: Auf jeden Fall.
0: Es liegt ein bisschen an der Hitze. Hier ist Ihr Lieblingssender, hier ist Radio Brocken. Eingeschaltet haben Sie die...
1: Eingeschaltet haben Sie den 615. 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
0: Hey, wie du das machst, wer hätte es gedacht? Du solltest beim Radio arbeiten. Das ist Christine aus meinem Team für Sachsen-Anhalt. Und wenn sie mir nicht moderativ zur Seite steht, um irgendwie noch was hinzukriegen hier heute, dann ist sie für Sie am Telefon und nimmt unter anderem sehr, sehr gern Ihre Musikwünsche entgegen.
1: Rufen Sie durch 0345 20 44 300.
0: 0345 20 44 300. Sie können auch einfach WhatsAppen.
1: Am allerliebsten habe ich Sprachnachrichten, vor allem heute. Da nehmen Sie mir wirklich Arbeit ab.
0: Genau. Oder Sie mailen an wunsch@radiobrocken.de.

ganz ausgebufft, schreiben mir bei Instagram. Das ist da, wo wir gerade unser WM-Schüttelreim-Reel gemacht haben. Und glaube ich, nicht angucken. Bitte. Nicht angucken. Man muss sich das auch alles überhaupt nicht angucken, was wir da machen. Ne? Das machen wir so.

0: wenn es noch irgendeines Beweises bedarf, dass wir hier auslosen und dass wir hier alles spielen, was Sie sich wünschen, dann liegt es jetzt schon an dem Wunsch von Uwe aus Dessau. Das ist der Beweis schlechthin, wenn ich das mal sagen darf.
1: Er hat uns bei WhatsApp geschrieben.
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0: Entschuldigung, ja, er hat uns bei WhatsApp geschrieben, wolltest du sagen?
1: Hallo, liebes Radio Brocken-Team, spielt doch mal Sommersonne Kaktus von Helge Schneider. Passt doch heute perfekt, liebe Grüße von Uwe aus Dessau. Macht weiter so, ist immer schön mit euch im Garten.
0: Ach ja, also, naja.

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11: 9.29 Uhr in gut 15 Sekunden wird es 9.30 Uhr, halb 10. Wir haben jetzt schon 30 Grad im ganzen Land, selbst auf unserem Berg auf dem Brocken 25. Plömnitz bei Bernburg gerade 30, Merseburg 31, Gewitterrisiko am Nachmittag und wir brutzeln heute nochmal bei knapp 40 Grad. Ab morgen wird es kälter.
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11: Wir haben mehrere Hitzeschäden auf den Autobahnen im Moment. A2 Sperrung in beiden Richtungen zwischen Irxleben und dem Kreuz Magdeburg, zwischen Burg Ost und Burg Zentrum und zwischen Thesen und Wollin. Und auch die A14 meldet eine Sperrung zwischen Kreuz Magdeburg und Dahlen-Warsleben. Defekte Bahnschranke im Burgenlandkreis in Reinsdorf. Fahren Sie hier bitte vorsichtig am Ortseingang. Und dann ist der Bahnübergang in Burg gesperrt, gerade Parschauer Chaussee in Höhe auch hier des Ortseinganges. Es blitzt im Moment. A2 Richtung Berlin zwischen Allerengersleben und dem Rastplatz Lorkberg. A36 Richtung Braunschweig, Höhe Wernigerode Nord. A38 Richtung Göttingen bei Bad Lauchstädt. B91 in Höhe Chemiewerke Leuna Richtung Weißenfels und in Osterweddingen im Gewerbegebiet in der Bahnhofstraße. Haben Sie mehr? Gerne her. Melden Sie Staus und Blitzer wie immer kostenlos unter 08000 52 58 52.
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11: Yep.
14: Diese Ansage ist gebührenfrei.
11: Ja, und Sie kommen umsonst rein. 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

0: Und Sie sind unser Gast, wenn Sie uns anrufen, sobald Sie Kermit, den Frosch, hören, der auch mittanzt in Zürich.
1: Also das Allerschönste, was Füße tun können, ist tanzen.
0: Wann immer Sie diesen Frosch hören, sollten Sie heute folgende Nummer wählen. 0345 20 44 300. Weil am Sonntag auf der gleichen Bühne dann Karat.
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0: Ja, Zürich tanzt.
1: Also das Allerschönste, was Füße tun können, ist tanzen.
0: Genau. Und Sie tanzen mit, wenn Sie die Tickets bei uns einsacken für Freitag Oli P. oder für Sonntag Karat. So oder so. Freuen Sie sich und rufen Sie an 0345 20 44 300. Aber nicht jetzt, sondern erst, wenn Kermit sagt...
1: Also das Allerschönste, was Füße tun können, ist tanzen.

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0: trotz der Hitze heute. Wir sind sehr, sehr musikalisch.
1: Mhm.
0: Wir tanzen.
2: Nein.
0: Wir singen.
2: Nein.
0: Selbst hier bei Midjourmit, ne? If I Was.
3: Ich war verdammt beeindruckt.
0: Ja.
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0: Ja, wir tanzen und singen nicht nur, nein, wir sind auch ganz, ganz fleißig, ne?
1: Ja.
0: Es läuft ja die längste Live-Show im deutschen Radio noch bis 18 Uhr und jede Stunde erfüllen wir zwei Musikwünsche. Dafür verantwortlich ist Christine aus meinem Team für Sachsen-Anhalt, die regelmäßig rot wird. Das liegt auch nicht an der Hitze. Es liegt aber nicht nur. Es liegt aber daran, dass sie ständig hier in meinem Instagram-Account da rumfummelt und manchmal auch so Sachen sieht, die sie gar nicht sehen soll. Du musst auch nicht alles wissen, was ich so
1: will. Ja, aber ich weiß ja nicht, hinter was ich einen Wunsch verbirge.
0: Ja, das stimmt.
1: Also.
0: Ne? Ja, also, ne? Die guckt immer so, wem ich so folge und was die so posten. Und die wird ständig rot, diese Frau. Ne? Ja. Sie sollten bitte heute auch die Sonne meiden, sonst werden sie auch rot.
1: Ja, ne? Ja.
0: Wobei im Moment haben viele Schleierwolken auf dem Radio-Wetterradar, muss man auch mal sagen an der Stelle. Also es ist einfach nur drückend schwül, warm und heiß.
1: Schön.
0: Ja, völlig daher. So, also Sie werden Ihre Musikwünsche los bei Instagram. Komm, wir müssen mal zum Thema kommen.
1: Ja.
0: Also Sie werden Ihre Musikwünsche, wir verquatschen uns hier, los bei Instagram. Oder aber Sie mailen an wunschhit@radiobrocken.de.
1: Oder Sie rufen durch 0345 20 44 300.
0: 0345 20 44 300.
1: Ist übrigens auch unsere WhatsApp-Nummer 0345 20 44 300. Da habe ich ja am allerliebsten Sprachnachrichten.
0: Ach!
1: Ja.
5: Guten Morgen, ihr beiden. Wir sind gerade auf dem Weg nach Dresden aus der wunderschönen Altmark und wollen dort einen kleinen Clubfix erwerben, käuflich. Und wir würden uns freuen, wenn ihr für uns Journey Don't Stop Believing spielt. Ich wünsche euch allen einen wunderschönen Sonntag.
0: Machen wir,
1: danke,
0: ne?
1: Danke, Paul.
0: Ja, Paul mit. Machen wir. Ausgelost ist ausgelost, sagen wir ja immer. Journey.

0: mit den Radiobocken Happy Hits. Die beste Musik für Sachsen-Anhalt, Baltimora und der Tarzan Boy. Serbisch tanzt. Und Nadine ist, glaube ich, dran aus Serbisch, ne?
1: Hi.
0: Du kennst ja das Motto dieser heiteren und durchaus beliebten Stegreif-Sendung?
2: Man muss schon sehr genau hinhören.
0: Und du hast sehr genau hingehört.
3: Ne, genau.
0: Sehr genau. Weil immer wenn heute der Kermit hier auftaucht und ein bisschen tanzt wie Zürbisch.
4: Also das Allerschönste, was wir so tun können, ist tanzen.
0: Gibt es Tickets für Zürbisch-Tanz? Willst du Freitag zu Oli P. oder willst du Sonntag zu Karat?
1: Wir gehen zu Karat.
0: Zu Karat!

0: gewonnen.
1: So einfach geht es. Ne? Und Sie machen das wie Nadine. Sobald Kermit wieder auftaucht, rufen Sie an. 0345 20 44 300. Euch viel Spaß.
2: Danke dir, Marc. Dir auch noch.

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1: Diakonin Bistum Magdeburg. Es gibt vieles, worüber man sich ärgern kann. Über politische Entscheidungen, über ungerechte Verhältnisse, über manche Sprüche von Politikern, die Menschen gegeneinander ausspielen. Über Dinge, die offensichtlich nicht richtig laufen. Über Verspätungen bei der Deutschen Bahn. Manchmal macht das wütend. Und vielleicht ist das zunächst einmal gar nichts Schlechtes. Denn Wut zeigt, etwas ist mir nicht egal. Da berührt mich etwas. Da spüre ich, dass Menschen verletzt werden. Dass Ungerechtigkeit geschieht oder dass etwas aus dem Gleichgewicht geraten ist. Die Frage ist nur, was mache ich mit dieser Wut? Bleibe ich im Ärger stecken? Drehe ich mich immer weiter in diesen Ärger hinein? Oder finde ich eine Kraft aus dem Ärger heraus? Sich nicht vom Zorn hinreißen zu lassen, das bedeutet, Wut darf sein. Aber sie soll eben nicht das letzte Wort haben. Vielleicht braucht es in unserer Zeit weniger Zorn, sondern vielleicht etwas mehr heiliger Zorn. Einen Zorn, der nicht zerstört, sondern aufbaut. Einen Zorn, der Menschen nicht verachtet, sondern sich für Gerechtigkeit einsetzt. Denn Veränderung beginnt oft dort, wo Menschen sagen, so soll es nicht bleiben. Und dann anfangen, selbst etwas dafür zu tun. Wut ist produktiv, wenn er Veränderung schafft. Ihr Christoph Tekart.
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7: Wir haben heute bis zu 40 Grad. Wir brutzeln genauso wie gestern. Am Nachmittag kann es vereinzelt starke Hitzegewitter geben.
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9: Es ist 10 Uhr, ich bin Oliver Urbanke. Guten Tag. Der deutschlandweite Hitzerekord von 41,5 Grad, gemessen gestern in Möckern-Drewitz in Sachsen-Anhalt, könnte heute noch einmal übertroffen werden. In der Lausitz erwartet der Deutsche Wetterdienst bis zu 42 Grad. Jan-Henner Reitze berichtet.
10: An 46 Messstationen in Deutschland hat es gestern 40 Grad oder mehr gegeben. An insgesamt 250 wurden so hohe Temperaturen gemessen wie noch nie. So eine große Zahl an Rekorden wird es wohl heute nicht noch einmal geben. Die ganz große Hitze liegt noch über dem Osten und Südosten. Sonst wird es nicht mehr ganz so heiß. Stattdessen kann es Gewitter mit Starkregen, Sturmböen und großen Hagelkörnern geben.
9: Grünen-Fraktionschefin Dröge fordert ein Abkühl-Sofortprogramm, um Krankenhäuser, Pflegeeinrichtungen, Kitas und Schulen zu klimatisieren. Das sagte sie der Bild am Sonntag. Es brauche volles Tempo beim Ausbau von Klimaanlagen in Verbindung mit Solaranlagen. Die Grünen schlagen dafür ein neues Förderprogramm für Klimasolaranlagen vor. Am Bodensee wächst mit Mammut eine neue Apfelsorte, die besonders widerstandsfähig gegen Trockenheit und Krankheiten ist. Obstbauern hoffen, damit den Apfelanbau zukunftsfähig zu machen und den Klimaschutz zu stärken. Ob sich die Sorte im Supermarkt durchsetzt, hängt aber auch davon ab, ob sie den Geschmackstest der Verbraucherinnen und Verbraucher besteht. In einer dramatischen Schlussphase hat sich Österreich bei der Fußball-Weltmeisterschaft für die K.O.-Runde qualifiziert. Gegen Algerien reichte am Ende ein Punkt. Beide Teams sind weiter. Genauso wie Argentinien nach einem 3:1 gegen Jordanien. In Gruppe L zogen England, Kroatien und Ghana ins 16. Finale ein. Und in Gruppe K sind Kolumbien, Portugal und die Demokratische Republik Kongo weiter. 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
7: Achtung, Autofahrer, Falschfahrer, Vorsicht bitte, A14, Vorsicht, beide Richtungen. Zwischen dem Kreuz Magdeburg und Dahlen-Warsleben ist ein Falschfahrer unterwegs. Fahren Sie bitte auf der A14 in beiden Richtungen. Zwischen Dahlen-Warsleben und dem Kreuz Magdeburg ganz rechts, überholen Sie nicht. Wir informieren Sie, sobald die Gefahr vorbei ist. Ein Falschfahrer, A14, beide Richtungen. Zwischen dem Kreuz Magdeburg und Dahlen-Warsleben. Wir haben mehrere Sperrungen auf der A2 wegen Fahrbahnsenkungen und wegen Hitze-Blow-Ups. Betroffen sind die Abschnitte zwischen der Raststätte Börde und dem Kreuz Magdeburg, zwischen Burg Ost und Burg Zentrum und zwischen Thesen und Wollin. Und auch der A14 hat einen Hitzeschaden zwischen dem Kreuz Magdeburg und Dahlen-Warsleben, also da, wo der Falschfahrer gerade ist. Stau auf der A2 Richtung Hannover zwischen Irxleben und Bornstedt. Hier dauert es im Moment gut 10 Minuten länger. 1 Kilometer Stau und Bahnübergang in Burg-Parchauer Chaussee in Höhe des Ortseinganges ist im Moment gesperrt. Es blitzt. A2 Richtung Berlin zwischen Allerengersleben und dem Rastplatz Lorkberg. A36 Richtung Braunschweig-Höhe Wernigerode Nord. A38 Richtung Göttingen bei Bad Lauchstädt. B91 Höhe Chemiewerke Leuna Richtung Weißenfels. In Heimburg, Wilhelm-Pieck-Straße und in Osterwellingen im Gewerbegebiet in der Bahnhofstraße. Haben Sie mehr gerne her? Staus und Blitzer melden Sie wie immer kostenlos unter 08000 52 58 52. Gute Fahrt und gute Laune und singen Sie!
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7: Yep.
12: Lieber ein Knutschfleck als diese Sendung.
7: Naja, Knutschflecke will ja bei der Hitze auch keiner. Die sieht man ja, ne? Man ist ja immer nackelig, ne? So wie ich ja auch heute hier nackelig, ne? Und wissen Sie was? Ich sage immer was, ne? Wir tanzen zusammen bei jedem Wetter, ne? Zürbisch tanzt auch. Sie wissen, mit Radio Brocken ist immer das meiste los. Am Freitagabend Zürbisch tanzt mit Olli P.
13: 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Du brauchst meine Liebe nicht.
7: Ja, und Zürbisch tanzt am Sonntagabend mit Karat.
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7: Und die Tickets gibt es hier bei mir für Lau. Sie müssen nur anrufen, wenn Kermit mittanzt.
15: Also das Allerschönste, was wir so tun können, ist tanzen.
7: Genau, dann einfach anrufen und sich Tickets klar machen für Freitag oder für Sonntag, für Olli P. oder für...
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7: Genau, dann einfach anrufen und sich Tickets klar machen für Freitag oder für Sonntag, für Olli P. oder für...

0: Floppy, so heißt das Märchen.
1: Sag ich doch.
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3: ich glaube Taylor Swift.

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Hier ist sie, die lang erwartete Entwarnung für Autofahrer. Zwischendurch die Entwarnung aus der Radebogen-Verkehrszentrale. Der Falschfahrer auf der A14 hat seinen Irrtum bemerkt oder wurde gerade weggefangen. Genau weiß ich das nicht. Auf jeden Fall keine Gefahr mehr wegen eines Falschfahrers auf der A14 zwischen dem Kreuz Magdeburg und Dahlen-Warsleben. Sie haben in beiden Richtungen wieder freie Fahrt. Eine gute Fahrt wünschen wir Ihnen. Sie haben es ja gut. Die meisten zumindest von Ihnen im Auto. Die allermeisten haben eine Klimaanlage. Ja, Sie können es gut haben. Ne? Sie wissen mit Radebogen immer sofort informiert und das klimatisiert. Und allen anderen, hoffe ich, geht es auch einigermaßen gut mit beiden Fenster unten und so mag es ja auch gehen. Wie geht's Ihnen wirklich? Yeah.

0: Die Monika Schulze, liebe Christine, die Monika Schulze hat mir bei Instagram gerade ein Reel geschickt, ein Video geschickt bei Insta, wie man Melonen richtig schneidet.
1: Ah.
0: Ich will dir nur sagen, da kannst du noch ganz viel von lernen dann.
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0: Ja, aber Christine ist ja nicht nur zum Wassermelonen aufschneiden gekommen.
1: Nee. So.
0: Hier wird ja auch richtig gearbeitet, ne? Mensch, es geht an. Christine aus meinem Team für Sachsen-Anhalt nimmt ihre Musikwünsche entgegen. Und das auch heute wieder bis 18 Uhr in der längsten Live-Show im deutschen Radio. Viele schicken mir ja sowieso ganz viele Dinge hier über Instagram, so wie die Monika Schulze eben auch. Nein, Sie können natürlich auch Ihren Wunsch bei mir einfach bei Instagram hinterlassen.
1: Können Sie auch, genau. Weil, ja. Also ich darf da auch mit rein schnüffeln.
0: Ja, na, du schnüffelst da. Was heißt du darfst? Du schnüffelst einfach. Ja. Können wir ja mal bei der Wahrheit bleiben. Mailen können Sie ansonsten an wunschhit@radiobrocken.de.
1: Ja, oder Sie rufen mich an 0345 20 44 300.
0: Ja, vielleicht kriegen Sie ein Stück Wassermelone. 0345 20.
1: Reiche ich Ihnen gerne.
0: 300. Sie können unter dieser Nummer auch WhatsAppen.
1: Ja, am allerliebsten habe ich da Sprachnachrichten. Und Holger aus Dörnitz, ich mag dich sehr.
3: Einen wunderschönen guten Tag wünscht euch euer Stammhörer, der Holger aus Dörnitz. Ich wünsche allen Sachsen-Anhaltinern einen wunderschönen Sommer und passend dazu Hot in a City von Billy Idol.

0: Es ist überall heiß. Temperaturen auch heute wieder an der 40-Grad-Marke.
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0: Hier ist der Mundfunk. Angeschlossen ist kein einziger Sender. Und wir fangen an mit unserer wie gewöhnlich zur gewöhnlichen Zeit mit unserer Kinderstunde.
1: Was?
0: Am Apparat ist wie gewöhnlich immer um diese Zeit Joachim Besenwiesler, der den jungen Leuten diesmal wieder etwas Schwung, zu etwas Schwung hilft bei diesem schlechten Wetter.
1: Die einen sagen, das Wetter ist schlecht, weil es viel zu heiß ist, nicht? Die anderen sagen, das Wetter ist geil. Sowas von geil. Ja. Gestern hatten wir diese Hitzerekorde bei uns im Land. Ja. Und auch heute kratzen wir wieder an der 40-Grad-Marke. Wir werden wieder dahin brutzeln. Am Nachmittag vereinzelt Gewitter.
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1: Hitzeschäden an den Autobahnen A2. Beide Richtungen zwischen Raschede-Börde und dem Kreuz Magdeburg-Sperrung. Weiterhin gesperrt zwischen Burg Ost und Burg Zentrum und auch zwischen Thesen und Wollin. Und auch die A14 ist betroffen zwischen dem Kreuz Magdeburg und dahin Warsleben. Wir haben Stau auf der A2 Richtung Hannover zwischen dem Kreuz Magdeburg und Bornstedt. Hier dauert es im Moment eine gute Viertelstunde länger. Der ist 1 Kilometer lang und in Burg ist ein Bahnübergang gesperrt. Und zwar am Ortseingang Parchauer Chaussee. Also dort kommen Sie gerade nicht hinüber. Es blitzt und das sind noch keine Gewitter. A2 Richtung Berlin zwischen Allerengersleben und dem Rastplatz Lorkberg. A36 Richtung Braunschweig, Höhe Wernigerode Nord, Baustelleneinfahrt. Da dürfen Sie 60 fahren. A38 Richtung Göttingen bei Bad Lauchstädt. B91 in Höhe Chemiewerke Leuna Richtung Weißenfels in Heimburg, Wilhelm-Pieck-Straße und Osterweddingen Gewerbegebiet Bahnhofstraße. Haben Sie mehr? Gerne her. Melden auch Sie. Staus und Blitzer, wie immer, kostenlos unter 08052 58 52.
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0: Schöneberg auch. Ja, es ist wieder soweit. Das ist Kultur pur. Das ist Hochwert. Event Musik. Ein Stück von Johannes Strauss, Junior Wiener Blut. Ich lade Sie ein zum 28. Operettensommer auf der Freilichtbühne Biererberg, also in Schöneberg. Das ist wirklich genial, wenn ich das mal sagen darf. Und ich darf das sagen, weil ich bin hier sowas Ähnliches wie der Moderator. Wenn Sie dahin wollen, dann jetzt anrufen, dabei sein bei Angerstein unter 0345 20 44 300. 0345 20 44 300.
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0: Rufen Sie hier an, bitte.

Nein, Radio Wacken ist calling, du. Oh, oh. Gleich waren es Offenbach und Hurricane. Gleich waren es Ryan Paris und Dolce Vita. Wassermelone ist angesagt, ich sag das immer wieder. Und irgendwann gibt's auch gleich den nächsten ausgelosten Musikwunsch.

0: Carmen ist ja auch schon Hochkultur, oder Carmen?
1: Ja.
0: Carmen, ja. Also, auch schon Hochkultur. Also hier geht's wirklich, also jetzt geht es ja um ein Stück von Johannes Strauss. Johannes Strauss Junior. Wiener Blut. Es geht jetzt um zwei Tickets für den Operettensommer auf der Freilichtbühne Biraberg. Und dann möchtest du von Kemberg aus nach Schöneberg fahren, ja?
1: Ja, das ist machbar.
0: Das ist gar kein Problem für dich. Da freue ich mich sehr, ja.
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0: Ja, dann plagieren wir das mal vorher, würde ich sagen, oder? Ne? Würde ich sagen, oder? Ne? Also, das klingt dann ungefähr so. Wiener Blut tut Vampiren wirklich gut. Irgendwie sowas. Könntest du mal ganz kurz zu Gehör bringen? Du musst mal plagiieren. Mal ganz kurz.
1: Wiener Blut, tut Vampiren wirklich gut.
0: Du singst wirklich jeden Scheiß mit, ne? Ja.
3: Gewonnen!
0: Ja, dabei ist das wirklich eine Hochwertveranstaltung. Also da hast du wirklich geile Tickets gewonnen gerade. Ich wünsche dir ganz viel Spaß am kommenden, ist gar nicht am kommenden, ist am überkommenden. Am überkommenden Samstag ist das. Am 11. Juli. Also viel Spaß wünsche ich dir.
1: Super, danke sehr.
0: Alles Gute, tschüss. Offenbach, versprochen ist versprochen, wird auch nicht gebrochen. Au.

0: Wie ein Hurricane ist auch Christine aus meinem Team gerade hier ins Studio geflitzt. Mit einem ausgelosten Wunsch-Hit.
1: Nur genau.
0: In der Hand.
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0: Diese Frage stellen wir Sonntag für Sonntag 20 Mal in dieser heiteren und durchaus beliebten Stegreif-Sendung. Auch Sie können sich jederzeit was Schönes wünschen. Einfach mal anrufen.
1: 0345 20 44 300.
0: 0345 20 44 300. Sie können auch eine WhatsApp schicken. Am liebsten hat Christine Sprachnachrichten. Sie liest E-Mails wunsch@radiobrocken.de und sie schnüffelt regelmäßig in meinem Instagram-Account herum.
1: Ach ja, da werde ich ganz rot.
0: Das liegt nicht an der Sonne.
1: Es liegt auch nicht an der Wärme.
0: Ja, denken Sie bitte heute auch an den Gefrierbrand, ne? Also bitte nicht den Kopf zu lange in die Tiefkühltruhe stecken. Ne?
1: Martin aus Magdeburg hat ja bei Instagram geschrieben, doppelter Grund irgendwie rot zu werden. Er wünscht sich Musti und Tom Jones, Sexbomb. Er schreibt dazu, lieber Sexbomb als Marx Arschbomb.

0: Ja, warum ist denn hier kein Wasser im Pool? Ja, der Angerstein hat gerade eine Arschbombe gemacht, deswegen.
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0: Ja.
1: Ich glaube, du hast alles richtig gemacht. Du hast den Frosch gehört, ne?
2: Also das Allerschönste, was wir so tun können, ist tanzen.
1: Genau.
3: Ne, genau.
1: Ja. Und du hast schnell angerufen, ne?
0: Ja, gut.
1: Du willst mittanzen? Zürich tanzt. Freitag, ja. Willst du tanzen zu Oli P. oder zu Karat am Sonntag?
0: Oli P. natürlich.
1: Oli P.
4: Gib mir mein zurück. Ja. Du brauchst meine Liebe.
3: Gewonnen.
1: Viel Spaß, alles Gute.
0: Ich danke dir. Ciao, ciao.
1: Ciao.
0: Grüße Mutti.
1: Ja, ciao. Schöne Grüße an den Mutti. Du. Ja.

0: Taschen! Hallo! Ja, genau du! Ich meine dir! Geh mal lächeln, bitte! Na los, nun komm schon! Ah, dann siehst du, ich wusste doch, das kannst du. Und das steht dir fantastisch.
1: Ja, trotz der Schweißperlen auf der Stirn, du siehst gut aus. Und hier läuft die beste Musik für Sachsen-Anhalt. Hier sind die Disco-Boys.

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8: Och, ist eine Glut, das erhitzt jetzt schon. Köthen 33, ich liest mal das Viertel 31 Grad. Wir werden nochmal die 40, ja, wir werden sie nochmal erreichen heute, die 40 Grad. Am Nachmittag gibt es ein erhöhtes Gewitterrisiko.
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9: Es ist 11 Uhr, ich bin Oliver Urbanke, guten Tag. Schon tagsüber wären knapp 30 Grad eine hochsommerliche Temperatur. Gestern ist sie allerdings in der Nacht erreicht worden. Die vergangene Nacht ist nach vorläufigen Angaben des Deutschen Wetterdienstes die wärmste seit Beginn der Aufzeichnungen in Deutschland gewesen. Der Rekord wurde im ostsächsischen Kubschütz aufgestellt. Dort sank die Nachttemperatur nicht unter 29,4 Grad. Die Spritpreise sind durch den Iran-Krieg explodiert. Auch beim Gas gingen die Preise im Großhandel deutlich nach oben. Dennoch registriert das Vergleichsportal Verivox bisher keine Preissteigerungen für Verbraucherinnen und Verbraucher in Deutschland. Jan-Henner Reitze berichtet.
10: Ähnlich wie der Ölpreis sind auch die Großhandelspreise für Gas durch den Iran-Krieg in die Höhe geschossen, von 30 Euro pro Megawattstunde auf bis zu 66 Euro. Die meisten Verbraucher haben davon nichts mitbekommen, weil die Preise, die sie zahlen, in langfristigen Verträgen festgelegt sind, anders als beim Tanken, wo die Preise stark schwanken. Je nach Tarif können laut Verivox sogar gut 11 Millionen Haushalte dieses Jahr damit rechnen, dass ihre Gasrechnung etwas niedriger ausfällt.
9: Der Iran hat in der Nacht die mit den USA verbündeten Golfstaaten Kuwait und Bahrain angegriffen. Die iranischen Revolutionsgarden haben sich inzwischen zu den Raketen- und Drohnenangriffen auf US-Militärziele in beiden Ländern bekannt. Zuvor hatte das US-Militär erneut Ziele im Iran ins Visier genommen, als Reaktion auf den iranischen Beschuss eines Frachtschiffs in der Straße von Hormuz. Bei der Fußball-Weltmeisterschaft ist die Gruppenphase vorbei und die Partien im 16. Finale stehen fest. Deutschland spielt morgen gegen Paraguay. Weitere europäische Begegnungen sind Frankreich gegen Schweden, Niederlande gegen Marokko, Spanien gegen Österreich, Portugal gegen Kroatien, Belgien gegen Senegal, England gegen Demokratische Republik Kongo, Elfenbeinküste gegen Norwegen und die Schweiz gegen Algerien. 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
8: Ja, wir haben mehrere Sperrungen. Wegen der Hitze senken sich Fahrbahnen ab oder es gibt Blow-ups, sogenannte Hitzeblasen auf den Autobahnen. A2, beide Richtungen. Sperrung zwischen der Raststätte Börde und dem Kreuz Magdeburg, zwischen Burg Ost und Burg Zentrum, zwischen Thesen und Wollin. Und auch die A14 ist in beiden Richtungen betroffen, zwischen dem Kreuz Magdeburg und Dahlen-Warsleben. Wir haben deshalb Stau auch auf der A2 Richtung Hannover, zwischen dem Kreuz Magdeburg und Bornstedt. 1 Kilometer ist er lang, hier dauert 20 Minuten länger. Und wir haben einen gesperrten Bahnübergang in Burg, Parchauer Chaussee, Ortseingang. Da kommen Sie nicht rüber. Es blitzt aktuell. A2 Richtung Berlin zwischen Allerengersleben und dem Rastplatz Lorkberg. A36 Richtung Braunschweig, Höhe Wernigerode Nord. Baustelleneinfahrt ist das, 60er-Zone. A38 ein Blitzer Richtung Göttingen in Höhe Bad Lauchstädt. B91 Höhe Chemiewerke Leuna Richtung Weißenfels in Heimburg, Wilhelm-Pieck-Straße und Osterweddingen, Gewerbegebiet Bahnhofstraße. Haben Sie mehr, gerne her. Melden auch Sie. Staus und Blitzer wie immer kostenlos unter 08000 52 58 52 und singen Sie voller Begeisterung.
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8: Die 615.
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8: Yep.
12: Das ist ja irre.
8: Und so richtig irre ist es, dass wir Sie einladen, für lau sozusagen. Sie wissen, mit Radio Brocken ist immer das meiste los. Zürich tanzt und wenn Sie Kermit den Frosch auch tanzen hören.
13: Also das Allerschönste, was wir so tun können, ist tanzen.
8: Dann geht es für Sie zu Oli P. oder zu Karat. Ich habe hier nämlich Tickets für Sie. Parat.
12: Ne, genau.
8: Ja, genau. Also, wenn Sie die hören, also die Frösche hier tanzen, wenn Sie, sobald Sie Frösche tanzen hören, sozusagen, dann rufen Sie schnell durch 0345 20 44 300 0345 20 44 300. Jetzt erstmal.

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2: Ja, Training, Taktik, Regeneration bei einer Weltmeisterschaft muss wirklich vieles stimmen. Ein oft unterschätzter Faktor ist dabei das Essen. Und genau dazu gibt es rund um die DFB-Elf eine ziemlich unterhaltsame Geschichte. Radio Brocken, WM-Reporter Max Voistenberg berichtet.
3: Anton Schmaus ist Teamkoch der deutschen Fußballnationalmannschaft. Ja, der heißt wirklich Schmaus und er hat mal so ein paar Einblicke hinter die Kulissen gewährt. Vor den Spielen gibt es deshalb bei der Nationalmannschaft feste Rituale auf dem Speiseplan. Zum Beispiel stehen dort Nudeln mit Bolognese oder Tomatensauce. Dazu gibt es auch ruhig mal Grießbrei und Milchreis mit Zucker und Zimt. Und ab und an gibt es sogar den einen oder anderen Sonderwunsch aus dem Team. So soll sich Jamal Musiala beispielsweise einmal Maultaschen gewünscht haben und wenn möglich wird das sogar mit eingeplant. Also fest steht, an Hunger wird der WM-Traum der DFB-Elf ganz sicher nicht scheitern.
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2: Alter. Ich habe ja noch einen Wahnsinns-Schüttelreim gemacht. Schüttelreim von Angerschein haben wir hochgeladen schon bei Instagram. Ne? Ein Wahnsinns-Schüttelreim zur WM von Angerschein.
4: Oh, Schiede.
2: Ja. Wieso Schiede? Also, so schlecht ist der gar nicht.

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1: Schönen guten Morgen, liebes Radio Bocken Team. Hier ist der Daniel aus Magdeburg. Ich wünsche mir für meine wunderschöne kubanische Familie den tollen Song von Juanes La Camisa Negra. Würde mich freuen, wenn ihr den spielt, und ich wünsche euch weiterhin fröhliches Schwitzen.

Der Musikwunsch von Daniel aus Magdeburg. Vielen Dank, lieber Daniel. Hat Spaß gemacht. Sie können sich auch was wünschen. Einfach anrufen 0345 20 44 300. 0345 20 44 300. Sie können unter der Nummer WhatsAppen, eine WhatsApp-Sprachnachricht schicken. Sie können mailen an wunschit@radiorocken.de oder Sie schreiben mir einfach bei Instagram.

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4: In Bitterfeld-Wolfen wurde Film- und Fotografiegeschichte geschrieben. Vor über 100 Jahren wurde hier die Filmfabrik Wolfen eröffnet, die unter anderem Kinofilme produzierte, Platten und Magnetbänder herstellte. Hier wurde auch der erste Mehrschichtenfarbfilm gegossen. Und damit wurden zum Beispiel die ersten Farbreportagen über die Olympischen Spiele in Berlin gedreht.
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0: Ich wollte nur mal ein großes Dankeschön an euch weitergeben, dass ihr unter diesen Wetterbedingungen so lange heute Sendung macht und euren Humor so gezielt einsetzt. Ich würde unter diesen Bedingungen nur Blödsinn erzählen. Also Hut ab und Dankeschön.
1: Wieso, ich erzähle doch auch ganz auch nur Blödsinn hier. Sommer, Sonne, Sonne.

0: Liebe Grüße aus dem kühlen Italien. Wir haben nur 33 Grad an der Adria und hören Marki und Radio Brocken. Weiter so und haltet durch bei der Hitze. Mario, schöner Text, aber scheiß Foto. Ich wäre so gern in deinem Pool, ja? Wir brutzeln hier heute wieder bei bis zu 40 Grad. Es ist ja nicht auszuhalten. Ja, wir brutzeln wieder. Heute Nachmittag gibt es ein erhöhtes Gewitterrisiko. Morgen kann es auch gewittern, aber es kühlt sich dann ab auf unter 30 Grad. Dienstag und Mittwoch nur noch selten Gewitter. Temperaturen zur Wochenmitte um Mitte 20 Grad.
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0: 11.31 Uhr, wir haben mehrere Hitzestörungen auch auf den Autobahnen betroffen, in beiden Richtungen. A2 Richtung Berlin zwischen der Haltestelle Börde und dem Kreuz Magdeburg, Richtung Hannover zwischen Burg Ost und Burg Zentrum. Die Umleitung über Burg füllt sich jetzt wieder peu à peu. In Richtung Berlin zwischen Thesen und Wollin. Und auch die A14 ist weiterhin betroffen, beidseitig zwischen dem Kreuz Magdeburg und Dahlen-Warsleben. A2 Richtung Hannover zwischen dem Kreuz Magdeburg und Bornstedt, 2 Kilometer Stau. Hier dauert es gut eine knappe halbe Stunde länger. Und in Burg ist der Bahnübergang Parchauer Chaussee in Höhe des Ortseingangs gesperrt. Es blitzt. A2 Richtung Berlin zwischen Allerengersleben und dem Rastplatz Lorkberg. A36 Richtung Braunschweig, Höhe Wernigerode Nord. A38 Richtung Göttingen bei Bad Lauchstädt. B71 zwischen Letzlingen und Gardelegen. B91 in Höhe Chemiewerke Leuna Richtung Weißenfels. Und auf der B100 auch Höhe Brenner Richtung Halle. Haben Sie mehr? Gerne her, melden Sie. Staus und Blitzer wie immer kostenlos unter 08052 58 52.
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0: Und auch diesen Sommer ist mit uns mit Radio Brocken wieder das meiste los. Weil wir haben sie alle, ne? Die Konzerthighlights des Sommers und Tickets für die Veranstaltung, die Sie brauchen. Service Tanz, Sie wissen, ne? Sobald Sie den Frosch hören.
3: Anton Schmaus.
0: Den Frosch.
3: Anton?
0: Nein, den Frosch.
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0: Nicht Anton Schmaus, wenn Sie den Frosch hören. 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

0: Carsten!
1: Hallo, Marc! Ja, Carsten aus Halle. Hallo, grüß dich.
0: Carsten aus Halle. Du willst zu Alex Christensen und Friends nach Wittenberge?
1: Ja.
0: Also dazu musst du Zeit haben nächsten Samstag. Das passt schon mal, ne?
1: Das habe ich auf jeden Fall. Habe ich Zeit, ne?
0: Ja, wunderbar. Das ist schon mal gut, du. Na. Mart, Captain, Bootsmann oder Blaubär, was passt nicht?
1: Wiederhol mal kurz.
2: Man muss schon sehr genau hinhören. Ja,
0: ja. Mart, Captain, Bootsmann oder Blaubär, was passt nicht?
1: Dann wäre ich der Blaubär, oder?
3: Gewonnen!
1: Hey, geil!
0: Sag mal, hast du noch nie von Captain Blaubär gehört? Ja,
1: ja, aber ich glaube, aber diese U96, da brauchst du ja Mart, da brauchst du einen Kapitän. Ja, da ist U96 leitet.
0: Also.
1: Aber Blaubär passt da vielleicht nicht so richtig. Ja. Also,
0: hast du recht. Also, ich glaube, du hast recht.
1: Ja, klappt wunderbar.
0: Genau, zwei Tickets. Viel Spaß wünschen wir dir. Alles Gute.
1: Ja,
0: tschüss. Tschüss.
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1: Hallo, hier ist Carsten aus Stendal. Ich wünsche mir für meine Anja, ich liebe dich von Clowns und Helden und wünsche euch noch einen schönen Tag und macht weiter so, immer auf einen guten, fröhlichen Sonntag.
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0: der Musikwunsch von Carsten aus Stendal. Clowns und Helden und ich liebe dich.
1: Sagen Sie mal, ich liebe dich auf Juristendeutsch.
2: Ich erkläre hiermit unaufgefordert und freiwillig gemäß den gesellschaftlich anerkannten Regeln der zwischenmenschlichen Beziehung meine tiefste, unbedingte emotionale Zuneigung und Verbundenheit zu dir.
0: Und Jensi, die Radio Brocken Wunschetotline von Angerstein.
3: Die Radio Brocken Wunschetotline von Angerstein.
0: Ja.
3: 0345 20 44 300.
0: 0345 20 44 300. Sie können aber auch
3: WhatsAppen, am allerliebsten als Sprachnachricht.
0: Ja, oder Sie mailen an
3: wunschet@radiobrocken.de.
0: Oder Sie schreiben mir bei Instagram.

0: Sag mal, Manuela.
1: Hallo, Marc.
0: Du hast ja alles richtig gemacht, ne? Menschenskinder, du. Du hast erstmal sehr genau hingehört.
2: Man muss schon sehr genau hinhören.
0: Dann hast du angerufen als der Frosch.
3: Also das Allerschönste, was Füße tun können, ist tanzen.
0: Sagte. Und damit hast du jetzt zwei Tickets klar gemacht für Zürich Tanz am nächsten Wochenende. Wo willst du denn? Zu Oli P. oder zu Karat?
1: Karat.
0: Stunde kann das passieren, ne? Sie machen das genauso wie Manuela. Herzlichen Glückwunsch!
4: Gewonnen!
0: Ja, wünsche wieder ganz viel Spaß, ne? Mit Karat bei Zürich Tanz am nächsten Wochenende. Und auch Sie machen das wie Manuela, habe ich schon gesagt. Ja.

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9: Wir schwitzen heute bei bis zu 40 Grad nach diesen Hitzerekorden von gestern. Gestern Sandersdorf-Brena 41,6, Drewitz bei Burg 41,5, Seehausen 41,4. Ja, und der neue Hitzerekord auch deutschlandweit aller Wetterstationen des Deutschen Wetterdienstes in Drewitz bei Burg 41,3 Grad. Saarbrücken ja auch vorgestern. Nee, also ich sag mal so, ja. Es ist knackerheiß und heute Nachmittag gibt es dann hier oder da ein vereinzeltes, ein punktuelles Hitzegewitter. Wenn es kracht, dann aber richtig mit Hagel, mit Starkregen und mit Sturmböen. Es kühlt sich bis zur Wochenmitte wieder ab und dann haben wir nur noch Werte um Mitte 20 Grad.
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11: Es ist 12 Uhr. Ich bin Oliver Urbanke. Guten Tag. Die vergangene Nacht ist nach vorläufigen Angaben des Deutschen Wetterdienstes die wärmste seit Beginn der Aufzeichnungen gewesen. Der Rekord wurde im ostsächsischen Kubschütz aufgestellt. Dort sank die Nachttemperatur nicht unter 29,4 Grad. Tagsüber stellte Möckern-Drewitz in Sachsen-Anhalt einen neuen Rekord auf mit 41,5 Grad. Heute drohen landesweit heftige Gewitter, Starkregen, schwere Sturmböen und Hagel. Vor den Beratungen des Koalitionsausschusses in der kommenden Woche werden die Forderungen nach Reformen lauter. Dabei geht es vor allem um Gesundheit, Pflege und die Rente. Thomas Bleskin berichtet.
12: Die Chefin der Wirtschaftsweisen Schnitzer sieht bei der Rente ein ermutigendes Signal und fordert auch bei Gesundheit und Pflege mehr Reformbereitschaft. Altbundespräsident Gauck mahnt, die Politik müsse nach der Analyse der Probleme nun handeln und notwendige Einschnitte überzeugend begründen. Zugleich gibt es Streit über die Rentenpläne. Während SPD-Politiker den Erhalt der abschlagsfreien Rente nach 45 Beitragsjahren fordern, drängt die Union auf eine möglichst schnelle Abschaffung der sogenannten Rente mit 63.
11: Kaffee wird günstiger. Nach Preissenkungen bei Eigenmarken kostet jetzt auch Kaffee von Jacobs, Lavazza und Co. wieder weniger in den Supermärkten. Die großen Lebensmittelhändler senken die Preise dieser Marken. Der Discounter Lidl hat nach eigenen Angaben bereits vor gut einer Woche die Preise für Markenkaffee gesenkt um bis zu 10%. Auch Kaufland und Aldi passten die Kaffeepreise bundesweit an. Bei der Fußball-WM ist klar, wer im 16. Finale gegeneinander spielt. Deutschland trifft morgen auf Paraguay. Weitere europäische Begegnungen sind Frankreich gegen Schweden, Niederlande gegen Marokko, Spanien gegen Österreich, Portugal gegen Kroatien, Belgien gegen Senegal, England gegen Demokratische Republik Kongo, Elfenbeinküste gegen Norwegen und die Schweiz gegen Algerien. 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
9: Boah, es ist echt unheimlich heiß und das merken auch unsere Straßen. Wir haben mehrere Hitze-Blow-Ups und Fahrbahnabsenkungen. A2, mehrere Sperrungen, betroffen sind beide Richtungen. Fangen wir mal an Richtung Berlin. Zwischen Raststätte-Börde und dem Kreuz Magdeburg, dann zwischen Thesen und Wollin. In der Gegenrichtung Richtung Hannover, zwischen Burg Ost und Burg Zentrum. Und die Umleitung über Burg ist relativ dicht. Und wir haben auf der A14 auch beidseitig eine solche Störung zwischen dem Kreuz Magdeburg und Dahlen-Warsleben. Stau auf der A2 Richtung Hannover zwischen dem Kreuz Magdeburg und Bornstedt. Hier dauert es eine knappe halbe Stunde länger. Und in Burg ist der Bahnübergang Parchauer Chaussee am Ortseingang gestört. Das heißt, da kommen Sie nicht rüber. Es blitzt auf der A2 Richtung Berlin zwischen Allerengersleben und dem Rastplatz Lorkberg. A36 Richtung Braunschweig in Höhe Wernigerode Nord. Das ist die Baustelleneinfahrt, da dürfen Sie 60 fahren. A38 Richtung Göttingen bei Bad Lauchstädt. Dann zwischen Letzlingen und Gardelegen auf der 71. In Höhe des Chemiewerks Leuna auf der 91 auch Richtung Weißenfels und auf der B100 bei Brena Richtung Halle. Haben Sie mehr? Gerne her, melden auch Sie. Staus und Blitzer, wie immer kostenlos unter 08000 52 58 52 und singen Sie!
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0: Hier ist Evelyn.
1: Ich wollte nur mal ein großes Dankeschön an euch weitergeben, dass ihr unter diesen Wetterbedingungen so lange heute Sendung macht und euren Humor so gezielt einsetzt. Ich würde unter diesen Bedingungen nur Blödsinn erzählen. Also Hut ab und Dankeschön.
0: Mach ich doch auch, Blödsinn erzählen.
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0: Yep. 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

0: könnten Sie auch hingehen, ja? Und Olli P. sehen. 0345 20 44 300 anrufen, sobald Sie Kermit hören.
1: Also das Allerschönste, was Füße tun können, ist tanzen.
0: Ja, oder am Sonntagabend sind Sie dann bei Zürbich, tanzt unser Gast bei Karat. Also, da können Sie auch hin.
1: Also, das Allerschönste, was Füße tun können, ist tanzen.
0: Sobald Sie Kermit, den Frosch, hören, ran ans Telefon, dann machen Sie sich zwei Tickets klar. 0345 20 44 300. 0345 20 44 300. Nicht jetzt anrufen, sondern wenn Kermit tanzt.

0: nur sagen, an mir liegt es nicht.
1: Nee, an mir liegt es auch nicht. Also es liegt nicht an uns. Ne? Radio Bock ist hier. Jetzt mit Nick Cave. Und I promised myself.

0: Sommer, Hitze, draußen, ne? 36 Grad, ein Kind klebt an deiner Haut, nicht? Das andere singt im Pool oder Fröhliche, Sie kennen das alle, ne? Und jetzt gibt es den nächsten ausgelosten Musikwunsch.
1: Ja, genau.
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0: Ja. Das muss jetzt Christine aus meinem Team hier alles irgendwie alleine mal durchkurbeln, den ganzen Käse, weil ich... 99, ja?
1: Hast du 99, ja.
0: Weil ich muss jetzt hier...
1: Wasserbälle.
0: Schon mal 99... Nee, Wasser... Nee, auf gar keinen Fall. Bitte, du bist ja völlig verrückt. Also, ich muss jetzt hier 99 Dinger hier erstmal blasen, aufblasen.
1: Sie möchten sich vielleicht was wünschen? Dann gerne her mit Ihren Wunschhits. 0345 20 44 300 können Sie gerne anrufen. Sie können mir aber auch gerne WhatsAppen, gerne als Sprachnachricht. Ich liebe Sprachnachrichten. Sie können aber gerne auch eine Mail schreiben an wunschhit@radiobrocken.de oder Sie schreiben Marc einfach bei Instagram. So wie das auch JC gemacht hat aus Jesnitz. Sie wünscht sich Nena 99 Luftballons. Marc, geht's dir gut?

Das hier ist eine Botschaft an das Kind, ja? Das immer den Teller leer isst für schönes Wetter. Kind, hör auf zu essen!

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10: Also das Wetter heute ist wirklich wieder eine Glut. Das ist eine Hitze, eine Affenhitze. Und Sie wissen, ja, das überstehen Sie heute nur irgendwie im Schatten. Meiden Sie die Sonne, wobei wir ganz viele Quellwolken haben. Tageshöchstwerte um 40 Grad. Es kann heute nochmal richtig krachen. Es kann krachen. Das heißt nicht, dass es kracht. Aber ausschließen können wir das und wollen wir das nicht.
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10: Ja, die Hitze macht auch unseren Straßen zu schaffen. Wir haben Vollsperrungen wegen Hitzeschäden an den Autobahnen. Betroffen ist im Moment insbesondere bei uns in Sachsen-Anhalt die A2. Beide Richtungen, Richtung Berlin, zwischen der Raststätte Börde und dem Kreuz Magdeburg. Und dann nochmal zwischen Thesen und Wollin und in der Gegenrichtung, Richtung Hannover, zwischen Burg Ost und Burg Zentrum. Und auch die A14 ist in beiden Richtungen betroffen, zwischen Kreuz Magdeburg und Dahlen-Warsleben. A2 Richtung Hannover, wir haben Stau zwischen Kreuz Magdeburg und Bornstedt. Der ist 3 Kilometer lang, hier dauert es eine gute halbe Stunde länger. Und auch auf der B81 ist relativ viel los, zwischen Hasselfelde und Harztourist Almsfeld in Richtung Halberstadt B81. Hier dauert es im Moment noch gut 10-12 Minuten länger. Und in Burg ist der Bahnübergang Parchauer Chaussee in Höhe des Ortseingangs gesperrt. Es blitzt A2 Richtung Berlin, zwischen Allerengersleben und dem Rastplatz Lorkberg. A36 Richtung Braunschweig in Höhe Wernigerode Nord. A38 Richtung Göttingen bei Bad Lauchstädt. B91 Höhe Chemiewerk Leuna Richtung Weißenfels. Und B107 zwischen Hüttermühle und Gentin. Und dann kriege ich gerade hier noch rein, das liebt der Herr alles vom Mitmachen. Ne? Schön, dass Sie gerade, wer war das eben? Unter anderem Birgit hat gerade noch mal die 184 gemeldet zwischen Walitz und Gommern. Machen Sie es wie Birgit, melden Sie Staus und Blitzer wie immer kostenlos unter 08000 52 58 52.
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10: Yep. Sie wissen Bescheid, sobald Sie Kermit unseren Frosch hören.
11: Also das Allerschönste, was wir so tun können, ist tanzen.
10: Tanzen Sie mit etwas Glück zu Karat.
12: Ich liebe jede Stunde.
10: Ja, jede Stunde kann es passieren, jederzeit. Dann kommt plötzlich Kermit unser Frosch und dann ist er da. Ne? Und dann könnten Sie am Sonntag bei Zürbisch tanzt Karat live erleben. Oder schon am Freitag

Sie gehen ans Telefon, wenn Sie Kermit den Frosch hören. Aber bitte erst, wenn Sie Kermit den Frosch hören, nicht jetzt anrufen. 0345 20 44 300.

0: Und Sie wissen, mit uns mit Radio Brocken ist immer das meiste los. 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Und zwei Tickets habe ich jetzt hier für Sie, wenn Sie jetzt einfach bei uns anrufen unter 0345 20 44 300. 0345 20 44 300. Ja, viele wünschen sich jetzt eine Klimaanlage. All die, die keine Klimaanlage haben, wünschen sich eine Klimaanlage. Ne? Oder wie wär's denn jetzt mal mit so einem heftigen Wintersturm? Hä? Ja, ach ja, Mist, genau.
1: Oh, ist das kalt.
0: Wäre das schön? Wir sind Foreigner. Cold as Ice mit einem Abkühlsturm.

0: Ina ist am Telefon. Hallo Ina.
1: Hi.
0: Hi, woher rufst du an?
1: Aus Kleingorbeta.
0: Oh, und du möchtest zur Freilichtbühne Biraberg ein Stück von Johannes Strauss Junior, Wiener Blut. Ja. Und wir beide, wir werden jetzt auch mal hier Hochkultur einmal ganz kurz zelebrieren.
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0: Ich glaube, wir werden das jetzt einfach hier mal ganz kurz versuchen, schon mal zu inszenieren, wir beide. Ich singe mal vor. Ja, das ist ja eine Operette, ja. Der Operettensommer, ne? So, ich singe mal vor und du plagierst einfach mit mir mit, ja. Also ich würde sagen, das Stück geht ungefähr so. Wiener Blut, tut Vampiren selbst im Sommer gut. Sowas vielleicht, ja, mal, vielleicht mal irgendwie von dir, ja.
1: Wiener Blut, tut Vampiren selbst im Sommer gut.
3: Gewonnen!
0: Das war fantastisch, viel Spaß, wünschen wir dir alles gut. Ina, ciao, tschüss!

0: Ja, nicht nur der Operettensommer ist kulturell hochwertig. Auch der Rest vom Radio Brocken Gute Laune Sonntag. Hier zum Beispiel das Radio Brocken Symphonieorchestra mit Also sprach. Okay, ja. Mit Also sprach Zarathustra. Man übt bereits für diesen Wahnsinnsauftritt. Ja. Ja, also, oh, herrje. Vielleicht, ja, vielleicht sollten die wirklich noch ein bisschen üben.
1: Wir geben ihnen noch mal ein bisschen Zeit.
0: Wir sollten denen noch mal ein bisschen Zeit geben. Nein, aber jetzt tatsächlich in aller gebotenen Ernsthaftigkeit. Der Operettensommer in Sachsen-Anhalt ist wirklich ein Besuch wert. Hier jetzt ein reales Stück Strauß. Wiener Blut. Oder...

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1: Auch kulturell immer sehr, sehr hochwertig. Ihre und eure Musikwünsche.
2: Ja, genau.
1: Wie werdet ihr los bei Christine aus meinem Team für Sachsen-Anhalt?
2: Sie bimmeln durch 0345 20 44 300.
1: Hast du bimmeln gesagt oder pimmeln? Nee, bimmeln.
2: Bimmeln.
1: Bimmeln. Sie bimmeln durch.
2: Sie bimmeln durch.
1: Ja, bei der Hitze da hört man sich ja vielleicht auch mal. 0345 20 44 300, einfach mal durchbimmeln. Sie können natürlich auch eine WhatsApp schicken, eine WhatsApp-Sprachnachricht.
2: Ich
1: glaube, das ist unverfänglicher.
2: Ja?
1: Sie können auch mailen, wunschit@radiobocken.de. Oder Sie schreiben mir einfach bei Instagram.
2: Ne, genau. Kalle aus dem Harz hat das so gemacht. Der hat ja bei...
1: Kalle aus dem Harz.
2: Herrlich. Hat ihr bei Insta geschrieben, er grüßt das Team von Taxi Peggy mit Loco in Acapulco.
1: Oh, das passt zum Wetter.

Acapulco. Da ist es normal, übrigens auch ganzjährig, bei uns ja nur während dieser Hitzeperiode, dass die Leute die Klimaanlagen hier irgendwie hochfahren. So, jetzt gibt es... So, mache ich auch gerade. So, jetzt gibt es natürlich genug Leute, die haben gar keine Klimaanlage, außer im Auto. Da ist sie ein bisschen lauter, da klingt sie dann so. Ja. Aber das wäre mein ultimativer Tipp. Sollten Sie im Auto eine Klimaanlage haben, dann schlafen Sie doch da. 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Roxette, Sleeping in

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2: Achtung Autofahrer, eine ungesicherte Unfallstelle auf der A9 Richtung Nürnberg zwischen Klein-Marzehns und Köselitz. Und zwar am Ende der Auffahrt Klein-Marzehns. Vorsicht bitte! Eine ungesicherte Unfallstelle auf der A9 Richtung Nürnberg zwischen Klein-Marzehns und Köselitz. 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
7: Wir brutzeln bei bis zu 40 Grad. Heute Nachmittag kann es richtig knallen, damit Starkregen kann, wohlgemerkt, mit Hagel, mit Sturmböen. Das wird nicht jeden treffen, aber da, wo es runterkommt, kommt es richtig runter. Es kühlt sich auch morgen weiter ab. Zur Wochenmitte erwarten wir nur noch 25 Grad.
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8: Es ist 13 Uhr. Ich bin Oliver Urbanke. Guten Tag. Die Spritpreise sind durch den Iran-Krieg explodiert. Auch beim Gas gingen die Preise im Großhandel deutlich nach oben. Dennoch registriert das Vergleichsportal Verivox bisher keine Preissteigerungen für Verbraucherinnen und Verbraucher in Deutschland. Jan-Henner Reitze berichtet.
9: Ähnlich wie der Ölpreis sind auch die Großhandelspreise für Gas durch den Iran-Krieg in die Höhe geschossen, von 30 Euro pro Megawattstunde auf bis zu 66 Euro. Die meisten Verbraucher haben davon nichts mitbekommen, weil die Preise, die sie zahlen, in langfristigen Verträgen festgelegt sind, anders als beim Tanken, wo die Preise stark schwanken. Je nach Tarif können laut Verivox sogar gut 11 Millionen Haushalte dieses Jahr damit rechnen, dass ihre Gasrechnung etwas niedriger ausfällt.
8: Waldbrände als Folge der anhaltenden Trockenheit haben Feuerwehren in mehreren Ecken Deutschlands in Atem gehalten. In Rheinland-Pfalz brach ein Feuer in einem Gebiet mit Kampfmitteln im Boden aus. Dort gab es mehrere Explosionen. Ein Ort musste teilweise geräumt werden. Ein größerer Einsatz lief auch in der Gorischheide an der Landesgrenze von Sachsen und Brandenburg, wo Feuerwehren versucht haben, einen erneuten Waldbrand unter Kontrolle zu bringen. Kaffee wird günstiger. Nach Preissenkungen bei Eigenmarken kostet jetzt auch Kaffee von Jacobs, Lavazza und Co. wieder weniger in den Supermärkten. Die großen Lebensmittelhändler senken die Preise dieser Marken. Der Discounter Lidl hat nach eigenen Angaben bereits vor gut einer Woche die Preise für Markenkaffee gesenkt um bis zu 10%. Auch Kaufland und Aldi passten die Kaffeepreise bundesweit an. Bei der Fußball-Weltmeisterschaft ist die Gruppenphase vorbei und die Partien im 16. Finale stehen fest. Deutschland spielt morgen gegen Paraguay. Weitere europäische Begegnungen sind Frankreich gegen Schweden, Niederlande gegen Marokko, Spanien gegen Österreich, Portugal gegen Kroatien, Belgien gegen Senegal, England gegen Demokratische Republik Kongo, Elfenbeinküste gegen Norwegen und die Schweiz gegen Algerien. 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
7: Achtung Autofahrer, unverändert eine ungesicherte Unfallstelle auf der A9 Richtung Nürnberg zwischen Kleinmarzehns und Köselitz. Am Ende der Auffahrt Kleinmarzehns, Vorsicht bitte, eine ungesicherte Unfallstelle auf der A9 Richtung Nürnberg zwischen Kleinmarzehns und Köselitz. Auf der A2 Richtung Hannover haben wir Stau zwischen Kreuz Magdeburg und Bornstedt. 3 Kilometer ist er lang. Hier dauert es aktuell eine gute halbe Stunde länger. Und es gibt sowieso Behinderungen auf der A2. Wegen der Hitze ist die Fahrbahn in Mitleidenschaft ge... Was wurde sie? In Mitleidenschaft genommen, gerissen, kriegt den Satz gerade nicht zu Ende. Es liegt vielleicht auch ein bisschen an der Hitze. Ja, also Sie merken, auch der Moderator ist betroffen. Also A2 Richtung Berlin. Mitleidenschaft genommen, glaube ich. A2 Richtung Berlin zwischen Irxleben und dem Kreuz Magdeburg ist im Moment die Polizei auch abraschende Börde vor Ort. Richtung Berlin im weiteren Verlauf zwischen Thesen und Wollin auch. Richtung Hannover zwischen Burg Ost und Burg Zentrum. Hier dauert es auf der Umleitung über Burg auch gut eine Viertelstunde länger. A14 beidseitig zwischen dem Kreuz Magdeburg und Dahlen-Warsleben. Auch da gibt es Behinderungen wegen Fahrbahnabsenkungen und Hitzeblow-ups. Wir haben Stau auf der A38 Richtung Leipzig zwischen Merseburg Nord und Merseburg Süd. 6 Kilometer Stau, hier dauert es eine gute Viertelstunde länger. In Mitleidenschaft gezogen, jetzt fällt es mir ein, es heißt in Mitleidenschaft gezogen. Der Bahnübergang B187 in Jessen, der ist in Mitleidenschaft gezogen. Der ist gesperrt. Da ist die Rosa-Luxemburg-Straße und da ist der Bahnübergang und da geht es nicht rüber gerade. Und auch im Kreis Stendal haben wir eine defekte Bahnschrankenanlage und zwar zwischen Bellingen und Grobleben. Mit den beiden Fällen besonders vorsichtig über die Schienen fahren. Es blitzt im Moment. A2 Richtung Berlin zwischen Allerhengersleben und dem Rastplatz Lorkberg, A36 Richtung Braunschweighöhe Wernigerode Nord, A38 Richtung Göttingen in Höhe Bad Lauchstädt, B91 Höhe Chemiewerk Leuna Richtung Weißenfels, B107 zwischen Hüttermühle und Gentin und auf der B184 blitzt es im Moment zwischen Balitz und Gommern. Haben Sie mehr? Gerne her. Melden auch Sie. Staus und Blitzer wie immer kostenlos unter 08000 52 58 52. Und bitte lassen Sie sich bei der Hitze nicht in Mitleidenschaft ziehen.
10: 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Wir machen die Räder einfach rund.
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7: Kennen Sie das? Da stehst du plötzlich als Moderator auf dem Schlauch. Ja? Hast einen Satz begonnen, kriegst du nicht zu Ende. Ja? Da kann man eigentlich nur tanzen. Ne?
11: Also das Allerschönste, was wir so tun können, ist tanzen.
7: Und wenn Sie diesen Frosch hören, Kermit den Frosch, wenn der tanzt, dann rufen Sie uns an, dann kriegen Sie Tickets für Zürbisch.

0: Sobald Sie den Frosch hören, also hier, den hier.
1: Also das Allerschönste, was Füße tun können, ist tanzen.
0: Rufen Sie uns an. 0345 20 44 300, dann kriegen Sie für Oli P. oder für Karat 2 Tickets. So einfach geht das. Aber nicht jetzt anrufen, sondern dann. Rufen Sie dann an. 0345 20 44 300. Gleich für Sie, Desireless, Voyage, Voyage, gleich für Sie, Nico Santos, All Time High. Und das hier sind Fool's Garden aus den 90ern. Ein kleines Zitronenwässerchen, ein Bäumchen, meine ich.
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0: All Time High. Und das hier sind Fool's Garden aus den 90ern. Ein kleines Zitronenwässerchen, ein Bäumchen, meine ich. 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

Es gibt so Lieder, die hört man nicht so oft. Die beste Musik für Sachsen-Anhalt heißt eben auch, dass es Songs gibt, die man nicht jeden Tag im Radio hört. Lenny Kravitz zum Beispiel mit Fly Away, jetzt bei Radio Brocken.

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2: Oh, komm, heute erzählen wir gar keinen Witz.
3: Hä, warum?
2: Wir machen heute Witz.

0: Jennifer Rush. Es ist 13.25 Uhr.
1: Mahlzeit.
2: Mahlzeit.
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1: Ja, jetzt in der Mittagshitze, ne? Wobei, es ist ja gar nicht die heißeste Zeit des Tages.
2: Noch nicht.
1: Am heißesten ist es immer zwischen 16 und 18 Uhr. Da ist auch die UV-Belastung am höchsten. Gestern hatten wir ja Wahnsinns-Hitzerekorde. Sandersdorf, Brena 41,6. Drewitz bei Burg 41,5. Seehausen 41,4 Grad.
4: Boah.
1: Also schon irre. Und auch heute, irre mit Ü. Und auch heute kratzen wir wieder an der 40-Grad-Marke. Wir haben schon verbreitet 35 Grad plus X. Magdeburg hingegen nicht. Die melden gerade nur 33 Grad. Was ist denn da los? Sag mal hier, was ist hier los? Welches Gedanken? Wienburg, Saale 35. Liegt jetzt bei all dem. Also die offizielle Sachsener Temperatur gerade 35 Grad.
2: Okay, okay.
1: Das ist natürlich nichts gegen ihre und eure Musikwünsche. Die sind ja richtig heiß.
2: 36 Grad. Kann man sich auch wünschen.
1: Kann man sich ja, auch wünschen.
2: Kann man sich auch
1: 36 Grad und es wird nur ein. Ja, kommt alles in die Wunschbox und Christine aus meinem Team für Sachsen-Anhalt wird es dann irgendwann im Winter auslosen, wahrscheinlich. Ja, ich sehe das schon so kommen, Mensch. Aber nein, ja. Ausgelost ist ausgelost. Wir erfüllen wirklich jeden Musikwunsch. Und den werden Sie erstmal los bei Christine.
2: Genau, telefonisch 0345 20 44 300.
1: Einfach mal anrufen jetzt 0345 20 44 300. Gerne auch WhatsAppen.
2: Oh, am allerliebsten bitte als Sprachnachricht.
1: Sie können mailen wunsch@radiobrocken.de
2: oder Sie schreiben Marc bei Instagram.
1: Mir bei Instagram, genau. Martin Meyer ist hier auch gerade schon wieder irgendwie am Telefonieren. Wo rufen wir denn an? Ach so, wir rufen jetzt da an. Guck mal, wir rufen da an. Bei Uta. Uta aus.
5: Ein Anruf wurde an Voicemail weitergeleitet.
1: Ach.
5: Die gewünschte Gesprächsperson ist nicht zu erreichen.
1: Uta.
5: Hinterlasse eine Nachricht nach dem Signalton und lege auf, wenn du sie fertig gesprochen hast.
1: Das mache ich, ja. Hallo, Uta in Sangerhausen.
2: Hallo.
1: Hier ist dein Lieblingssender, hier ist Radio Brocken. Wir würden dir gerne mal dein Wunschhit aus dem Radio Brocken Gute Laune Sonntag auf die Mailbox spielen. Ja, aber auch bis zum Schluss dann anhören, ne? Bis ganz zum Schluss dann schön, ne? Ja, wenn es geht. Blended Light, ne?
2: The Weekend.
1: The Weekend, weil Sonntag ist. And today is Sunday.
2: Ne, genau.

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2: Ja, wir sprachen gerade davon, dass wir heute wieder bei knapp 40 Grad brutzeln. Heute Nachmittag kann es noch örtlich starke Gewitteraktivitäten geben. In den nächsten Tagen kühlt es dann ab. Zur Wochenmitte tendenziell bis auf 25 Grad.
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2: A2, beide Richtungen, Behinderungen wegen Fahrbahnabsenkungen und Hitze-Blow-Ups, also auch wegen Bauarbeiten. Wir haben auf der A2 Richtung Berlin eine Sperrung zwischen Irxleben und dem Kreuz Magdeburg. In Richtung Berlin Sperrung zwischen Thesen und Wollin. In der Gegenrichtung Sperrung zwischen Burg Ost und Zentrum. Auf der Umleitung über Burg dauert es gerade eine gute Viertelstunde länger. Und auch auf der es liegt ein bisschen an der Hitze. Auch auf der A14 gibt es solche Sperrungen. Sperrung zwischen Kreuz Magdeburg und Dahlen-Wasel, eben übrigens in beiden Richtungen. Stau auf der A2 Richtung Hannover noch zwischen Cäsa und Thesen. Hier dauert es eine gute Viertelstunde länger, das ist 1 Kilometer lang. Und dann nochmal zwischen Kreuz Magdeburg und Bornstedt, 3 Kilometer Stau. Hier dauert es nochmal eine gute halbe Stunde länger. A9 Richtung Nürnberg, da gab es einen Unfall zwischen Klein-Marzis und Köselitz. Hier gibt es Behinderungen. Und wir haben gesperrte Bahnübergänge, B187 in Jessen, Rosa-Luxemburg-Straße und eine defekte Bahnschrankenanlage, die nicht mehr schließt im Kreis Stendal zwischen Bellingen und Grobleben. Da bitte besonders vorsichtig die Schienen passieren. Es blitzt A2 Richtung Berlin zwischen Allerengersleben und dem Rastplatz Lorkberg, A36 Richtung Braunschweig, Höhe Wernigerode Nord. Zweimal gleich auf der A38 Richtung Göttingen, einmal in Höhe Bad Lauchstädt und dann einmal, Achtung, in der Raststätte Rhonetal hinter der Tankstelle. Ja, auf dem Magdeburger Ring blitzt es, also B71 Richtung A2, Höhe Fermersleber Weg und in Halle-Europa-Chaussee zwischen Büschdorf und der B100. Haben Sie mehr? Gerne her. Melden auch Sie Staus und Blitzer gerne auch Umbauten oder Abbauten. Auf jeden Fall immer kostenlos unter 08.052-58-52.
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2: Yep.
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4: Ach, jetzt kommt die Erinnerung hoch. Ach ja.

0: Captain Sharp. Und you, hör you zu. Motto dieser Sendung, weiß ja jeder, ist...
1: Man muss schon sehr genau hinhören.
0: Genau, irgendwann kommt er, der Frosch. Und Heidi aus Petersberg hat ihn gehört, ne?
2: Na klar, Marc, hallo.
0: Hallo, hier ist er nochmal.
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0: Und wenn man den hört, ruft man ganz schön an. Heidi, du hast alles richtig gemacht. Du bist dabei bei Zürich tanzt. Freitag Oli P. oder Sonntag Karat.
2: Sonntag Karat.
0: Jede Stunde kann das wieder passieren. Machen Sie es wie die Heidi. Einfach anrufen, wenn Sie den Kermit hören.
3: Also das Allerschönste, was Füße tun können, ist tanzen.
0: Heidi, wen nimmst du mit?
2: Entweder die Kerstin oder Marina. Muss ich mal sehen.
0: Kerstin oder Marina, ich wünsche euch beiden auf jeden Fall viel Spaß.
4: Gewonnen.
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6: Hallo, liebes Radiobrocken-Team. Wir sind die Tini und der Sashi. Und wir sind auf dem Weg in den Urlaub in unseren Lieblingsort Kühlungsborn. Und dazu wünschen wir uns von den Ärzten Westerland. Einen schönen Sonntag wünschen wir allen noch.

0: Der Musikwunsch von Sashi und Tini. Und auch sie. Sie, nicht nur Sashi und Tini, auch sie können sich jederzeit was Schönes bei uns wünschen.
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0: Einfach anrufen jetzt 0345 20 44 300. Sie können auch WhatsAppen, eine WhatsApp-Sprachnachricht schicken. Sie können mailen wunschhit@radiobrocken.de oder Sie schreiben mir einfach bei Instagram.
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4: Ist hier jemand? Hallo?
5: Ja? Hallo? Ja.
4: Entschuldigen Sie, ist das hier Zimmer 107?
5: Nein, das ist Miley Cyrus.

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1: Ja, wir spielen ja ohnehin die beste Musik für Sachsen-Anhalt, aber es gibt ein paar Songs, ich glaube, die machen sie alle happy. Und der hier gehört dazu. Hier ist Rihanna. Please.

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11: Wir haben heute knapp 40 Grad. Wir kratzen an den Temperaturen von gestern. Es kühlt sich zur Wochenmitte ab. Aber es gibt bis dahin Gewitter, auch heute Nachmittag schon vereinzelt. Wenn es gewittert, dann richtig mit Starkregen, mit Hagel und auch mit Sturmböen. Aber die meisten bleiben einfach nur trocken.
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11: Wobei, es bleibt ja gerade gar keiner trocken. Ne? Schwitzen tun doch irgendwie alle.
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13: Es ist 14 Uhr. Ich bin Stefan Schütz. Guten Tag. Nächster Hitzerekord als Nachttemperatur sind in Kubschütz in Sachsen 29,4 Grad gemessen worden. So warm ist bisher noch nie eine Nacht in Deutschland gewesen, Jan-Henner Reitze berichtet.
14: Auf Straßen bis hin zur Autobahn hat sich der Asphalt ausgedehnt, ist aufgeplatzt. Wegen dieser Blow-ups gibt es deutschlandweit Sperrungen oder zusätzliche Geschwindigkeitsbegrenzungen. Die Bahn rät davon ab, mit dem Zug zu fahren. Gewitter sorgen für noch mehr Probleme auf den Gleisen. Die Feuerwehr bekämpft Waldbrände, zum Beispiel in der Gorischheide in Sachsen oder bei Bad Kreuznach in Rheinland-Pfalz.
13: Die gestiegenen Großhandelspreise haben sich bislang kaum auf die Gasrechnungen der Haushalte ausgewirkt. Das teilte das Vergleichsportal Verivox mit. Die Gaspreise waren im Großhandel wegen der Lage im Nahen Osten angestiegen. Trotzdem können Millionen Gaskunden im laufenden Jahr mit sinkenden Kosten rechnen. Und zwar, weil sie langfristige Gasverträge haben. Im Gegensatz dazu waren die Spritkosten sofort gestiegen. Mit ihrem Roman »Das Schwarz an den Händen meines Vaters« über Alkoholmissbrauch ist sie bekannt geworden. Jetzt hat die Schriftstellerin Lena Schette den renommierten Ingeborg-Bachmann-Preis im österreichischen Klagenfurt gewonnen. Die Autorin aus Nordrhein-Westfalen setzte sich gegen 13 Mitbewerber durch. Der Preis ist mit 30.000 Euro dotiert. Bei der Fußball-Weltmeisterschaft beginnt heute die K.O.-Runde, sprich das 16. Finale. Start ist am Abend um 21 Uhr. Die Partie heißt Südafrika gegen Kanada. Die Buchmacher sehen die Gastgeber aus Kanada als klaren Favoriten. Südafrika steht zum ersten Mal bei einer WM in der K.O.-Runde. Deutschland spielt morgen gegen Paraguay. Anpfiff ist hier um 22.30 Uhr. Bereits um 19 Uhr kickt morgen Brasilien gegen Japan. 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
11: Ja, wir haben mehrere Sperrungen auf der A2. Wegen der Hitze ist die Autobahn in Mitleidenschaft gezogen. Betroffen in Richtung Berlin die Strecke zwischen Irxleben oder der Abschnitt zwischen Irxleben und dem Kreuz in Magdeburg voll gesperrt. Die Polizei ist auch ab der Raststätte Börde vor Ort. Weiter Richtung Berlin zwischen Thesen und Wollin, in der Gegenrichtung Richtung Hannover Sperrung zwischen Burg Ost und Burg Zentrum. Zur Umleitung über Burg dauert es gut und gern knapp 20 Minuten länger zurzeit. A14, auch hier beide Richtungen betroffen. Sperrung zwischen Kreuz Magdeburg und Dahlen-Warsleben. In Hannover, nein, falsch, auf der A2 Richtung Hannover, so ist richtig, A2 Richtung Hannover, hier staut es sich im Moment zwischen Ciesa und Thesen. Hier dauert es eine gute Viertelstunde länger, Stau ist 1 Kilometer lang. Und im weiteren Verlauf staut es sich dann zwischen Kreuz Magdeburg und Bornstedt 3 Kilometer nochmal und da dauert es eine gute halbe Stunde länger. Es gibt Behinderungen nach einem Unfall auf der A9 Richtung Nürnberg zwischen Kleinmarzehns und Köselitz. Und wir haben einmal einen gesperrten Bahnübergang, da geht es gar nicht rüber, B187 in Jessen, also Rosa-Luxemburg-Straße. Und eine defekte Bahnschranke im Kreis Stendal zwischen Bellingen und Grobleben. Da fahren Sie bitte besonders vorsichtig über die Schienen. Die Bahnschranke schließt aktuell nicht. Es blitzt A2 Richtung Berlin zwischen Allerengersleben und dem Rastplatz Lorkberg. A36 Richtung Braunschweig, Höhe Wernigerode Nord. Auf der A38 Richtung Göttingen gleich zweimal. Einmal in Höhe Bad Lauchstädt und dann noch einmal in, nicht an, in der Raststättenanlage Rhonetal hinter der Tankstelle. Auf dem Magdeburger Ring B71 Richtung A2 in Höhe Fermersleberweg und in Halle Europachaussee zwischen Büschdorf und der B100. Haben Sie mehr? Gerne her. Melden auch Sie. Staus und Blitzer wie immer kostenlos unter 08000 52 58 52. Fahren Sie vorsichtig und singen Sie.
5: Jetzt kommt Marki, kommt Mark.
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11: Yep.
15: Langsam ist es notwendig, dass Sie noch sowas anhören müssen.
11: Ja, also ich finde das super, weil ich glaube, ja, ich werde mal wieder ein bisschen was tanzen.
16: Also das Allerschönste, was wir so tun können, ist tanzen.
11: Immer wenn Sie ihn hören, unseren Frosch, ja, Kermit, wenn er tanzen will, dann sollten Sie uns ganz schnell anrufen. Sie kriegen nämlich Tickets und dann tanzen wir alle gemeinsam. Ne? Ich hier mit meinem Traumkörper.
17: Wie der Leberwurst sieht so aus. Bisschen weniger fressen wäre auch ganz gut.
11: Was?
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der sieht auch gut aus immer noch, Olli P. Und den erleben Sie Freitag, präsentiert von uns, von Radio Botten, bei Zürbich tanzt. Ne? Also wenn Sie den Frosch hören, Kermit, dann tanzen auch Sie auf unsere Kosten. Ne? Und der Frosch kann jede Stunde kommen, jederzeit, das kann jederzeit passieren, denken Sie daran. 0345 2044 300. Sie können auch zwei Tickets kriegen, Zürbich tanzt mit Karat. Die sind am Sonntag auf der gleichen Bühne. Die Nummer, die Sie in beiden Fällen brauchen, ist die identische, ist die gleiche. 0345 20 44 300. 0345 20 44 300. Ich drücke die Daumen, wünsche ganz viel Glück.

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0: 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Der gute Laune Sonntag. Jetzt mit Andreas aus Oranienbaum. Hallo Andreas. Du.
1: Hallo Marc.
0: Ich grüße dich. Du hast den tanzenden Frosch gehört, Kermit.
1: Ja.
0: Und du willst auch tanzen. Zürbisch tanzt nämlich. Radio Brocken präsentiert das mit Radio Brocken. Weißt du, ist immer das meiste los. Freitag und Sonntag haben wir Olli P. und Karat auf der Bühne. Wo willst du hin, Olli P. oder Karat?
1: Karat würde ich dann nehmen.
0: Karat wirst du nehmen.
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3: Gewonnen!
0: Ja, dann ganz viel Spaß, lieber Andreas. Tanze schön, ne?
1: Ja, super. Danke.
0: Ciao, tschüss.
1: Bis dann.
0: Sie machen das genauso wie Andreas, ne? Wenn Sie den tanzenden Frosch hören.
4: Also das Allerschönste, was wir so tun können, ist tanzen.
0: Einfach mal schnell bei uns anrufen. 0345 20 44 300.

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1: Oh ja, eine der liebsten Rubriken dieser Sendung übrigens, weil ich da immer singe. Ja, ich soll ja immer singen. Der Jagger hat
2: Willkommen
1: mir.
2: Willkommen bei O2. Bitte hinterlassen Sie eine Nachricht nach dem Signalton.
1: Ach so, ja, beim Jagger sollte ich jetzt eigentlich anrufen. Aber da kann ich nur drauf sprechen. Ja, also der Jagger, hallo, zum 50. Geburtstag hat der Jagger gesagt, ey, mach doch mal ein Ständchen, ja? So, aber wenn du gar nicht dran gehst, ne, dann mache ich auch kein Ständchen, ne? Dann kann ich hier mein Klavier wegpacken, ne? Ja, pack ich mal weg hier, ne? Nehmen wir lieber dieses Klavier hier, wir haben ja mehrere Klaviere, ne? Das hier ist schön, Coldplay Clocks.
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1: Tja, man sollte schon mal rangehen, ne? Wenn's Telefon klingelt.

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1: Hallo, liebes Radio Brocken-Team. Liebe Grüße aus dem sonnig heißen Schwarzwald von zwei Ex-Hallensern. Wir würden uns wünschen von Starship Nothing Gonna Stop Us Now und würden uns riesig freuen. Liebe Grüße, Sabine und Christian.

0: Auch sie können sich wie Sabine und Christian aus dem Schwarzwald, waren sie, glaube ich, ne? Jederzeit was wünschen bei Christine aus meinem Team für Sachsen-Anhalt, aber die schlabbert und leckt hier gerade. Was leckst du? Eis! Eis! Du musst lauter sprechen. Ja, das ist unglaublich. 0345 20 44 300, wenn sie kein Eis schlabbert, geht's auch ans Telefon. 0345 20 44 300. Sie können auch eine WhatsApp schicken, eine WhatsApp-Sprachnachricht. Sie können mailen, wunsch@radiobocken.de oder Sie schreiben mir bei Instagram. Bis zu 40 Grad heute, das ist eine Glut, das ist eine Hitze draußen. Bis zu, ja, 40 Grad. Heute Nachmittag kann es örtlich noch richtige Hitzegewitter geben. Immer nur punktuell, immer nur örtlich begrenzt. Wird nicht jeden erwischen und dann geht es bis zur Wochenmitte wieder runter auf erträgliche 25 Grad.
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0: Wegen der Hitze der letzten Tage hat sich die A2 verformt. Es gibt Hitze-Blow-Ups und Fahrbahnsenkungen. Betroffen sind übrigens beide Richtungen. Fangen wir mal an Richtung Berlin. Die A2 ist gesperrt zwischen Irxleben und dem Kreuz Magdeburg. In Richtung Berlin im weiteren Verlauf zwischen Thesen und Wollin. Gegenrichtung Richtung Hannover. Sperrung zwischen Burg Ost und Zentrum. Auf der Umleitung über Burg im Moment stockender Verkehr. Hier dauert es mindestens eine Viertelstunde länger. Und auch die A14 ist betroffen, allerdings im Norden, nicht im Hauptteil. Sperrung zwischen Kreuz Magdeburg und Dahlen-Warsleben. Und dann haben wir auf der A2 Richtung Hannover im Moment zwischen Caesar und Thesen 1 Kilometer Stau. Hier dauert es auch eine gute Viertelstunde, knapp 20 Minuten länger. Und zwischen dem Kreuz Magdeburg und Bornstedt nochmal 3 Kilometer Stau. Wartezeit hier eine gute halbe Stunde. A9 Richtung Nürnberg, unverändert Behinderung nach einem Unfall zwischen Kleinmarzenz und Köselitz. Und in Jessen ist der Bahnübergang auf der B087, Rosa-Luxemburg-Straße, voll gesperrt, da kommen Sie gar nicht rüber. Und im Kreis Stendal gibt es eine defekte Bahnschrankenanlage zwischen Bellingen und Grobleben. Hier bitte besondere Vorsicht bei der Überquerung. Es blitzt im Moment. Und das sind noch nicht die örtlich angekündigten Gewitter. A2 Richtung Berlin zwischen Allerengersleben und dem Rastplatz Lockberg. A36 Richtung Braunschweig, Höhe Wernigerode Nord. Zweimal gleich auf der A38. Einmal Höhe Bad Lauchstädt Richtung Göttingen. Und gleiche Richtung, Richtung Göttingen in der Raststätte-Rhone-Teil. Wenn ich sage in der Raststätte, meine ich in der Raststätte. Also nicht im Gebäude, aber auf der Raststättenanlage hinter der Tankstelle. Magdeburger Ring, B71 Richtung A2, Höhe Fermersleber-Wegenblitzer und in Halle-Europa-Chaussee zwischen Bischdorf und der B100. Haben Sie mehr? Gerne her, wenn auch Sie Staus und Blitzer wie immer kostenlos unter 08000 52 58 52.
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0: hallo.
1: Hallo.
0: Du hast den Frosch gehört?
1: Ja, ich hab den Kermit gehört.
0: Er hat den Kermit gehört.
2: Gewonnen.
0: Freitag zu Oli P. Zürbisch tanzt oder Sonntag zu Karat und Zürbisch tanzt?
1: Oli P.
0: Oli P.

0: Wen nimmst du mit, sag mal?
1: Das entscheidet spontan.
0: Ah! Das hast du gut gemacht. Ja. Also viel Spaß in Zürich.
1: Danke.
0: Und sie machen es genauso wie Christophers Bock, ne? Sobald sie den Frosch hören, das Allerschönste, was man hier tun kann, ist tanzen. Tanzen sie nicht, sondern rufen sie an. Die Nummer, die sie brauchen, 0345 20 44 300. 0345 20 44 300, dann machen auch sie sich noch ihre ganz persönlichen Konzerttickets für Zürich klar.

0: Sie hören schon, hier ist die Stimmung wieder besser als die Leistung. Christine aus meinem Team für Sachsen-Anhalt hat zwar jetzt einen Musikwunsch ausgelost, aber sie ist verschwunden. Ich glaube, die ist schon, also wir haben ja gerade hier, also wir sind ja am Eisessen gerade. Ich glaube, es hat damit zu tun. Ich glaube, die ist noch eins heimlich hinter unserem Rücken, weil wir haben gerade hier alle gemeinsam eins gegessen. Wir haben übrigens ein Beweisfoto gemacht, habe ich auch gerade mal hochgeladen auf meinem Instagram-Account. Also Sie sehen hier uns alle, das gesamte Team des heutigen Tages. Also Martin Meyer ist nicht drauf, Michael Nowak ist nicht drauf auf dem Foto, auch hier die Mädels. Die Mädels sind alle drauf aus der Hörer-Service-Redaktion. Und ja, also wir schlabbern, also man kann ja schlecht sagen, wir lecken, ja. Also wir... So, es ist 14 Uhr 46. Ist ganz schön heiß heute, ne?
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0: Ja, ich muss da auch ein bisschen aufpassen, was ich so sage. Es ist ja, ne, ich meine. Oh. Also, wer diese Hitze jetzt kennengelernt hat, hat keine Angst mehr vor der Hölle. Ne. Oder man muss auch sagen, ich kann ja hier nicht von Lecken reden im Radio. Muss ich wirklich mal zusammenreißen ein bisschen, weil eigentlich der diesjährige Sommer zeigt, dass die Hölle für mich ja gar keine Option ist. Es ist mir wirklich zu heiß. Also, wo auch immer Christine jetzt ist, ich weiß es nicht. Sie hat zumindest Antje und Jörn aus Wittenberg ausgelost. Und wenn Sie sich auch was Schönes wünschen, dann immer her damit. 0345 2044 300, die Radio Rocken Wunsch-Hotline von Angerstein, 0345 2044 300. Sie können auch gerne, wenn Sie denn wollen, wollen Sie, weiß ich nicht, Sie können auch gerne eine WhatsApp schicken, eine WhatsApp-Sprachnachricht. Die finden wir einfach am geilsten, wie auch von Antje und Jörn.
2: Wir sind Antje und Jörn, wir sind auf dem Weg nach Warnemünde in unserem Urlaub. Wir grüßen unsere Kinder in Wittenberg und unsere Freunde und wir wünschen uns irgendwas von OMD.
0: Okay, haben wir uns hier auch gedacht, Mensch, es geht ja das Seven Seas, das Sailing on the Seven Seas, um genau zu sein. Ja, Sie können auch mailen, wunsch@radiorocken.de oder Sie schreiben mir einfach bei Instagram.

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1: Nein, Leute, keine Panik, nicht die Platte ist kaputt, und auch nicht der Plattenspieler, sondern wie...

0: Hallo und guten Tag. Heute darf ich Ihnen Herrn
1: Kästner.
0: Herrn Kästner vorstellen.
1: Hallo.
0: Herr Kästner, Sie sind von Beruf...
1: Ich besitze ein Schuhgeschäft in der norddeutschen Kleinstadt.
0: Ja, und Sie haben ein sehr ungewöhnliches Hobby.
1: Schuhschachteln.
0: Sie sammeln Schuhschachteln?
1: Ich baue.
0: Sie stellen Schuhschachteln her?
1: Ja, aus Streichhölzer.
0: Ach ja, ja, das ist ja hochinteressant. Sie basteln also mit Streichhölzern. Wie viele Schuhschachteln haben Sie denn schon gebaut?
1: So an die 200.
0: Ja, und Sie brauchen für eine?
1: Ja, die Streichhölzer werden von mir erst einzeln nachgeschliffen. Das sind so 75.000 Streichhölzer pro Schachtel. Ich mache die massiv. Da brauche ich so 3 bis 4 Wochen.
0: 4 Wochen?
1: Ja, ich arbeite natürlich nur in meiner Freizeit.
0: Ja, denn das ist ja enorm, Herr Kästner. Sagen Sie, wird einem da nicht leicht mal langweilig?
1: Nö, wie kommen Sie darauf?
0: Naja, ich meine...
1: Ich höre ja immer Radio.

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3: Wir kratzen nach wie vor und unverändert an der 40-Grad-Marke. Es ist unglaublich heiß. Bitte passen Sie auf sich auf. Es kann heute noch vereinzelt richtig knallen. Es gibt örtlich, lokal begrenzt Gewitterrisiken. Da, wo es knallt, knallt es dann auch wirklich, ne? Mit Starkregen, mit Hagel, mit Sturmböen. Und dann wird es ab morgen ein bisschen unbeständiger, dadurch auch kühler. Die Temperaturen sinken jeden Tag ein bisschen ab. Am Mittwoch haben wir nur noch Werte um erfrischende 25 Grad.
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5: Es ist 15 Uhr, ich bin Stefan Schütz, guten Tag. Angesichts der großen Hitze keimen bereits früher debattierte Themen wieder auf. So fordert die Grünen-Fraktionschefin Dröge in der Bild am Sonntag ein Abkühl-Sofort-Programm. Darüber berichtet Jan-Henner Reitze.
6: Krankenhäuser, Pflegeheime, Kitas und Schulen müssen aus Sicht der Grünen besser mit Klimaanlagen ausgestattet werden und das möglichst schnell, am besten in Verbindung mit Solaranlagen, um auch die positiven Auswirkungen der zunehmenden Zahl an sonnigen Tagen zu nutzen. Fraktionschefin Dröge fordert von der Bundesregierung eine entsprechende staatliche Förderung und kritisiert, dass ein Programm zum Hitzeschutz auslaufe.
5: Eine kühlende Klimaanlage haben sich gestern auch mehr als 600 Menschen in einem Zug aus Tschechien gewünscht. Auf dem Weg von Hamburg nach Prag war sturmbedingt ein Baum auf eine Oberleitung gestürzt. Der Zug konnte nicht weiterfahren. Ohne Strom fiel dann die Klimaanlage aus und die Türen ließen sich nicht öffnen. Zwei Menschen mussten mit Kreislaufproblemen ins Krankenhaus. Auch in Brandenburg strandete ein Zug und es fiel die Kühlung aus. Bis der Defekt behoben war, dauerte es 2 bis 3 Stunden. Im Nordosten Frankreichs ist ein Propellerflugzeug abgestürzt. Dabei sollen 11 Menschen ums Leben gekommen sein. Örtliche Medien berichten, dass an Bord unter anderem eine Gruppe von Krankenschwestern war, die einen Tandem-Fallschirmsprung machen wollten. Ersten Informationen nach ist das Flugzeug in Deutschland registriert. Der Absturz ereignete sich demnach nahe Tomblaine, eine gute Stunde entfernt von der Grenze zu Saarbrücken. Ein Ökonom der Rentenkommission fordert Änderungen bei den Beamtenpensionen. Peter Bofinger kritisiert in der Neuen Osnabrücker Zeitung, dass Beamte kurz vor der Pension tendenziell noch befördert werden, um höhere Ruhestandsbezüge zu bekommen. Die Kommission schlägt deshalb vor, künftig die letzten 5 bis 10 Jahre vor der Pension für die Höhe der Bezüge zu berücksichtigen, statt wie bisher nur die letzten 2 Jahre. 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
3: Hitzeschäden auf den Autobahnen A2 Richtung Berlin. Sperrung zwischen Irxleben und dem Kreuz Magdeburg. In Richtung Berlin Sperrung zwischen Thesen und Berlin. In der Gegenrichtung Richtung Hannover Sperrung zwischen Burg Ost und Zentrum. Die A14 ist auch betroffen. Vollsperrung zwischen der B189 und Kolbitz. Und Vollsperrung zwischen dem Kreuz Magdeburg und Dahlen-Warsleben. Stau auf der A2 Richtung Hannover zwischen Kreuz Magdeburg und Bornstedt, 3 Kilometer lang. Hier dauert es knappe halbe Stunde länger. Defektes Fahrzeug jetzt auf der A9 Richtung Nürnberg zwischen Kleinmarzins und Köselitz. Unfall auf der A38 Richtung Leipzig zwischen Eisleben und Querfurt im Baustellenbereich. Hier gibt es Behinderungen. In Jessen ist der Bahnübergang auf der B187, Rosa-Luxemburg-Straße, voll gesperrt. Und im Kreis Stendal schließt die Bahnschranke nicht zwischen Bellingen und Grobleben. Deshalb besondere Vorsicht beim Überqueren der Bahnanlage. Da haben wir gerade noch einen Unfall bekommen im Kreis Mansfeld-Südharz zwischen Kelbra und Tilleda. Und noch ein Unfall im Mansfeld-Südharz zwischen Röpplingen am See und Aseleben. Hier können Sie im Moment am besten über Erdeborn die Unfallstelle umfahren. Also Unfall zwischen Röpplingen am See und Aseleben. Und A38 kriege ich gerade auch noch hinterhergeschoben. Hört ja gar nicht auf hier heute. A38 Richtung Leipzig. Zwischen Lutherstadt Eisleben und Querfurt im Moment 1 Kilometer Stau. Hier dauert es gut und gern auch 10 Minuten länger. Fahren Sie bitte nicht zu schnell. Es blitzt auf der A2 Richtung Berlin zwischen Allerengersleben und dem Rastplatz Lorkberg. Auf der A9 Richtung Berlin in Höhe der Abfahrt Coswig. A36 beidseitig jetzt plötzlich in Höhe Wernigerode Nord. Da blitzt es bislang einseitig Richtung Braunschweig. A38 Richtung Göttingen, ein Blitzer bei Bad Lauchstädt. B6, B185, Ortsumgehung Bernburg in Höhe Zementwerk. Und in Halle Europachaussee zwischen Büschdorf und der B100. Haben Sie mehr? Gerne her. Melden Sie Staus und Blitzer, wie immer, kostenlos unter 08000 52 58 52. Gute Fahrt und gute Laune und singen Sie!
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3: Yep. Manche Leute, die gehen ja auch einfach heute zur Arbeit, weil sie da, anders als zu Hause, eine Klimaanlage haben.
8: Heute gehe ich ins Büro. Tadadam. Heute ist ein schöner Tag, wirklich.
3: Ja, ja, also es gibt ja solche Leute, ne? Also alle anderen, ne? Durchhalten und nochmal durchhalten. Ne? Und wenn Sie zu Olli P. möchten.

0: Wir präsentieren ihn, wir präsentieren Zürich tanzt am Freitag, dem 3. Juli. Und am Sonntag, gleiche Bühne, gleicher Ort, präsentiert von Radio Bocken, Zürich tanzt, dann Karat. Und auch Sie können jederzeit zwei Tickets einsacken. Sie müssen nur auf Kermit, den tanzenden Frosch, achten.
1: Also das Allerschönste, was Füße tun können, ist tanzen.
0: Genau, wenn Sie ihn hören, rufen Sie an, dann sind Sie vielleicht unser Gast bei Karat.
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0: Die Nummer, die Sie brauchen, 0345 20 44 300, aber bitte erst anrufen, wenn Sie den Frosch hören. Jetzt hören wir erstmal den singenden Klappstuhl. Hier ist ein Radio Brocken, gute Laune sonntags, Happy Hit, Chair und Believe.

0: Erasure.
1: Oh, l'amour!
0: Oh. Gibt ja ganz, ganz viele, die liegen gerade irgendwo im Pool rum, ne?
2: Die Ente bleibt draußen.
0: Ach so, ja, die Ente nicht.
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0: Ja, Training, Taktik, Regeneration. Bei einer Weltmeisterschaft muss wirklich vieles stimmen. Ein oft unterschätzter Faktor ist dabei das Essen. Und genau dazu gibt es rund um die DFB-Elf eine ziemlich unterhaltsame Geschichte. Radio Brocken WM-Reporter Max Wolstenberg berichtet.
5: Anton Schmaus ist Teamkoch der deutschen Fußballnationalmannschaft. Ja, der heißt wirklich Schmaus und er hat mal so ein paar Einblicke hinter die Kulissen gewährt. Vor den Spielen gibt es deshalb bei der Nationalmannschaft feste Rituale auf dem Speiseplan. Zum Beispiel stehen dort Nudeln mit Bolognese oder Tomatensauce. Dazu gibt es auch ruhig mal Grießbrei und Milchreis mit Zucker und Zimt. Und ab und an gibt es sogar den einen oder anderen Sonderwunsch aus dem Team. So soll sich Jamal Musiala beispielsweise einmal Maultaschen gewünscht haben und wenn möglich, wird das sogar mit eingeplant. Also fest steht, an Hunger wird der WM-Traum der DFB-Elf ganz sicher nicht scheitern.
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6: 36 Grad, es wird noch heißer. 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
1: Ja. Der Moderator dieser heiteren und durchaus beliebten Stegreif-Sendung ist nicht allein, weil Christine muss allein schon wegen des Dienstplans bei mir sein.
2: Gerne.
1: Christine ist die Mrs. Wunschhit.
2: Packen Sie gerne noch Ihren rein. 0345 20 44 300.
1: Genau, in die Radio Brocken Wunschbox. Da lost sie aus. Also sie schreibt nicht nur auf, sie schmeißt nicht nur rein. Sie lost auch wieder aus. Also einfach anrufen oder WhatsAppen.
2: Am allerliebsten als Sprachnachricht.
1: Die gleiche Nummer.
2: 0345 20 44 300.
1: Sie können ansonsten natürlich, wenn Sie denn wollen, und ich weiß, Sie wollen, auch gerne mal eine Mail schreiben.
2: An wunschhit@radiobrocken.de.
1: Oder Sie schreiben mir einfach allein an Angerstein. Bei Instagram, da sind wir dann ganz allein, nur sie und ich bei Instagram.
2: Celine hat ihr auch geschrieben, allein. Hallöchen, könnt ihr eventuell allein von Polarkreis 18 spielen?
1: Ja.

0: Und du warst bei Gräfenhain schon 36. Ja, wir brutzeln nochmal bei knapp 40 Grad. Heute Nachmittag allerdings ein erhöhtes Gewitterrisiko in ganz Sachsen-Anhalt. Es kann überall mal knallen. Kann, wohlgemerkt. Viele kriegen nichts ab, da bleibt es dann trocken. Also trocken mit Augenzwinkern, weil nass geschwitzt sind wir ja alle. Morgen, übermorgen, Mittwoch noch ein bisschen unbeständiges Wetter. Dadurch wird es aber auch kühler. Zur Wochenmitte erwarten wir wieder normal, in Anführungsstrichen Normalwerte um 25 Grad.
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0: Ja, die Hitze sorgt eben auch tatsächlich für unheimlich viel Hitze-Blow-Ups, wenn man sie so nennt. Fahrbahnabsenkungen. Die A2 ist betroffen und auch gesperrt. Richtung Berlin, Sperrung zwischen Oerxleben und dem Kreuz Magdeburg. Die Polizei ist ab der Raststätte vor Ort, leitet sie doch ab. Richtung Berlin auch nochmal Sperrung zwischen Thesen und Wollin. In Richtung Hannover, also gegen Richtung Sperrung zwischen Burg Ost und Zentrum. Und die A14 ist betroffen. Vollsperrung zwischen dem Kreuz Magdeburg und Dahlen-Warsleben. Und Vollsperrung auch zwischen der B189 und Kolbitz. Es staut sich außerdem auf der A2 Richtung Hannover zwischen dem Kreuz Magdeburg und Bornstedt. 3 Kilometer Stau, hier dauert es eine knappe halbe Stunde länger. A9 Richtung Nürnberg, hier steht ein defektes Fahrzeug zwischen Kleinmarzehns und Köselitz auf dem rechten Fahrstreifen. A38 Richtung Leipzig zwischen Eisleben und Querfurt, ein Unfall im Baustellenbereich. Hier dauert es im Moment eine gute halbe Stunde länger. In Jessen ist der Bahnübergang gesperrt, Rosa-Luxemburg-Straße. Da kommen sie nicht rüber und im Kreis Stendal kommen sie rüber, aber sie schließt nicht und das ist sehr gefährlich. Die Bahnschranke zwischen Bellingen und Grobleben. Bitte besondere Aufmerksamkeit und Vorsicht beim Überqueren der Schienenanlage. Da hat es einen Unfall gegeben zwischen Kelbra und Tilleda. Und auch zwischen Rüpplingen am See und Aseleben. Hier gibt es eine Radebrocken-Umleitungsempfehlung, am besten über Erdeborn. Haben Sie mehr? Gerne her, auch in Sachen Blitzer. Hören Sie mal, was wir haben. A2 Richtung Berlin, zwischen Allerengersleben und dem Bosplatz-Lortberg. A9 Richtung Berlin, höher Abfahrt Coswig. A36, beidseitig, Wernigerode Nord. A38 Richtung Göttingen bei Bad Lauchstädt. B6, B185, Ortsumgehung Bernburg, in Höhe des Zementwerkes. Und Halle, Europachaussee zwischen Büschdorf und der B100. Wenn Sie noch was entdecken hinter Büschen oder Ecken, ruhig mal anrufen, Polizisten necken, melden Sie Staus und Blitzer gerne auch Umbauten oder Abbauten. Auf jeden Fall immer alles kostenlos unter 08000 52 58 52.
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0: So ist es. Ja, zur 615. Ausgabe kann ich nur sagen, mit uns, mit Radio Brocken, ist immer und überall das meiste los, weil wir haben sie ja, die Konzert-Highlights des Sommers. Dass wir sie zu Olli P. schicken am nächsten Freitag, das wissen Sie, ne? Olli P.

0: Sie kriegen die Tickets für Oli P. oder am Sonntag für Karat. Serbisch tanzt!
1: Cheers! Dieser Kuss und das Wort, das ich dir gestern gab, schon das letzte sein.
0: Sobald Sie Kermit, den tanzenden Frosch, hören.
2: Also das Allerschönste, was wir so tun können, ist tanzen.
0: Genau, ne? Bitte erst dann anrufen. 0345 20 44 300. 0345 20 44 300. Das hier ist Alex Christensen. Hören Sie mal.

0: und Sie können ihn erleben live on stage. Alex Christensen und seine ganzen Freunde. Und auch er ist verantwortlich für das Boot. Mit Radio Brocken ist immer und überall das meiste los. Wir haben die Konzerthighlights des Sommers. Die Elbland-Festspiele in der alten Ölmühle in Wittenberge mit Alex Christensen und Friends. Am nächsten Sonnabend. Tickets jetzt hier bei mir. Anrufen jetzt 0345 20 44 300. 0345 20 44 300. Und Alex, du hast noch einen kleinen Gag, ne?
1: Einen ganz, ganz süßen kleinen Gag, den ich eigentlich ziemlich geil finde.
0: Ja, bei mir kannst du immer Gags loswerden, ne? Das weißt du.
1: Dann rufe ich ja täglich an. Ich habe so viele tolle Gags. Ich bin ja quasi ein Comedian.
0: Ich bin aber nur sonntags hier. Los, erzähl dir dein Gag.
1: Okay. Eine Frau liegt in ihrem Bett und sagt zu ihrem Mann: Schatz, flüstere mir was Schmutziges ins Ohr. Darauf sagt er: Küche.
2: Oh, die Diener.

0: Er ist nicht schön, er ist nicht lustig, er ist nicht intelligent. Aber bitte, haben Sie ihn trotzdem lieb.
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2: Iris?
3: Ja?
2: In Seehausen in der Altmark?
3: So ist es.
2: Du möchtest in die alte Ölmühle Wittenberge?
3: Genau.
2: Du möchtest zu Alex Christensen und seine Freunde?
3: Sehr, sehr gerne.
2: Ja? Dann sag mir, was passt hier nicht in die Reihe? Bootsmann, Kapitän, Mart, Blaubeer.
3: Blaubeer.
2: Blaubeer. Aber ja, es gibt doch Captain Blaubeer, oder nicht?
3: Ja, gibt's schon, aber in dem Falle nicht.
2: Ach so, Mensch, ja.
0: Gewonnen.
2: Also Iris, du hast ja alles richtig gemacht, ne? Also, du kannst auch auf so ein Boot gehen, ne? Zu Alex Christensen, ne?
3: Ja, ja, gerne.
2: Kennst dich aus, ne?
3: Ja. Jawohl.
2: Viel Spaß wünschen wir dir in der alten Ölmühle in Wittenberge.
3: Dankeschön.

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0: Radio Brocken. 15:45 Uhr, dreiviertel vier. Ina aus Bitterfeld ist jetzt hier. Hallo Ina.
1: Hallo Marc.
0: Ich grüße dich. Na, hast du den tanzenden Frosch gehört?
2: Also das Allerschönste, was wir tun können, ist tanzen.
0: Ja, das ist gut. Das ist schon mal gut. Dann hast du ja jetzt schon mal gewonnen. Service tanzt am kommenden Wochenende. Tanzt du zu Karat oder tanzt du zu Oli P?
1: Oli P.

0: großer Fan?
1: Ja, wir sehen den gerne, weil seine Texte wirklich gut sind.
0: Und das stimmt.
1: Authentisch.
0: Ja, da hast du völlig recht. Also, du wirst ihn sehen, du wirst ihn erleben. Zürbisch tanzt, präsentiert von uns, von Radio Brocken. Du weißt, mit Radio Brocken ist immer das meiste los, ne?
1: Ja, das ist richtig.
0: Zürbisch tanzt zwei Tage, du. Freitag, Samstag, Sonntag. Freitag mit Oli P. und Sonntag mit Karat. Und auch Sie machen sich Tickets klar, genauso wie die Ina gerade, wenn Sie den Frosch hören.
2: Also das Allerschönste, was wir so tun können, ist tanzen.
0: Dann rufen auch Sie einfach an.

0: The Voice. Die Stimme dieser Sendung ist gar nicht das Entscheidende. Entscheidend ist ja der Frosch, ne? Der tanzende Frosch.
1: Also das Allerschönste, was wir hier tun können, ist tanzen.
0: Wenn Sie den hören, dann rufen Sie an, dann machen Sie sich dick ins Klar. Wissen Sie, wer für Zürich tanzt? Die Nummer habe ich vergessen zu sagen gerade, ne? Ich soll das nochmal nachholen, mache ich gerne. 0345 20 44 300, 0345 20 44 300. Und Ina aus Bitterfeld hat es ja gerade gesagt, er hat so tolle Texte. Und Patrick aus Celle hat uns gerade eine Sprachnachricht mit dem Text geschickt von Olli P., Flugzeuge im Bauch.
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0: Ja, ich muss wirklich sagen, Applaus, Applaus, Applaus.
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0: Ich weiß gar nicht, wie oft diese Hintergrundmusik schon gewünscht wurde.
4: Könnten wir auch mal spielen.
0: Ja, ich meine, die kommt ja auch in die Wunschbox.
4: Ja, müssen wir nur auslosen.
0: Und wenn wir sie auslosen, spielen wir sie auch. Aber das interessiert wirklich viele. Hintergrundmusiken interessieren die Leute wirklich komischerweise sehr. Wenn Sie sich sehr für unsere Wunschhit-Hotline interessieren, habe ich Christine aus meinem Team als Assistenz mitgebracht.
4: Ist die 0345 20 44 300.
0: Die Wunschhit-Fee. Sie lost sie auch aus. 0345 20 44 300. Sie können ja auch WhatsAppen.
4: Oh, am allerliebsten als Sprachnachricht.
0: Sie kann es nicht oft genug sagen, sie liebt Sprachnachrichten.
4: Ich schreibe sie auch ständig.
0: Ja. Sie können aber auch eine E-Mail schicken an wunschhit@radiobrocken.de oder Sie schreiben mir einfach bei Instagram. Das hat auch die Johanna gemacht. Johanna wünscht sich Britney Spears und Lucky.

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9: 36 Grad in Wandsleben gerade, 37 in Reppichau ist bei Dessau. Viele Schleierwolken auf dem Radio Brocken Wetterradar, kein wirklich ausgeprägtes Gewitter, aber es gibt noch Gewitterrisiko. Heute Nachmittag kann es örtlich noch knallen, da braut sich was zusammen. Wenn es knallt, dann aber auch richtig, habe ich vorhin schon mal gesagt, mit Sturmböen, mit Starkregen, sogar mit Hagel. Die meisten kriegen gar nichts ab. Es ist immer nur lokal begrenzt und ganz schlecht vorherzusagen, wo sich das bildet. In den nächsten Tagen, auch morgen geht's los, Blitz und Donner begleitet uns solchen Tags, kühlt dann ab auf unter 30 Grad. Dann Dienstag, Mittwoch weitestgehend gewitterfrei, aber es wird dann kühler. Dienstag so 28, 29, Mittwoch maximal 25 Grad.
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10: Es ist 16 Uhr. Ich bin Stefan Schütz. Guten Tag. Der Ökonom Peter Bofinger fordert, dass die Berechnung von Pensionen geändert werden soll. Es gebe die Tendenz von Beförderungen von Beamten kurz vor Ende ihrer Laufbahn, damit sie eine schöne Pension kriegen, sagte er der Neuen Osnabrücker Zeitung. Jan-Henner Reitze berichtet.
11: Die Höhe der Rente hängt davon ab, wie hoch das Einkommen im gesamten Berufsleben war. Bei Beamten richtet sich die Pension dagegen nur nach der Höhe der Bezüge in den letzten beiden Dienstjahren. Entsprechend stärker wirkt sich also eine späte Beförderung aus. Um diesen Effekt zu verkleinern, spricht sich Bofinger dafür aus, die Berechnungsgrundlage auf die bis zu 10 letzten Berufsjahre zu erweitern.
10: Deutschland schwitzt seit Tagen wegen der Gluthitze und deswegen fordert Grünen-Fraktionschefin Dröge, Maßnahmen zu ergreifen. Es brauche ein Abkühl-Sofort-Programm, um Krankenhäuser, Pflegeeinrichtungen, Kitas und Schulen zu klimatisieren, sagte sie der Bild am Sonntag. Dröge fordert volles Tempo beim Ausbau von Klimaanlagen in Verbindung mit Solaranlagen. Die Grünen schlagen ein neues Förderprogramm für Klimasolaranlagen vor. Am Dienstag ist der letzte Tag des Tankrabatts und dann dürften die Spritpreise wieder steigen. Weiterer Grund, die wiederkehrenden Militärschläge zwischen Iran und den USA. Eigentlich gilt ja eine Waffenruhe, aber die wird immer wieder gebrochen. Den jüngsten Frachterangriff des iranischen Militärs werten Fachleute als einen Versuch des Iran klarzustellen, dass es die alleinige Kontrolle über die Straße von Hormuz einfordert. Über die Meerenge wird viel Öl transportiert. Bei der Fußball-WM beginnt mit dem Spiel zwischen Südafrika und Kanada heute Abend die K.O.-Runde. Die erste Begegnung des 16. Finals beginnt um 21 Uhr und dabei ist Kanada laut Quoten der Favorit auf den Einzug ins Achtelfinale. Da will auch Deutschland hin und kann das morgen mit einem Sieg gegen Paraguay schaffen. Das Spiel beginnt um 22.30 Uhr, davor kickt Brasilien gegen Japan. 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
9: Unter der anhaltenden Hitze leiden auch unsere Straßen und auch die Autobahnen. Wir haben mehrere Fahrbahnsenkungen, auch Hitze-Blow-Ups, so heißen die. Die A2 ist betroffen. Sperrung A2 Richtung Berlin zwischen Irxleben und dem Kreuz Magdeburg. Weiter im Verlauf zwischen Thesen und Wollin in der Gegenrichtung A2 Richtung Hannover. Sperrung zwischen Burg Ost und Burg Zentrum. Wir haben eine Vollsperrung auf der A14 zwischen Kreuz Magdeburg und Dahlen-Warsleben und auch zwischen der B189 und Kolbitz. A2 Richtung Hannover zwischen dem Kreuz Magdeburg und Bornstedt im Moment 3 Kilometer Stau. Hier dauert es unverändert eine gute halbe Stunde länger. A38 Richtung Leipzig zwischen Eisleben und Querfurt im Baustellenbereich. Auch hier 1 Kilometer Stau. Auch hier dauert es eine gute halbe Stunde länger. Jetzt kriege ich nochmal die A2 neu angezeigt. A2 Richtung Hannover zwischen Wollin und Thesen. Im Moment 1 Kilometer stockender Verkehr. Auch hier dauert es im Moment ein paar Minuten länger. Dann haben wir einen Unfall zwischen Kelbra und Tille da und einen zwischen Röpplingen am See und Aseleben. Hier gibt es zumindest eine offizielle Radebrocken-Umleitungsempfehlung. Da können Sie über Erdeborn ausweichen. Zwischen Örksleben und Helmstedter Chaussee. Ich bin hier gerade auf der B1, im Moment stockender Verkehr. Da dauert es gut und gern knapp 10 Minuten länger. Und wir haben noch eine Meldung gerade. Bodenwellen werden gerade durch die Feuerwehr ausgelegt zwischen Kleinmühlingen und Großmühlingen. Also Vorsicht bitte, es ist im Salzlandkreis zwischen Kleinmühlingen und Großmühlingen ein Feuerwehreinsatz. Es blitzt im Moment. A2 Richtung Berlin zwischen Allerengersleben und dem Rastplatz Lorkberg. A9 Richtung Berlin in Höhe der Abfahrt Coswig. A36 beidseitig. In Höhe Wernigerode Nord. A38 Richtung Göttingen bei Bad Lauchstädt. B6 B185 Ortsumgehung Bernburg in Höhe des Zementwerkes. Und in Halle Europachaussee zwischen Büschdorf und der B100. Haben Sie mehr? Gerne her, melden auch Sie. Staus und Blitzer wie immer kostenlos unter 08000 52 58 52. Wir wünschen gute Laune und gute Fahrt.
6: 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Wir machen die Räder einfach rund.
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9: Yep. Viele finden ja diese Sendung zum Schreien, weil heute gibt es ja Tickets ohne Ende. Zum Beispiel für Oli P. am kommenden Freitag.
12: Gib mir mein, gib mir mein.
9: 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Und dann könnten Sie vielleicht auch am Sonntag auf der gleichen Bühne Karat erleben.
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9: Ja, achten Sie auf unseren tanzenden Frosch.
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9: Wenn Sie den hören, aber nur dann, wenn Sie den hören, rufen Sie an und machen sich zwei Tickets klar. 0345 20 44 300.
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9: Es kann jederzeit passieren.
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0: Hier ist Radio Bocken. Hier ist der gute Laune Sonntag. 16.10 Uhr. Wir haben 36, 37, örtlich 38 Grad. Was machen Sie eigentlich bei 36, 37, 38 Grad?
1: Nichts machen. Ja, am besten keinen Körperkontakt, ja. Das ist eklig.
2: Kühles Bier trinken.
3: Baden gehen. Oder ein Eis essen.
4: Ich setze mich auf den Balkon und genieße ein kühles Radler.
5: Als allererstes Mal habe ich Gott sei Dank eine total kühle Wohnung, wo ich mich dann meistens drin aufhalte. Ich habe aber auch das Glück, in der Kita zu arbeiten. Und da wird dann ordentlich mit Wasserpistolen geschossen. Das erfrischt ungemein.
0: Ja, und andere liegen gerade im Pool rum, ne?
6: Ja. Die Ente bleibt draußen.
0: Ach so, die Ente bleibt draußen. 36 Grad.
7: Ich wollte nur sagen, an mir liegt es nicht.

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0: Das geht ja hier Schlag auf Schlag. Markus aus Halle hat den Frosch gehört, ne?
1: Hab ich, jawohl.
2: Gewonnen!
0: Und wen willst du sehen? Olli P. oder Karat?
1: Ich gebe die Karten an meine Frau weiter und die möchte lieber Olli P. sehen.
0: Olli P.!
3: Gib mir mal.
0: Ja, zurück! Ach, ich glaube, ihr werdet in den Armen liegen oder gehst du gar nicht mit deiner Frau?
1: Naja, ich werde wahrscheinlich den Kinderdienst haben und meine Frau wird eine Freundin mitnehmen.

0: Der Markus aus Halle hat Kinderdienst. Seine Frau geht mit der Freundin zu Oli P. Zürich tanzt, präsentiert von Radio Brocken. Und auch Sie können Tickets haben für Karat oder Oli P., wenn Sie den Frosch hören. 0345 20 44 300. Nicht jetzt anrufen, erst wenn Sie den Frosch hören.
1: Also das Allerschönste, was wir so tun können, ist tanzen.
0: Ja, jetzt mit Dan Harrow.

0: Glitzerbrille. Was ist denn hier los?
1: Ja, was ist denn hier los? Ja, das kann doch wohl nicht wahr sein.
2: Jetzt reicht mir aber.
3: Ich hab's hier drinnen gehört.
4: Also Mann, das ist echt voll freaky.
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6: Oh. Christina aus meinem Team für Sachsen-Anhalt ist ein Mädchen. Und deswegen wundert es nicht, dass hin und wieder auch mal irgendwie, ich würde ja fast unterstellen, fast zufällig die Beckys.
7: Ganz zufällig.
6: Oder Take Z oder Caught in the Act oder irgendwie sowas. And Think.
7: Es wird sich einfach viel gewünscht.
6: Ja, ja. Nein, bei uns heißt es ja wirklich ausgelost und ausgelost. Wenn ich daran denke, dass wir heute Morgen schon Sommersonne Kaktus von Helge Schneider gesendet haben.
7: Ja.
6: Also es kommt alles rein in
7: es
6: die
7: kommt
6: Wunschbox
7: alles rein.
6: Und es kommt auch alles irgendwann
7: wieder raus.
6: Mal wieder raus. Ausgelost ist ausgelost. Aber erstmal müssen Sie ja reinkommen.
7: Mhm.
6: Am besten Sie rufen an.
7: 0345 20 44 300.
6: 0345 20 44 300. Jetzt anrufen oder WhatsAppen.
7: Am allerliebsten als Sprachnachricht.
6: Melden Sie ruhig. wunschhit@radiobocken.de oder aber...
7: Sie schreiben Marc bei Instagram.
6: Wer hat das noch gemacht?
7: Rosi und Jan aus der Uniklinik Magdeburg.
6: Mhm.
7: Die haben dir bei Insta geschrieben und sie wünschen sich Backstreet Boys aus der Uniklinik.
6: Die Beckys!
7: Die Beckys.
6: Für die Uniklinik.
7: Quit playing games with my heart.
6: Na dann, here we go.

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1: 16.30 Uhr, genau 16:30, die offizielle Sachsen-Anhalt-Temperatur aktuell 37 Grad. Fast alle unsere Wetterstationen melden gerade einheitliche 37 Grad. Gibt Abweichler. Heinrichsberg bei Magdeburg 36, Bad Schmiedeberg 38. Heute Abend kann es noch so richtig knallen. Bis dahin brutzeln wir bei knapp 40 Grad. Wenn es knallt, dann auch wirklich richtig. Starkregen, Hagelschauer, Sturmböen. In den nächsten Tagen bis zur Wochenmitte kühlt es sich dann peu à peu ab. Mittwoch erwarten wir nur noch 25 Grad.
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1: Ja, wir haben Schäden auf Straßen und Autobahnen, Hitze, Blau-Ups, Fahrbahnabsenkungen. Die A2 ist gesperrt Richtung Berlin zwischen Irxleben und dem Kreuz Magdeburg. Und dann nochmal zwischen Thesen und Wollin. In der Gegenrichtung A2 Richtung Hannover, Sperrung zwischen Burg Ost und Burg Zentrum. Die A14 ist auch betroffen zwischen der B189 und Kolbitz Vollsperrung, als auch zwischen dem Kreuz Magdeburg und Dahlen-Warsleben. A2 Richtung Hannover, Stau zwischen dem Kreuz Magdeburg und Bornstedt. Und das schon jetzt seit Stunden. Der baut sich auch nicht ab. 3 Kilometer ist er lang. Hier dauert es gut und gern eine knappe halbe Stunde länger. A38 Richtung Leipzig zwischen Eisleben und Querfurt, Stau im Baustellenbereich. Auch hier dauert es eine gute halbe Stunde länger. Wir haben eine Vollsperrung jetzt gerade reinbekommen zwischen Schartau und der Straße nach Rogätz. Da gibt es einen Feuerwehreinsatz. Ein Unfall in Mansfeld-Süta zwischen Kelbra und Tilleda. Und dann noch einen zwischen Röpplingen am See und Aseleben. Hier können Sie über Erdeborn ausweichen. Und zwischen Kleinmühlingen und Großmühlingen, auch hier gibt es jetzt einen Feuerwehreinsatz. Hier kommen Sie nicht durch. Und jetzt kriege ich nochmal die A9 frisch angezeigt. Hier gibt es gerade A9 Richtung Nürnberg zwischen Coswig und Fockerode. 2 Kilometer Stau. Hier dauert es aktuell gut 10 Minuten länger. B1 zwischen Irxleben und Helmstedter Chaussee, stockender Verkehr, Zeitverlust 10 Minuten. Und B180, Ortsumgehung Eisleben, Schwittersdorf zwischen Eisleben und Volkstedt, im Moment stockender Verkehr, auch hier Zeitverlust gut 10 Minuten. Fahren Sie nicht zu schnell, es blitzt nämlich auf der A2 Richtung Berlin zwischen Allerengersleben und dem Rastplatz Lorkberg. A9 Richtung Berlin in Höhe der Abfahrt Coswig. A36 beidseitig in Höhe Wernigerode Nord. A38 Blitzer Richtung Göttingen in Höhe Bad Lauchstädt. B6 B185 Ortsumgehung Bernburg. Ein Blitzer in Höhe des Zementwerkes. Und in Halle Europachaussee zwischen Büschdorf und der B100. Haben Sie mehr? Gerne her, melden auch Sie. Staus und Blitzer wie immer kostenlos unter 08000 52 58 52.
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1: Ja, genau. Und mit Kaffee. Wir wollen Kaffee trinken. 0345 20 44 300. Trinken Sie mit Kaffee. Wir trinken vielleicht Eiskaffee. 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

0: Cassandra in Hecklingen.
1: Ja, hi.
0: Hi. Also, ich habe hier soweit alles vorbereitet.
1: Ja.
0: Wenn dir auffällt, was uns zu einem guten Kaffeetrinken fehlt hier, ne? Heute war so ein heißer Tag. Dann kriegst du das Radio Brocken Gute Laune Sonntags Kaffeepaket. Alles klar?
1: Das klingt gut. Jawohl.
0: Klingt gut, ja.
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0: Wir haben heute. Bitte lach jetzt nicht. Was heißt lachen? Du gehörst ja wahrscheinlich auch in diese Riege. Die Mädels hier. Also, wir haben ja vorhin Eis gegessen. Vielleicht hast du es gesehen. Wir haben bei Instagram ja mal unser Eis-Ess-Foto hochgeladen.
1: Nee, habe ich nicht gesehen.
0: Kannst du noch angucken, also wie wir hier alle Eis schlabbern? Ich darf ja nicht mehr lecken sagen. Das habe ich vorhin versehentlich gesagt. Da gab es gleich wieder hier Einwände. Also, wir haben Eis geschlabbert, nicht? Und das haben wir hochgeladen. Und jetzt. Jetzt haben wir hier die Mädels, zumindest ich gehe da nicht ran, ich muss auch noch fahren. Ne? Aber die Mädels, die bereiten sich jetzt schon mal hier langsam auf den Feierabend vor und haben hier schon Aperol Spritz vorbereitet. So richtig mit Orangenscheibe und allem, was dazu gehört, du. Also du merkst hier geht richtig was ab bei uns. Ne? Hier ist die Stimmung wieder besser als die Leistung. Wir haben heute belgische Waffeln, wir haben Sprühsahne, wir haben leicht angedickte Kirschen. Wir haben Kakao aus dem Tetrapack. Wir haben eine schwarze Thermoskanne mit starkem schwarzem heißem Kaffee, eine Flasche Eierlikör und wir haben Butterkekse.
1: Aber die Wassermelone habt ihr nicht.
0: Nee, Wassermelone hatten wir heute Morgen zum Frühstück. Die haben wir tatsächlich aufgegessen. Da hast du jetzt aber richtig Schwein gehabt, ja? Weil wenn wir jetzt noch ein Stück Wassermelone gehabt hätten, dann hätte ich es natürlich auch aufgezählt, ne?
1: Ja,
0: ja.
1: Glück gehabt, was?
0: Ja, hast du richtig Glück gehabt, Mann. Das geht dann noch.
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0: Also, das Radiobocken Gute Laune Sonntags-Kaffeepaket samt blauer Radiobockentasse, da sind ja auch viele scharf drauf, schicken wir dir nach Hecklingen.
1: Sehr schön, freue ich mich.
0: Und dann wünschen wir dir einen restlichen, schönen, heißen, fast 40 Grad warmen Restsonntag.
1: Den wünsche ich euch auch.
0: Sieh zu, dass du nicht in so eine Gewitterzone kommst, da.
1: Ja, gut, das kann ich nicht ändern.
0: Ne? Pass auf dich auf, ich brauche jeden Hörer. Ne? Ja.

0: Ich liebe Regen. 15 Grad und Nieselregen, das ist mein Wetter. Dafür hatten wir jetzt leider zu viel Sonne.
1: Ja, das stimmt, das stimmt. Ne? Aber jetzt gibt's einen kleinen Abkühlsong von den Eurythmics. Ja? Here comes the rain again bei Radio Brocken.

0: Jimmy Clifton. It's gonna be a I can see clearly now. Ich meine, hören. Hören ist wichtig. Hören, nicht sehen, ne? Sie kennen das Motto dieser Sendung.
1: Man muss schon sehr genau hinhören.
0: Das kann ja jederzeit passieren, dann tanzt hier so ein Frosch rum, ne? Und Jan aus Radegast hat ihn gehört, ne?
2: Ja, hab ich.
0: Ja, hast du?
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0: Herzlich willkommen, du bist unser Ehrengast bei Zürbisch Tanz, präsentiert von Radio Brocken. Möchtest du Freitag zu Olli P. oder möchtest du Sonntag zu Karat?
2: Sonntag zu Karat, bitte.
0: Karat!
4: Ja. Dieser Kuss und das Wort, das ich dir gestern gab, schon das letzte sein.
0: Na wunderbar, Menschenskinder, wer hätte das gedacht? Nicht so schnell kommt man zu zwei Tickets. Wen nimmst du mit?
2: Ein Freund.
0: Einen oder deinen?
2: Meinen.
0: Deinen. Ich wünsche euch

0: Minuten.
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2: Ach so, ich soll. Entschuldigung, haben wir uns gerade missverstanden, mein Tontechniker, da Martin Meyer und ich. Ich dachte, wir machen erst Anja. Machen wir erst Anja. Komm, wir machen erst Anja. Ja.
3: Hallöchen, Radio Brocken. Hier ist Anja aus Hannover. Ich finde eure Sendung am Sonntag ganz toll und wünsche mir für meinen Mann Feri Queen. Vielen Dank und einen schönen Sonntag für euch.
2: Ja, wünsche mir dir auch, liebe Anja. Schöne Grüße mal aus Sachsen-Anhalt in die niedersächsische Landeshauptstadt. Ist klar, dass ihr Radio Brocken hört, ne? Eurem Radiosendern da. Die ihr da in Niedersachsen habt. Aber hier, Anja hat ja völlig recht. Hier gibt es ja Sonntag für Sonntag 20 ausgeloste Musikwünsche. Und jetzt für ihren Mann, Queen mit Radio Gaga. Wenn Sie sich auch was wünschen wollen, ran ans Telefon jetzt 0345 20 44 300. 0345 20 44 300. Sie können sonst auch gerne eine Mail schicken, wunschhit@radiobrocken.de, WhatsAppen oder Sie schreiben mir einfach bei Instagram.

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Mit einer wichtigen Sofortmeldung aus der Radebrocken Verkehrszentrale. Tut mir leid, lieber Mann von Anja. Wir haben ein brennendes Auto auf der A14 Richtung Dresden zwischen der Raststätte Plötzetal und Lübbejün. Vorsicht bitte, hier brennt ein Auto. A14 Richtung Dresden zwischen der Raststätte Plötzetal und Lübbejün. Hier steht ein brennendes Fahrzeug. Fahren Sie bitte vorsichtig. Da gibt es Sichtbehinderungen wegen der Rauchentwicklung. 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
11: Heute Abend kann es noch richtig gewittern. Das wird nicht alle erwischen, sogar die wenigsten. Aber wenn's gewittert, dann richtig. Wir brutzeln gerade noch bei knapp 40 Grad. In den nächsten Tagen kühlt es sich ab. Mittwoch zur Wochenmitte erwarten wir nur noch 25 Grad.
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13: Es ist 17 Uhr. Ich bin Stefan Schütz. Guten Tag. Gute Nachrichten für Gaskunden. Die gestiegenen Großhandelspreise haben sich bislang kaum auf die Höhe der Rechnungen ausgewirkt. Das teilte das Vergleichsportal Verivox mit. Gaspreise waren im Großhandel wegen der angespannten Lage im Nahen Osten angestiegen. Trotzdem können Millionen Gaskunden zunächst mit sinkenden Kosten rechnen wegen langfristiger Gasverträge. Im Gegensatz dazu waren die Spritkosten sofort gestiegen. Beim Absturz eines Kleinflugzeugs im Nordosten Frankreichs sind 11 Menschen ums Leben gekommen. Das Unglück ereignete sich kurz nach dem Start nahe Nancy. Die Ursache ist noch unklar. Michael Evers berichtet.
14: Nahezu senkrecht sei das Flugzeug vom Himmel gefallen und in unmittelbarer Nähe der Bebauung und eines Supermarktes aufgeschlagen, sagte der Präfekt einem Fernsehsender. Keiner der Insassen habe überlebt. Viele Menschen seien Zeugen des Absturzes geworden, darunter wohl auch etliche Angehörige der Insassen. Dabei soll es sich um eine Gruppe Pflegekräfte handeln, die Fallschirmsprünge absolvieren wollte, sowie ihre Ausbilder.
13: Wer Shisha raucht, wird künftig vermutlich deutlich stärker zur Kasse gebeten. Die Tabaksteuer soll von etwa 56 Euro pro Kilogramm Wasserpfeifentabak bis 2030 schrittweise auf fast 190 Euro erhöht werden. Das geht aus einem Entwurf zum neuen Tabaksteuergesetz hervor. Der Bundesverband Wasserpfeifentabak warnt vor einer Zunahme des Schwarzmarktes, sollte die geplante Steuererhöhung tatsächlich kommen. Mit ihrem Roman »Das Schwarz an den Händen meines Vaters« über Alkoholmissbrauch ist sie bekannt geworden. Jetzt hat die Schriftstellerin Lena Schette den renommierten Ingeborg-Bachmann-Preis im österreichischen Klagenfurt gewonnen. Die Autorin aus Nordrhein-Westfalen setzte sich gegen 13 Mitbewerber durch. Der Preis ist mit 30.000 Euro dotiert. 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
11: Die Straßen brutzeln auch vor sich hin, deswegen gibt es einige Sperrungen. Die A2 ist gesperrt wegen Hitze-Blow-ups, wegen Fahrbahnabsenkungen, wegen aufgeplatzter Fahrstreifen. In Richtung Berlin A2, Sperrung zwischen Irxleben und dem Kreuz Magdeburg. Im weiteren Verlauf Sperrung zwischen Thesen und Wollin. A2 in der Gegenrichtung, Richtung Hannover, Sperrung zwischen Burg Ost und Burg Zentrum. Wir haben auch eine Sperrung der A14, Vollsperrung zwischen der B189 und Kolbitz und Vollsperrung zwischen dem Kreuz Magdeburg und Dahlen-Warsleben. Achtung Autofahrer, Metallteile jetzt auf der Fahrbahn. A2 Richtung Hannover, kriege ich gerade hier neu rein. Metallteile, A2 Richtung Hannover. Zwischen dem Rastplatz Ihlegrund und Burg Ost, fahren Sie bitte vorsichtig. Hier liegen jetzt Metallteile auf der Fahrbahn. A2 gleiche Richtung, Richtung Hannover, zwischen Kreuz Magdeburg und Bornstedt und verändert. 3 Kilometer Stau, Zeitverlust eine gute halbe Stunde. A14, ein brennendes Fahrzeug, haben wir gerade noch eben vor den Nachrichten auf Queen zwischengemeldet. Ein brennendes Fahrzeug A14 Richtung Dresden, zwischen der Raststätte Plötzetal und Lübbe-Jün. Unfall A38 Richtung Leipzig, zwischen Eisleben und Querfurt. Der Unfall ist im Baustellenbereich. Hier haben wir im Moment 2 Kilometer Stau. Hier dauert es etwas länger als eine halbe Stunde, so 35, 36 Minuten. Zwischen Röblingen am See und Aseleben hat es einen Unfall gegeben. Hier können Sie über Erdeborn ausweichen. Zwischen Schartau und der Straße nach Rogetz ein Feuerwehreinsatz. Deswegen ist diese Strecke vollgesperrt. Das Gleiche haben wir nochmal zwischen Kleinmühlingen und Großmühlingen. Auch hier gibt es einen Feuerwehreinsatz. Und deswegen ist diese Strecke ebenfalls gesperrt. Und B1 zwischen Irxleben und Hemstetter Chaussee, also ich bin da im Bereich Weizengrund, im Moment stockender Verkehr. Hier dauert es gut und gern 10 Minuten länger. Es blitzt im Moment. A2 Richtung Berlin, zwischen Allerengersleben und dem Rastplatz Lorkberg. A9 Richtung Berlin, in Höhe der Abfahrt Coswig. A36, beidseitig, in Höhe Wernigerode Nord. Es blitzt auf der A38 Richtung Göttingen, in Höhe Bad Lauchstädt. B6, B185, Ortsumgehung Bernburg, in Höhe des dortigen Zementwerkes. Und in Halle, Europachaussee zwischen Büschdorf und der B100. Haben Sie mehr? Gerne her. Melden Sie jegliches Ungemach von den Straßen. Melden Sie Staus und Blitzer. Gerne auch Umbauten oder Abbauten. Auf jeden Fall immer kostenlos. Unter 08000 52 58 52. Weiterhin gute Fahrt, gute Laune. Und hier ist sie, die alles entscheidende Frage des heutigen Sonntages.
6: Ja, warum ist denn hier kein Wasser im Pool? Ja, der Angerstein hat gerade eine Arschbombe gemacht. Deswegen.

0: Hier ist Evelyn.
1: Ich wollte nur mal ein großes Dankeschön an euch weitergeben, dass ihr unter diesen Wetterbedingungen so lange heute Sendung macht und euren Humor so gezielt einsetzt. Ich würde unter diesen Bedingungen nur Blödsinn erzählen. Also Hut ab und Dankeschön.
2: Ja, ich erzähle doch auch nur Blödsinn.
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0: Man muss schon sehr genau hinhören.
1: Genau, Oli P. live erleben am kommenden Freitag. Radio Bocken präsentiert Zürbich tanzt. Zwei Tickets habe ich hier für Sie, wenn Sie anrufen, sobald Sie Kermit den Frosch in der Sendung tanzen hören.
2: Also das Allerschönste, was wir so tun können, ist tanzen.
1: Die Nummer, die Sie brauchen, 0345 20 44 300.

0: Das geht ja hier wirklich Schlag auf Schlag.
1: Gib mir mal.
0: Ilona, du brauchst meine Liebe nicht. Du brauchst zwei Tickets für Oli P, ne?
2: Fiona.
0: Ja, Fiona.
2: Ah, ich habe Ilona verstanden.
0: Habe ich auch gesagt.
2: Ah, okay.
0: Ja, ich habe das hier von der Regie hier auf meinen Kopfhörer Also habe ich mich verhört vielleicht auch, weißt du?
2: Kann sein.
0: Auf jeden Fall hast du den Frosch gehört, ne?
2: Ja,
0: und schon hast du zwei Oli P-Tickets für Zürich Tanz am Freitag.
3: Gewonnen!
0: Wen nimmst du denn mit? Interessiert mich.
2: Meine Tochter.
0: Ist sie auch Oli P-Fan wie du?
2: Werden wir mal sehen.
0: Wir gucken mal, was das wird. Auf jeden Fall wünsche ich euch viel Spaß.

0: Es gibt ganz, ganz viele Reaktionen auf diese Sendung. Ich muss mal sagen, alle, die mir irgendwie bei Instagram geschrieben haben, ich antworte irgendwie noch allen, wenn ich es irgendwie schaffe. Zumindest kriegen alle mindestens noch ein Herz von mir zurück. Die Sabrina aus Gerbesbach schreibt mir: Hallo Marc, ich sitze hier in der Küche. Die Küche hat über 30 Grad. Die Füße in einer Schüssel mit kaltem Wasser und ich stehe hier vor zwei Ventilatoren. Sabrina aus Gerbesbach, ich kann nur sagen, halte durch. Es wird kühler und dann kann man in den nächsten Tagen auch wieder rausgehen.
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0: Jetzt mit Avicii.

0: 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Was darf sein bei Angerstein?
1: Ja. Normalerweise heißt es ja in jedem siebten Ei. Mhm. Ist irgendeine Überraschung dabei. Ne? Aber ist ja irre hier die Sendung.
2: Irre
1: mit Ü wie Überraschung. Ne? Weil jetzt ist das 19. Ei. Und das ist auch noch golden.
2: Oh, golden.
1: Ein goldenes Ei. Als Musikwunsch jetzt dabei.
2: Ganz genau. Hat sich nämlich Viola aus Halberstadt gewünscht. Sie hatte ja geschrieben bei Instagram. Da kann man sich also Wünsche wünschen.
1: Bei mir, bei Instagram. Ja, Instagram. Kann man sich was wünschen.
2: Ja, ja, sie grüßt damit Sven aus Artenstedt.
1: Mhm.
2: Wünscht sich Tina Turner, Golden Eye.
1: Na dann. Und wenn Sie mir nicht bei Instagram schreiben wollen, was ich Ihnen durchaus freistelle, dann können Sie auch einfach Christine aus meinem Team für Sachsen-Anhalt anrufen.
2: 0345 20 44 300.
1: 0345 20 44 300. Sie können WhatsAppen, am liebsten als
2: Sprachnachricht.
1: Oder Sie mailen einfach an wunschit@radiobrocken.de.

0: Ich sende Ihnen schöne Grüße mit knapp 40 Grad und der Warnung vor Gewitter. Heute Abend, kommende Nacht kann es gewittern. Und in den nächsten Tagen bis zur Wochenmitte kühlt es sich dann peu à peu ab. Mittwoch erwarten wir nur noch Temperaturen um 25 Grad.
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0: Achtung, Autofahrer A9 Richtung Berlin zwischen dem Kreuz Rippachtal und Bad Dürrenberg hier. Ein defektes Fahrzeug. Fahren Sie bitte vorsichtig. Die Stelle ist noch nicht abgesichert. Die Polizei ist noch unterwegs. Ich wiederhole das. A9 Richtung Berlin zwischen dem Kreuz Rippachtal und Bad Dürrenberg. Ein defektes Fahrzeug. Wir haben Sperrungen auf der A2. Einmal haben wir Metallteile A2 Richtung Hannover zwischen Rastplatz Idegrund und Burg Ost. Immer noch auf dem mittleren Fahrstreifen. Und auf der A2 ist die Strecke Richtung Berlin zwischen Irxlim und Kreuz Magdeburg als auch zwischen Thesen und Wollin gesperrt. Der Grund sind Hitze, Blow-ups, also Fahrbahnschäden. In der Gegenrichtung Richtung Hannover haben wir auch eine Sperrung zwischen Burg Ost und Zentrum. A14 Sperrung zwischen der B189 und Kolbitz aus dem gleichen Grund und auch dann nochmal zwischen dem Kreuz Magdeburg und Dahlen-Warsleben auf der A14. Stau auf der A2 Richtung Hannover zwischen dem Kreuz Magdeburg und Bornstedt schon den ganzen Nachmittag, also die zweite Tageshälfte komplett, immer 3 Kilometer Stau und verändert. Hier dauert es gut und gern eine gute halbe Stunde länger. Brennendes Fahrzeug immer noch A14 Richtung Dresden zwischen der Raststätte Plötzetal und Löwejün. Unverlauf der A38 Richtung Leipzig zwischen Eisleben und Querfurt im Baustellenbereich. 2 Kilometer Stau, hier dauert es eine halbe Stunde länger. Wir haben einen Unfall zwischen Rüpplingen am See und Aseleben. Hier können Sie über Erdeborn ausweichen. Und wir haben einen Unfall noch zwischen Kleinmühlingen und Großmühlingen. Da gibt es einen Feuerwehreinsatz, deswegen ist die Strecke gesperrt. Es blitzt im Moment A2 Richtung Berlin zwischen Allerengersleben und dem Rastplatz Lorkberg, A9 Richtung Berlin in der Abfahrt Coswig, A36 beidseitig Höhe Wernigerode Nord, A38 Richtung Göttingen Höhe Bad Lauchstädt, B6 B185 Ortsumgehung Bernburg in Höhe des Zementwerkes und in Halle Europachaussee zwischen Büschdorf und der B100. 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
0: Jo, wir starten rein in die letzten 25 Minuten dieser heiteren und durchaus beliebten Stegreif-Sendung. Okay, es ist ein Radio Brocken Happy Hit.

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4: Das ist jetzt ein radikales Ende, wenn ich das mal. Wenn ich das mal so sagen darf.
1: Oh je.
4: Ein radikales Ende. Ist der 20. Und somit ist es auch der letzte ausgeloste Musikwunsch.
1: Nur genau.
4: Der letzte von heute.
1: Der letzte von heute.
4: Ja. Saskia haben wir ausgelost. Und deswegen ist es auch so radikal. Die wünscht sich nämlich die New Radicals.
1: Oh.
4: Und auch Sie können am nächsten Sonntag noch dabei sein mit Ihrem Wunschhit. Jetzt einfach nochmal schnell bei uns anrufen.
1: 0345 20 44 300.
4: 0345 20 44 300. Jetzt anrufen oder WhatsAppen. Am allerliebsten haben wir WhatsApp.
1: Sprachnachrichten.
4: Ihr könnt es gar nicht oft genug sagen, selbst bei dieser Hitze. Ja, wenn uns gedacht. Sie können mailen.
1: An wunschhit@radiobrocken.de.
4: Oder aber Sie schreiben mir einfach bei Instagram, wie Saskia das auch gemacht hat. Saskia, hier ist dein Musikwunsch, hier sind sie. Die New Radicals mit You Get What You Give.

0: 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Schlechte Gags vor sechs.
1: Oh. Komm, heute erzählen wir gar keinen Witz.
2: Hä, warum?
1: Wir machen heute Witze frei.

Der 615. Radiobocken Gute Laune Sonntag bei knapp 40 Grad. Wir sind stark. Vor allen Dingen sind wir gleich weg. Wir hören uns wieder nächste Woche Sonntag. Wir sagen

0: jetzt Schluss. Ich bin müde und werde mich hinlegen. Eigentlich bin ich noch gar nicht richtig müde. Aber vielleicht doch. Bruder, ich bin zwar müde, ich bin gar nicht müde und lege mich aber noch nicht hin.
1: Danke, das war's.

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18: Es ist 18 Uhr. Ich bin Stefan Schütz. Guten Abend. Den dritten Tag in Folge hat der Deutsche Wetterdienst nach vorläufigen Angaben einen Temperaturrekord registriert. Der angegebene Höchstwert von 41,7 Grad wurde in Neiße-Münde im brandenburgischen Landkreis Oder-Spree gemessen. Inzwischen halten mehrere Waldbrände die Feuerwehren im Einsatz. Seit Freitag gab es laut Deutscher Lebensrettungsgesellschaft mindestens 20 Badetote und auf immer mehr Autobahnen gibt es hitzebedingte Schäden. Der Ökonom Peter Bofinger fordert, dass die Berechnung von Pensionen geändert werden soll. Es gebe die Tendenz von Beförderungen von Beamten kurz vor Ende ihrer Laufbahn, damit sie eine höhere Pension kriegen, sagte er der neuen Osnabrücker Zeitung. Jan-Henner Reitze berichtet.
19: Die Höhe der Rente hängt davon ab, wie hoch das Einkommen im gesamten Berufsleben war. Bei Beamten richtet sich die Pension dagegen nur nach der Höhe der Bezüge in den letzten beiden Dienstjahren. Entsprechend stärker wirkt sich also eine späte Beförderung aus. Um diesen Effekt zu verkleinern, spricht sich Bofinger dafür aus, die Berechnungsgrundlage auf die bis zu 10 letzten Berufsjahre zu erweitern.
18: Am Dienstag ist der letzte Tag des Tankrabatts und dann dürften die Spritpreise wieder steigen. Weiterer Grund sind die wiederkehrenden Militärschläge zwischen dem Iran und den USA. Eigentlich gilt ja eine Waffenruhe, aber die wird immer wieder gebrochen. Den jüngsten Frachterangriff des iranischen Militärs werten Fachleute als einen Versuch des Iran klarzustellen, dass es die alleinige Kontrolle über die Straße von Hormuz einfordert. Über die Meerenge wird viel Öl transportiert. In Spielberg hat sich George Russell mit seinem zweiten Saisonsieg im Formel-1-Titelkampf zurückgemeldet. Der Mercedes-Pilot machte beim Großen Preis von Österreich den 7. Triumph im 8. Saisonlauf für das Werksteam perfekt. Der Brite landete vor Max Verstappen im Red Bull und WM-Spitzenreiter Kimi Antonelli im 2. Silberpfeil. 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
3: Es ist 19 Uhr. Ich bin Stefan Schütz. Guten Abend. Kein Tag vergeht derzeit ohne Hitzerekord. Nach vorläufigen Angaben des Deutschen Wetterdienstes wurden im Landkreis Oder-Spree in Brandenburg 41,7 Grad gemessen. Thomas Bleskin berichtet.
4: Der bisherige Rekord aus dem Jahr 2019 wurde innerhalb von 3 Tagen gleich mehrfach übertroffen. Auf mehreren Autobahnen kam es wegen aufgewölbter Fahrbahnen zu Sperrungen und Tempolimits. Die Bahn riet von nicht notwendigen Reisen in Fern- und Regionalverkehr ab. In Brandenburg saßen zeitweise mehr als 600 Fahrgäste ohne Klimaanlage in einem liegen gebliebenen Zug fest. 3 Menschen kamen mit Kreislaufproblemen ins Krankenhaus.
3: Gute Nachrichten für Gaskunden. Die gestiegenen Großhandelspreise haben sich bislang kaum auf die Höhe der Rechnungen ausgewirkt. Das teilte das Vergleichsportal Verivox mit. Die Gaspreise waren im Großhandel wegen der angespannten Lage im Nahen Osten angestiegen. Trotzdem können Millionen Gaskunden zunächst mit sinkenden Kosten rechnen wegen langfristiger Gasverträge. Im Gegensatz dazu waren die Spritkosten sofort gestiegen. Papst Leo hat sein Mitgefühl für die Opfer des schweren Erdbebens in Venezuela ausgesprochen. Auf seinen Social-Media-Kanälen hat er für die Verstorbenen gebetet und seine Solidarität mit den Familien und Verletzten erklärt. Außerdem hat er sich bei allen bedankt, die an den Rettungseinsätzen beteiligt sind. Venezuela war Mittwochabend von einem schweren Doppelbeben getroffen worden. Bislang wurden 1.430 Tote gezählt. Tausende werden unter den Trümmern vermutet. Im Nordosten Frankreichs ist ein Propellerflugzeug abgestürzt. Dabei sind wohl 11 Menschen ums Leben gekommen. Örtliche Medien berichten, dass an Bord unter anderem eine Gruppe von Krankenschwestern war, die einen Tandem-Fallschirmsprung machen wollten. Der Absturz ereignete sich demnach nahe Tomblaine, eine gute Autostunde entfernt von der Grenze zu Saarbrücken. 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
3: Es ist 20 Uhr, ich bin Stefan Schütz. Guten Abend. Den dritten Tag in Folge hat der Deutsche Wetterdienst nach vorläufigen Angaben einen Temperaturrekord registriert. Der angegebene Höchstwert von 41,7 Grad wurde in Neißemünde im brandenburgischen Landkreis Oder-Spree gemessen. Inzwischen halten mehrere Waldbrände die Feuerwehren im Einsatz. Seit Freitag gab es laut Deutscher Lebensrettungsgesellschaft 20 Badetote und auf immer mehr Autobahnen gibt es hitzebedingte Schäden. Der Ökonom Peter Bofinger fordert, dass die Berechnung von Pensionen geändert werden soll. Es gebe die Tendenz von Beförderungen von Beamten kurz vor Ende ihrer Laufbahn, damit sie eine höhere Pension kriegen, sagte er der neuen Osnabrücker Zeitung. Jan-Henner Reitze berichtet.
4: Die Höhe der Rente hängt davon ab, wie hoch das Einkommen im gesamten Berufsleben war. Bei Beamten richtet sich die Pension dagegen nur nach der Höhe der Bezüge in den letzten beiden Dienstjahren. Entsprechend stärker wirkt sich also eine späte Beförderung aus. Um diesen Effekt zu verkleinern, spricht sich Bofinger dafür aus, die Berechnungsgrundlage auf die bis zu 10 letzten Berufsjahre zu erweitern.
3: Wer Shisha raucht, wird künftig vermutlich deutlich stärker zur Kasse gebeten. Die Tabaksteuer soll von etwa 56 Euro pro Kilogramm Wasserpfeifentabak bis 2030 schrittweise auf fast 190 Euro erhöht werden. Das geht aus einem Entwurf zum neuen Tabaksteuergesetz hervor. Der Bundesverband Wasserpfeifentabak warnt vor einer Zunahme des Schwarzmarktes, sollte die geplante Steuererhöhung tatsächlich kommen. In Spielberg hat sich George Russell mit seinem zweiten Saisonsieg im Formel-1-Titelkampf zurückgemeldet. Der Mercedes-Pilot machte beim Großen Preis von Österreich den 7. Triumph im 8. Saisonlauf für das Werksteam perfekt. Der Brite landete vor Max Verstappen im Red Bull und WM-Spitzenreiter Kimi Antonelli im zweiten Silberpfeil. Und bei der Fußball-WM spielt um 21 Uhr Südafrika gegen Kanada. Es ist das erste Spiel der K.O.-Runde. 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
1: Es ist 21 Uhr, ich bin Stefan Schütz. Guten Abend. Deutschland schwitzt seit Tagen wegen der Gluthitze und deswegen fordert Grünen-Fraktionschefin Dröge, Maßnahmen zu ergreifen. Es brauche ein Abkühl-Sofortprogramm, um Krankenhäuser, Pflegeeinrichtungen, Kitas und Schulen zu klimatisieren, das sagte sie der Bild am Sonntag. Dröge fordert volles Tempo beim Ausbau von Klimaanlagen in Verbindung mit Solaranlagen. Die Grünen schlagen ein neues Förderprogramm für Klimasolaranlagen vor. Die Spritpreise waren durch den Iran-Krieg stark gestiegen. Auch beim Gas gingen die Preise im Großhandel deutlich nach oben. Doch registriert das Vergleichsportal Verivox bisher keine Preissteigerungen für Verbraucher. Jan Henner-Reitze.
2: Ähnlich wie der Ölpreis sind auch die Großhandelspreise für Gas durch den Iran-Krieg in die Höhe geschossen, von 30 Euro pro Megawattstunde auf bis zu 66 Euro. Die meisten Verbraucher haben davon nichts mitbekommen, weil die Preise, die sie zahlen, in langfristigen Verträgen festgelegt sind, anders als beim Tanken, wo die Preise stark schwanken. Je nach Tarif können laut Verivox sogar gut 11 Millionen Haushalte dieses Jahr damit rechnen, dass ihre Gasrechnung etwas niedriger ausfällt.
1: Papst Leo hat sein Mitgefühl für die Opfer des schweren Erdbebens in Venezuela ausgesprochen. Auf seinen Social-Media-Kanälen hat er für die Verstorbenen gebetet und seine Solidarität mit den Familien und Verletzten erklärt. Außerdem hat er sich bei allen bedankt, die an den Rettungseinsätzen beteiligt sind. Venezuela war am Mittwochabend von einem schweren Doppelbeben getroffen worden. Bislang wurden 1.430 Tote gezählt. Tausende werden unter den Trümmern vermutet. Im Nordosten Frankreichs ist ein Propellerflugzeug abgestürzt. Dabei sind 11 Menschen ums Leben gekommen. Örtliche Medien berichten, dass an Bord unter anderem eine Gruppe von Krankenschwestern war, die einen Tandem-Fallschirmsprung machen wollte. Der Absturz ereignete sich demnach nahe Tomblaine, eine gute Autostunde entfernt von der Grenze zu Saarbrücken. 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
1: Rudolf Rupp, ein Landwirt aus Oberbayern, gilt als vermisst. Seine Familie rückt ins Visier der Ermittler. In den Verhören gestehen sie, Rupp erschlagen, zerstückelt und den Hunden zum Fraß vorgeworfen zu haben. Die Täter scheinen also gefasst. Das einzige Problem? Es gibt keinerlei Beweise für ihre Schuld. Mein Name ist Isabel Zeyer. Ich bin Redakteurin beim Stern und neu im Spurensuche-Podcast-Team. Heute spreche ich mit der Frau, die die Familie Rupp damals vor Gericht vertreten hat. Für die heutige Podcast-Folge bin ich nach München gereist. Ich sitze hier mit Regina Rick in ihrer Anwaltskanzlei. Wir sitzen im Vorraum, wir sind schon vor dem Hall geflüchtet, hoffen jetzt aber, dass die Qualität jetzt so ein bisschen besser ist hier. Regina Rick ist Fachanwältin für Strafrecht und macht seit 23 Jahren Strafverteidigung und ist bekannt dafür, bereits abgeurteilte Fälle erneut vor Gericht zu bringen. Guten Tag, Frau Rick.
2: Guten Tag.
1: Was ist denn der Reiz für Sie als Strafverteidigerin, Fälle zu übernehmen, die bereits abgeurteilt wurden?
2: Es gibt schon viele Fehlurteile, denke ich. Und manchmal sieht man dann eben, wenn man im Nachhinein damit befasst wird, welch gravierende Fehler da die Ermittlungsbehörden vor allem gemacht haben. Und wie grotesk manche Annahmen sind, die auch von Gerichten getroffen wurden. Ja, und da kann man schon mal Interesse entwickeln, es wieder aufzurollen. Wenngleich das auch in Deutschland schwierig ist, weil die Rechtskraft eines Urteils hier sehr hoch gehängt wird. Das hat was mit Rechtsfrieden zu tun. Also eine einmal getroffene Entscheidung, die rechtskräftig ist, soll nicht angefochten werden können oder nur sehr schwer. Also der Rechtsfrieden steht über allem und deswegen ist es so schwer, die Rechtskraft eines Urteils zu durchbrechen.
1: Das wäre schon meine nächste Frage gewesen, nämlich was die besonderen Herausforderungen sind.
2: Die Regeln über die Wiederaufnahme eines Strafverfahrens sind sehr restriktiv. Also schon das Gesetz macht es einem extrem schwer. Man muss sich immer überlegen, dass es mit wahnsinnig viel Arbeit verbunden ist, mit unglaublich viel Arbeit und dass es ja in der Regel keiner, der verurteilt wurde, bezahlen kann. Und also abgesehen von allem anderen, dass es wahnsinnig viel Arbeit ist und in der Regel nicht bezahlt, und was schon dazu führt, dass es einfach relativ wenige Entscheidungen dazu gibt. Die Anforderungen sind wirklich sehr hoch an Wiederaufnahme vorbringen.
1: Ihnen scheinen ja solche Fälle zu liegen, Wiederaufnahmeverfahren. Was braucht man denn als Verteidigerin, um solche Fälle zu meistern?
2: Den Eindruck habe ich schon öfter vermittelt bekommen, dass mir sowas liegt. Eigentlich mache ich es gar nicht so besonders gerne, weil es eigentlich ruinös ist, weil es mit wahnsinnig viel Arbeit verbunden ist, mit unglaublich viel Frustration. Aber ich kann mich halt verbeißen in sowas. Ich kann mich da drin verbeißen wie ein Rottweiler, mit dem ich schon verglichen worden bin. Man braucht schon einen langen Atem. Man braucht eine extrem hohe Frustrationstoleranz, auch Resilienz, würde ich sagen, weil man auch angegriffen wird. Manchmal habe ich den Eindruck, ich werde als Querulantin angesehen. Und das ist, was wahrscheinlich nicht viele Anwälte machen wollen. Also so lange sich mit etwas zu beschäftigen, was dann mit sehr hoher Wahrscheinlichkeit nicht zum Erfolg führt. Da braucht man echt einfach Durchhaltevermögen.
1: Sie haben gerade gesagt, mit sehr hoher Wahrscheinlichkeit führt es nicht zum Erfolg. Was heißt denn sehr hohe Wahrscheinlichkeit? Wie viele dieser Verfahren?
2: Es gibt keine Statistiken darüber, wie viele Wiederaufnahmeanträge überhaupt gestellt werden und erst recht keine Statistik darüber, ob die erfolgreich sind oder nicht, wie oft die erfolgreich sind. Es gibt jetzt eine Studie von vorletztem Jahr, da geht es um die Entschädigungen, die da bezahlt worden sind. Aber man weiß nicht, wie viele erfolgreiche Wiederaufnahmeanträge es gibt. Aber man weiß, dass das im Promillebereich liegen muss, wenn überhaupt. Also das ist ganz, ganz selten.
1: Geht es denn bei solchen Wiederaufnahmeverfahren eigentlich immer klassisch um den Freispruch?
2: Natürlich wird man vor allem versuchen, eine Verurteilung zu revidieren, die eine sehr lange Haftstrafe zur Folge hatte. In der Regel dauert so ein Wiederaufnahmeverfahren, auch wenn es jetzt nicht gerade 10 Jahre sind, wie jüngst bei dem letzten Fall, den ich hatte, auch immer ein paar Jahre. Also ein paar Jahre muss man da immer rechnen. Und wenn ich nur eine Verurteilung habe, was weiß ich, zu 3 Jahren oder 4, dann lohnt sich das im Prinzip gar nicht, eine Wiederaufnahme anzustrengen. Es sei denn aus irgendwelchen emotionalen oder anderen Gründen. Also in der Regel geht es natürlich auch um einen Freispruch, weil man mit der Wiederaufnahme die Länge einer Haftstrafe überhaupt nicht angreifen könnte. Man kann nur den Schuldspruch an sich angreifen. Und also nur stimmt auch nicht, aber in der Regel. Also ich kann jetzt nicht eine Wiederaufnahme anstrengen mit der Hoffnung, dass der dann statt 10 nur 5 Jahre kriegt. Ich könnte aber einen Wiederaufnahmeantrag stellen mit dem Ziel, dass er wegen Mordes nicht mehr verurteilt ist, sondern nur wegen Totschlag.
1: Wir sprechen heute über den Fall Rudolf Rupp. Rudolf Rupp, der war ein Landwirt, der mit seiner Familie auf einem Hof in einem Dorf in der Nähe von Ingolstadt in Oberbayern gewohnt hat, bis er dann eben im Oktober 2001 spurlos verschwand. Bevor wir jetzt tiefer in den Fall reingehen, vielleicht können Sie uns einen kurzen Einblick geben. Wer waren denn die Rupps überhaupt?
2: Der Rudolf Rupp war so ein Bauer, wie er im Buche steht, also ein bisschen fest, ja, hat gerne mal viel Bier getrunken. Und er hatte also eine kleine Frau und 2 Töchter, die er sehr geliebt hat. Und die hatten einen Hof, den er zuletzt dann alleine eigentlich bewirtschaftet hat. Als seine Eltern gestorben sind, beziehungsweise seine Mutter, ist es mit dem Hof bergab gegangen. Ich schätze mal, dass er damit überfordert war. Einst war er der größte Bauer am Ort. Und dann ist es aber immer schlechter gelaufen. Er musste Grundstücke verkaufen. Der Hof war anscheinend nicht mehr so ordentlich. Und diese Familie war im Dorf wohl nicht so ganz beliebt. Ich denke, die galten so ein bisschen als asozial. Ja.
1: Und warum galten sie als asozial?
2: Ich weiß das eigentlich gar nicht. Die Ehefrau und die beiden Töchter, die sind ja später begutachtet worden und die sind halt ganz klar intelligenzgemindert. Die sind halt nicht so zurechtgekommen. Deswegen hat man sich halt da das Maul zerrissen im Dorf über die. Und was man so gehört hat, war der Rudolf Rupp auch schon nicht mehr so beliebt, aber ich weiß nicht warum.
1: Gehen wir zurück zu dem Fall. Das war in der Nacht vom 12. Oktober auf den 13. Oktober 2001. Da verschwand der Rudolf Rupp. Was ist über diese Nacht zweifelsfrei bekannt?
2: Fest steht, dass der Rudolf Rupp an dem Abend in einer Kneipe war, in der Vereinsgaststätte, in der er öfter war, und dass er dort 8 Bier getrunken hat, also 8 halbe Bier, dass er seine Zeche nicht gezahlt hat, sondern anschreiben hat lassen, und dass er dann sich ans Steuer seines Mercedes gesetzt hat und die Vereinsgaststätte verlassen hat.
1: Am 14. Oktober, also einen Tag nach dem Verschwinden, meldete sich Rupps Frau bei der Polizei und meldet ihren Mann als vermisst. Was unternahm die Polizei dann?
2: Die Polizei hat dann auch gesucht. Das war dann auch im Laufe der Zeit eine relativ große Suchaktion. Man hat die Gewässer abgesucht. Ich glaube, man hat auch nach diesem Mercedes gesucht, ob der irgendwie ins Ausland verbracht wurde. Aber man hat ihn nicht gefunden.
1: Wann geriet denn die Familie Rupp dann das erste Mal in Verdacht, dass sie was mit dem Verschwinden von Rudolf Rupp zu tun hatten?
2: Das waren ja zuerst Vermisstenermittlungen, die sind eingestellt worden relativ bald. Und dann lief 2 Jahre ungefähr nichts, bis Gerüchte im Dorf auftauchten, dass die Familie dem Bauern sicher was getan hätte. Die ältere Tochter und ihr Freund seien sehr aggressiv. Und die hätten ja auch Hunde, und beim Metzger ist dann erzählt worden, ja, die haben den umgebracht und den Hunden gegeben. Eine Nachbarin hat gesagt, die haben den auf dem Misthaufen verbuddelt. Und das waren ja nur so Gerüchte, aber daraufhin hat die Polizei die Ermittlungen aufgenommen und hatte relativ schnell die Familie Rupp im Verdacht.
1: Was passierte denn nach diesen Gerüchten?
2: Die Polizei hat dann wieder Ermittlungen aufgenommen und hat am 20.10.2003 einen Durchsuchungsantrag bei der Staatsanwaltschaft gestellt. Da gab es dann auch einen Durchsuchungsbeschluss, der am 13.01.2004 vollzogen wurde. Da ist die Polizei dann in der Früh aufgelaufen in dem Bauernhof oder in dem Haus und hat alles auf den Kopf gestellt und hat eben die vier, die Mutter Rupp, die beiden Töchter Rupp und den Freund der älteren Tochter mitgenommen.
1: Und warum gerade da? Also warum waren die Beweise zu dem Zeitpunkt auf einmal so groß, dass man sie mitnehmen wollte?
2: Nachdem diese Gerüchte aufgetaucht waren, da hat man sich dann nochmal Gedanken gemacht und hat so eine Art hemdsärmeliges Profiling erstellt und hat dann ist dann zu dem Ergebnis gekommen, dass ein Suizid ausgeschlossen sei. Und deswegen hat man dann die Familie in den Blick genommen. Da war man dann plötzlich überzeugt davon, dass dem Rudi Rupp etwas nicht etwas zugestoßen ist wie ein Unfall oder dass er sich nicht umgebracht hat, sondern dass da ein Tötungsdelikt dahinter stehen muss.
1: Und dann wurde die Familie Rupp festgenommen.
2: Die Familie wurde ja gar nicht festgenommen, sondern die wurden mitgenommen und als Zeugen vernommen. Das ist natürlich ein gängiger Fehler im Ermittlungsverfahren, dass jemand, der in Wirklichkeit verdächtig ist und eigentlich schon in die Beschuldigten-Eigenschaft erhoben werden müsste mit allen Rechten, die er dann hat, nur als Zeuge vernommen wird, damit man eben diese Rechte nicht zugestehen muss. Und so war es auch in diesem Fall. Die Rupps sind mitgenommen worden und als Zeugen vernommen worden. Und erst als man sie dann weich gekocht hatte, hat man die in die Beschuldigten-Eigenschaft erhoben.
1: Das heißt, um den Nichtjuristen zu erklären, wo der Unterschied liegt, wenn man als Zeuge mitgenommen ist, hat man nicht dieselben Ansprüche, wie wenn man als Verdächtiger mitgenommen wird.
2: So ist es
1: Und
2: also die Beschuldigten-Eigenschaft, die zieht natürlich einige Rechte nach sich, die sie als Zeuge nicht haben. Also zum Beispiel dürfen sie einen Anwalt hinzuziehen und sie haben ein Schweigerecht und alles Mögliche. Das ist halt so ein Kniff von den Ermittlungsbehörden, sich den Tatverdacht erst zu schaffen, indem man jemanden als Zeuge vernimmt.
1: Was kam bei diesen Verhören raus? Also, wie liefen diese Verhöre ab von den Rupps?
2: Die Rupps sind natürlich getrennt voneinander befragt worden und es ging damit los, dass die Frau Rupp dann ausgesagt hat, ihr Mann sei nach Hause gekommen, er sei betrunken gewesen, es habe Streit gegeben, sie habe ihn geschubst, er sei dann da die Treppe raufgefallen, also das ist so ein Treppenhaus, da geht es eine Treppe rauf und eine runter. Und habe dann geblutet und sie habe dann nicht gewusst, was sie machen soll. Und dann hat das Ganze seinen Lauf genommen. Und ausgehend dann von dieser Aussage, wie gesagt, zunächst war es wichtig festzuklopfen, dass der nach Hause gekommen sei. Und von dieser Aussage ausgehend in vielen Wochen und Monaten Vernehmungen wurde das dann immer schlimmer und grotesker und grausamer. Es gab dann sehr viele verschiedene Versionen von, wie der Herr Rupp zu Tode gekommen sein soll. Eine gab es mal, da soll die jüngere Tochter ihn geschubst haben und er soll auf eine Türschwelle gefallen sein. Und dann war von einem Schlag oder mehreren mit einem Holzkant die Rede. Und gemündet hat das Ganze dann in dieser wirklich grotesken Aussage, dass angeblich drei von diesen Beschuldigten, also die Mutter hatte zu dem Zeitpunkt schon widerrufen, angeblich unabhängig voneinander ausgesagt haben, dass der Rupp also zerstückelt worden sein soll und dass der Hauptbeschuldigte, dieser Verlobte der älteren Tochter, zum Entsetzen aller die Leichenteile aus einem blauen Sack in der Küche ausgegossen haben soll. Und der Hund Bobby, der die Türen habe öffnen können, selbstständig, der habe sich also zum Entsetzen aller über diese Leichenteile hergemacht. Darin haben diese Aussagen gegipfelt.
1: Und was hat denn die Polizei mit diesen Aussagen?
2: Und der Hund Bobby, der die Türen habe öffnen können, selbstständig, der habe sich also zum Entsetzen aller über diese Leichenteile hergemacht. Darin haben diese Aussagen gegipfelt.
1: Und was hat denn die Polizei mit diesen Aussagen gemacht?
2: Die haben ja dann nochmal versucht, in so einer Tatortrekonstruktion die Aussagen.

0: offensichtlich den Überblick verloren hat über diese Aussagen oder sie nicht richtig verstanden hat. Zum Beispiel hat ja die Frau Rupp ausgesagt gehabt, ihr Mann sei die Treppe nach oben gefallen, also auf die Treppe, die nach oben führt. Der Polizist, der Ermittlungsleiter war damals, hat es aber falsch verstanden, ist zu der Tochter rübergegangen und hat der vorgehalten, dass ihre Mutter gerade gesagt hätte, dass sie den Vater die Treppe runtergeschubst hätte. Also er hat sozusagen Trepp auf und Trepp ab verwechselt. Und das hat natürlich dazu geführt oder beigetragen, dass auch die Kriminalpolizei Ingolstadt gemerkt hat, dass diese Aussagen nicht zusammenpassen. Und dann hat man ja versucht, die passend zu machen, indem man diese sehr bekannte Videorekonstruktion angestrengt hat, wo man also mit den Beschuldigten in dieses Wohnhaus gefahren ist und sich von denen hat zeigen lassen, wie es denn jetzt war. Natürlich hat das auch alles nicht zusammengepasst, weder was die Lage der Leiche betrifft, noch wer wann wen wohin geschlagen haben soll, also wen nicht, sondern den Rupp, aber wer wann mit was zugeschlagen haben soll, ob jetzt nur der Verlobte zugeschlagen hat oder auch die Frau Rupp, wie der Herr Rupp liegen geblieben ist. Und auch was die Leichenbeseitigung betrifft, gab es ja da unterschiedliche Aussagen. Am Schluss ist ja dann eine Version rausgekommen, wie sie dann auch angeklagt wurde, dass eben die Frau Rupp und der Verlobte den Herrn Rupp gemeinsam erschlagen haben und zerstückelt und an die Hunde verfüttert. Und den Mercedes hätten sie verschrotten lassen über einen Schrotthändler.
1: Wie wurde denn damals über die Rupps gesprochen, nachdem die Gerüchte kursierten?
0: Ja, die Rupps sind natürlich in der Luft zerrissen worden, also sowohl damals von den Nachbarn, die so nur über die gelästert haben, und zwar wirklich überall, also beim Metzger, untereinander, überall hat man davon gesprochen, dass die den Vater beiseite geschafft hätten und dass die so aggressiv seien, und man hat gelästert über den Hof, wie der ausschaut, weil die halt nicht, ja, die sind dann nicht damit zurechtgekommen mit so einer Landwirtschaft natürlich. Und die Medien haben die natürlich erst recht in der Luft zerrissen, als die dann verhaftet worden sind. Die Polizei hat ja auch, nachdem dann diese ersten Geständnisse kamen, gleich bei dem, ich glaube, Donaukurier, also bei der örtlichen Zeitung mitgeteilt, dass man jetzt den Fall gelöst hat. Und damals war noch davon die Rede, dass der Hauptbeschuldigte dem Herrn Rupp den Arm abgesägt hätte. Und es stand natürlich dann auch gleich ganz groß in der Zeitung und jeder hat sich gegruselt vor dieser Familie. Von dieser armen Familie.
1: Was macht man denn ganz generell? Also Sie waren in dem Fall ja noch nicht involviert. Sie kam ja erst später zu dem Fall dazu. Aber was macht man denn, wenn der Mandant vor der Polizei schon alles gestanden hat?
0: Man würde den Mandanten natürlich gar nicht erst reden lassen. Was hier aber passiert ist, den Beschuldigten sind ja zu einem bestimmten Zeitpunkt Pflichtverteidiger beigeordnet worden. Und wenn ich als Anwalt keine Akteneinsicht habe und keinen Überblick, dann lasse ich den Mandanten natürlich nicht reden von der Polizei. Aber in dem Fall sind die Anwälte ja zum Teil dabei gewesen bei diesen polizeilichen Vernehmungen. Die mussten zwar dann immer wieder zwischendurch weg und haben die dann wieder alleine gelassen, aber der Knackpunkt war, die haben die reden lassen. Die haben zum Teil auch mitgewirkt an dieser Tatrekonstruktion, was ich für bedenklich halte, also allein aus berufsrechtlichen Gründen. Aber das ist halt unsere Pflichtverteidigerbestellungspraxis, vor allem in Bayern und an den kleineren Landgerichtsbezirken. Da kriegen natürlich nicht die Anwälte Pflichtverteidigungen zugewiesen, die halt streiten und richtig verteidigen, sondern selbstverständlich bekommen die Pflichtverteidigungen, die halt keinen großen Ärger erwarten lassen. Und so war es auch hier. Die haben die weiterreden lassen. Und die haben natürlich einen, wie sich auch später herausgestellt hat, grotesken Blödsinn verzapft.

0: Ist dann eigentlich immer die beste Alternative, vor der Polizei nichts zu sagen?
1: Ich bin der Meinung, dass es ein großer Fehler ist, mit der Polizei zu sprechen, ja. Weil die Polizei in der Regel halt Straftaten aufklären will, einen Täter ermitteln und nicht daran interessiert ist, entlastende Umstände zu ermitteln. Da mag es auch andere Polizisten geben, aber es ist natürlich brandgefährlich, weil das, was in so einer Vernehmung steht, oft ist sie ja auch nicht richtig protokolliert. Oft wird das, was da drin steht, von dem Polizisten formuliert und nicht von dem Beschuldigten. Das kriegt man nicht mehr weg, was da mal drin steht. Das wird einem immer um die Ohren gehauen. Wenn sich davon irgendwas widerlegen lässt oder vielleicht widersprüchlich ist, dann steht es halt für immer da drin. Und das kriegt man nicht mehr weg. Und das ist keine richtige Verteidigung, jemanden ohne Akteneinsicht reden zu lassen. Ja, das ist gefährlich.
0: Also Sie haben es ja schon angesprochen, man kriegt die Aussagen nicht mehr weg. Das waren ja dann auch die Grundlagen dafür, warum die Staatsanwaltschaft angeklagt hat. Und es gab aber ansonsten keine Beweise. Man hatte ja keine Leiche gefunden, das Auto hatte man nicht gefunden, DNA-Spuren, Blutspuren hatte man nicht gefunden. Man hatte ja sogar den Hof durchsucht nach Knochen, die ja auf dem Düngerhaufen, hätten untergebracht werden sollen. Das hatte man ja alles nicht.
1: Genau, man hat das Haus sogar mit Luminol untersucht. Das ist ja diese Substanz, mit der man Eiweiße sichtbar machen kann, also zum Beispiel Blut oder Sperma. Und man hat keinen einzigen Tropfen Blut in dem ganzen Haus gefunden. Das hätte einen an sich schon zu der Frage veranlassen können, ob denn so eine Schlächterei, wie sie da behauptet wurde, stattgefunden haben kann in diesem Haus. Hat es aber nicht.
0: Es war ja dann ein kompletter Indizienprozess. Birgen solche Indizienprozesse nicht eine besonders hohe Gefahr, dass es zu falschen Urteilen kommt?
1: Das war in der Tat ein Indizienprozess. Noch dazu war es ein Mordprozess ohne Leiche, der an sich nicht unbedingt immer zu einer Verurteilung führt. Also wenn man keine Leiche hat, dann fehlt einem ja schon mal das allerwichtigste Beweismittel. Und ein Indizienprozess kann aber trotzdem zu einer Verurteilung führen, wenn der Indizienring, so nennt man das, so geschlossen und so dicht ist, dass das Gericht keine Zweifel mehr an der Täterschaft hat. Und natürlich haben diese Geständnisse im vorliegenden Fall, die ja später widerrufen worden sind, also aber noch vor Prozessbeginn widerrufen worden sind, einen wesentlichen Teil dazu beigetragen, dass die verurteilt worden sind. Nicht nur einen wesentlichen Teil. In dem Fall war es das Einzige, was die Polizei hatte, neben der Tatsache, dass man weder den Herrn Rupp noch das Auto gefunden hat. Und diese Geständnisse wurden eingeführt in den Prozess über die Aussagen von den Vernehmungsbeamten, also von den Polizisten, die diese Familie vernommen haben.
0: Sie meinten gerade eben, man bekommt die Punkte nicht mehr weg, die man bei der Polizei gesagt hat, und dass das Gericht eben einen geschlossenen Beweisring braucht, um eine Verurteilung aussprechen zu können. Die müssen also wirklich glauben, dass es tatsächlich so stattgefunden haben soll. Das war ja in dem Fall so, dass das Gericht davon ausgegangen ist, 2005 wurden die Töchter zu 2,5 und 3,5 Jahre Haft verurteilt am Landgericht Ingolstadt und der Verlobte der Tochter und die Mutter zu 8,5 Jahre Haft. Ich spule ein bisschen weiter voraus. 4 Jahre vergehen. Die Töchter sind inzwischen schon wieder draußen. Und dann kam es im März 2009 zu der großen Wende in dem Fall. Vielleicht können Sie darauf eingehen. Was ist da passiert 2009?
1: 2009 wurde der Herr Rupp dann in der Donaustaustufe Bergheim gefunden. Da hatte man irgendein neues Sonargerät ausprobiert und hat dann zwei Autowracks in der Donau gesehen. Und wie sich herausgestellt hat, war das eine der Mercedes von dem Herrn Rupp. Da war das Hallo natürlich groß und es sind gleich Journalisten angerückt, die aber dann, als man gemerkt hat, dass es der Mercedes von dem Herrn Rupp ist, weggeschickt worden. Den hat man dann geborgen. Und weil es im Laufe dieser vielen Vernehmungen auch eine Version gegeben hatte, dass der Hauptbeschuldigte den Herrn Rupp in den Kofferraum des Mercedes verbracht hätte und dass man den in einem nahegelegenen Weiher versenkt hätte. Und deswegen haben die Ermittlungsbehörden, es waren ja wieder dieselben Beamten und auch derselbe Staatsanwalt, der damals an der Verurteilung mitgewirkt hat und dieselben Beamten, die damals ermittelt haben, die haben dann gemeint, ah, dann hat doch die alte Version gestimmt und der Herr Rupp befindet sich im Kofferraum. Und deswegen wollte man also bei der Bergung darauf achten, dass man den Kofferraum nicht beschädigt. Und man hat das Auto von vorne dann, man hat es nicht von vorne angehoben, aber man hat es so angehoben, dass praktisch der Kofferraum zuerst aus der Donau kam. Und bei der Bergung ist zweimal das Abschleppseil gerissen. Und nachdem da ja sehr viel Wasser und Schlamm in dem Auto war, ist, als es so schräg und so steil angehoben wurde, dann die Windschutzscheibe gebrochen und der Herr Rupp hat sich mit dem Schlamm der Donau in dieselbe ergossen. Er musste erst von Tauchern wieder geborgen werden, beziehungsweise seine Einzelteile, damit man überhaupt die Leiche hatte.
0: Also auf einmal ist die Leiche aufgetaucht wieder. Wie war denn der Zustand der Leiche?
1: Der Herr Rupp war also zwar tot, aber im Übrigen völlig unversehrt. Der war ja jahrelang in der kalten Donau gelegen und dadurch war die Leiche noch relativ gut beurteilbar und relativ gut erhalten. Es waren nicht mehr alle Weichteile da, weil da sind sehr viele Aale in dieser Staustufe, in diesem Gewässer und die fressen halt die Weichteile aus. Also Aale sind Aasfresser und deswegen waren nicht mehr alle Weichteile da von dem Herrn Rupp. Aber insgesamt war er sehr komplett noch. Der Hauptbeschuldigte hatte ja in der Vernehmung gesagt, er hätte dem Herrn Rupp einen Zimmererhammer in den Kopf getrieben. Und zwar so, dass er diesen nur durch Nackeln, sagt man da in Bayern, also durch Hin- und Herruckeln wieder herausbekommen hätte. Das heißt, natürlich hätte dann ein Loch sein müssen in dem Schädel, aber in dem Schädel war kein Loch. Und auch im Übrigen war der Herr Rupp völlig unversehrt, also wie gesagt, zwar tot, aber völlig unversehrt, bis auf die paar Weichteile, die die Aale gefressen haben. Die Journalisten haben diese Staustufe dann, weil da geht so eine Rampe rein, auch liebevoll Rudis Reste-Rampe genannt. Und ja, das war, da hatte man die Leiche.
0: So, wir hatten jetzt also Angeklagte, die verhaftet wurden, weil sie ihren Vater beziehungsweise ihren Mann zerstückelt und an Hunde verfüttert haben. Jetzt wurde die Leiche am Stück gefunden. Wie kam dieser Fall zu Ihnen? Weil er wurde ja dann neu aufgerollt.
1: Der Fall kam über eine Empfehlung zu mir. Ein Kollege hat die Frau Rupp vertreten und man braucht für 4 Beschuldigte, also in dem Fall 4 Verurteilte, 4 Anwälte. Es kann in einem Verfahren immer nur ein Anwalt einen Beschuldigten vertreten. Das ist so Gesetz. Deswegen bin ich da über eine Empfehlung reingekommen und habe halt dann mich angeschickt, einen Antrag auf Zulassung der Wiederaufnahme zu schreiben. Da dachte ich auch, der wird sehr einfach durchgehen, weil keine einzige dieser Versionen, dieser vielen Versionen, die da jemals zum Besten gegeben wurden von den Beschuldigten oder aufgeschrieben wurden von der Polizei, wie sie wollen, konnte ja mehr stimmen. Also der Herr Rupp hatte kein Loch im Kopf, die Gliedmaßen waren ganz, es hat sich überhaupt keine Spur irgendeiner Gewalt an seiner Leiche befunden. Und deswegen dachte ich, ja, der Antrag, der wird relativ geschmeidig durchgehen. Da habe ich mich aber geirrt, weil das Landgericht Landshut hat den zunächst negativ verbeschieden und hat so sinngemäß geschrieben, Tod ist tot. Wenn die den so nicht umgebracht haben, dann haben sie ihn halt anders umgebracht.
0: Klingt ja jetzt auch ein bisschen absurd, weil also man hatte ja keine Beweise für diese Theorie.
1: Genau, das damalige Urteil war ja rechtskräftig. Man hat nun gewusst, so kann es nicht gewesen sein. Und das muss man wissen, das ist rechtlich so, da gibt es Rechtsprechung dazu. Im Wiederaufnahmeverfahren darf das Wiederaufnahmegericht, also das Gericht, das über die Wiederaufnahme entscheidet, den Sachverhalt nicht auswechseln. Also es darf nicht sagen, jetzt mal platt gesagt, wenn die verurteilt wurden, weil sie ihn erschlagen haben sollen, dann dürfte es jetzt nicht sagen, dann haben sie ihn halt nicht erschlagen, sondern erstochen. Deswegen hätte dieser Antrag eigentlich auf Anhieb durchgehen müssen, ist aber nicht.
0: Sie waren ja die Verteidigerin der Tochter. Wie haben Sie die Tochter damals wahrgenommen? Also eine der Töchter.
1: Ich denke, dass die traumatisiert waren von diesem Verfahren.
0: Die komplette Familie Rupp?
1: Die Frau Rupp und der Verlobte meiner Mandantin, die saßen ja zu dem Zeitpunkt noch in Haft. Die habe ich natürlich auch nicht besucht oder nicht mitbekommen, wie es denen geht. Aber meine Mandantin, die schien mir noch von dem damaligen Verfahren wirklich verschreckt, traumatisiert, verwirrt und was vor allem schlimm war für die, denen ist es nicht erzählt worden, dass er gefunden wurde. Die hatten auch keine Chance, den irgendwie zu beerdigen oder sich nochmal zu verabschieden. Für die war das ja wichtig, was ist aus meinem Vater geworden? Keine Chance. Das war den Ermittlungsbehörden wirklich egal, was mit diesen Menschen ist und was es mit diesen Menschen macht, dass der Vater plötzlich gefunden wurde, nachdem er jahrelang weg war, nachdem die im Gefängnis gesessen waren deswegen.
0: Sie meinen, die Tochter hat auf Sie traumatisiert gewirkt. Die komplette Familie Rupp haben Sie ja dann vor Gericht gesehen. Wie wäre da Ihre Einschätzung? Wie haben die Haft und den Prozess erlebt?
1: Für die Familie war es, glaube ich, schlimm, dass sie jetzt nochmal dieses ganze Verfahren mitmachen müssen. Das waren ja nochmal, ich weiß nicht, über 20 Verhandlungstage. Das hatten sie ja nun mal schon mal durchgemacht. Und ganz schlimm war dann, als der Ermittlungsleiter sich gedrückt hat vor seiner Vernehmung, also der leitende Ermittlungsbeamte, der da ja uns eigentlich hätte Auskunft drüber geben können und sollen, wie ist es denn dazu gekommen? Wie kann denn sowas passieren? Wie sind denn diese Vernehmungen gelaufen? Was hatte man denn da für Theorien? Der hat sich gedrückt, sinngemäß mit dem Argument, also das sei ihm nicht zuzumuten, dass wenn wir Verteidiger ihm kritische Fragen stellen, also dass er dann eben darauf antworten müsste. Und unsere Mandanten waren jahrelang in Haft gesessen und mussten sich Tage, Wochen und Monate diesen fürchterlichen Vernehmungen damals stellen. Und jetzt mussten sie wieder diese lange, lange quälende Hauptverhandlung durchmachen. Die eine Tochter, die jüngere, war schwanger zu der Zeit. Und der Ermittlungsleiter kann also völlig problemlos sagen, also das tut mir leid, sorry, mir ist es jetzt zu viel, ja. Das war hart.
0: Eine Frage, die man sich, glaube ich, stellt, wenn man diese ganze Geschichte hört, ist, warum haben die Angeklagten etwas gestanden, was sie nicht gemacht haben? Vor allem in dem Detailreichtum und in der Härte, in der sie es getan haben.
1: Wir haben uns auch immer gefragt, so wie Sie, wie kann es sein, dass jemand solche detaillierten Geständnisse ablegt und derart grauslige Dinge zum Besten gibt, die ja nachweislich nicht passiert sind. Und erstens ist es natürlich so, Sie und ich, wir würden auch ein Geständnis ablegen. Der Druck muss nur hoch genug sein. Und selbstverständlich sind die unter Druck gesetzt worden. Und es ist damals auch eine Vernehmungsmethode zur Anwendung gekommen. Die nennt man Reed-Methode. Die kommt aus den 40er Jahren, aus dem Chicago der 40er Jahre, wo also zwei Polizeibeamte so eine bestimmte Vernehmungsmethode entwickelt haben, die aber hier in Deutschland verbotene Elemente enthält und deswegen eigentlich nicht angewendet werden darf. Und die beinhaltet, dass man zum Beispiel, wenn der Beschuldigte nicht das sagt, was man hören will als Polizist, ja, dann unterbricht man ihn. Die beinhaltet so Minimierungstechniken, also dass man sagt, komm, ist doch gar nicht so schlimm, hätte ich an deiner Stelle auch gemacht und sowas. Die beinhaltet auch falsche Vorhalte und all diese Elemente dieser verbotenen Vernehmungsmethode, die hat man ja da auch nachvollziehen können. Wie gesagt, dieser falsche Vorhalt, dein Vater ist nach Hause gekommen, dieses haben sie dann Angst bekommen und nicht gewusst, was sie tun sollen und so ungefähr, hätte mir auch passieren können. Sowas hat man da alles nachvollziehen können. Also da ist schon erheblicher Druck ausgeübt worden, sicher auf diese Menschen, die auch so einem Druck nicht gewachsen waren, wie jetzt vielleicht Sie und ich oder irgendein versierter Krimineller, ja, der schon öfter bei der Polizei war. Aber Sie haben recht, man hat trotzdem, und auch wir haben nicht verstanden, woher dieser Detailreichtum. Aber in dieser erneuerten Hauptverhandlung, also in dem neuen Verfahren, da hat sich dann nach vielen Verhandlungstagen ein Polizist verquatscht, ein einziger von vielen, die da vernommen worden sind, und hat etwas von einem Fragebogen erzählt. Und dann hat sich herausgestellt, dass da ein 35-seitiger Fragebogen entwickelt worden war, noch vor den Vernehmungen, also damals, als die Familie in Verdacht geriet. Und da standen schon ganz viele Details von dem, was später in der Anklageschrift und in dem Urteil stand, schon drin. Also zum Beispiel stand die Frage, was fressen die Hunde? Also dieses Gerücht von diesen Nachbarn, dass die Hunde den Rudi Rupp gefressen hätten, das tauchte schon in dem Fragebogen auf. Oder diese Geschichte von der Frau Rupp, die ich vorhin erzählt habe, ist ihr Mann betrunken nach Hause gekommen, hat es Streit gegeben, haben sie ihn geschubst, haben sie dann Angst bekommen und nicht gewusst, was sie tun sollen. Das stand also fast wörtlich in dem Fragebogen. Und da haben wir dann endlich mal verstanden, wie das zustande gekommen ist. Und diese angeblich übereinstimmenden Aussagen von den drei, die gesagt haben, dass die Leichenteile im blauen Müllsack waren und so weiter, die kamen sicher durch Vorhalte der Polizeibeamten zustande. Also die sind ja von Raum zu Raum gegangen, vor allem der Ermittlungsleiter ist von Raum zu Raum gegangen und hat immer jemandem, dem nächsten Beschuldigten wieder weitergetragen, was bei der Vernehmung von dem vorherigen rauskam. Das wird der Grund gewesen sein.
0: Was hatte die Polizei für ein Motiv, das zu tun?
1: Ich meine, dass die Polizisten davon überzeugt waren, dass dem Herrn Rupp ein Leid widerfahren ist und dass der sich nicht umgebracht hat. Und vor allem hat man diese Familie, die ja nicht so in das gesellschaftliche Schema passt, wie man das gerne hätte, und die ja auch durch die Nachbarn regelrecht verleumdet worden ist, ja, die hat man natürlich auch für geeignete Täter gehalten. Und dann denkt so ein Polizeibeamter wahrscheinlich jetzt, ich bin Sherlock Holmes und ich muss jetzt diesen bösen Mörder fassen. Und unser Gehirn ist ja so aufgebaut, dass wenn wir mal eine Vorstellung von etwas haben, dass dann alles, was dieser Vorstellung entspricht und was diese Vorstellung stützt, ungefiltert reingeht und wahrgenommen wird. Aber diejenigen Elemente, die dieser Vorstellung widersprechen, die werden zu einem Zeitpunkt ausgefiltert, wo wir das noch gar nicht bewusst wahrnehmen. Und das ist ja so eine kognitive Geschichte. Also das scheint mir plausibel. Das hat die Gehirnforschung auch nachgewiesen. Und das scheint mir der Grund, warum man einen derartigen Blödsinn glauben kann, trotz aller Widersprüche und trotz aller gegenteiligen Erkenntnisse.
0: Sie hatten ganz am Anfang mal angesprochen, dass den Töchtern beispielsweise eine verminderte Intelligenz attestiert wurde von einem psychiatrischen Gutachter vor Gericht. Kann das damit zusammenhängen mit diesen, also oder kann es auch ein Faktor sein, der zu diesen Falschaussagen geführt hat?
1: Falsche Geständnisse, die können vielfältige Ursachen haben, aber es gibt bestimmte Risikogruppen, zum Beispiel drogenabhängige Kinder. Also nicht drogenabhängige Kinder, sondern drogenabhängige und Kinder und intelligenzgeminderte Personen, psychisch kranke Personen, da gibt's schon einen gewissen Risikobereich. Aber ich denke trotzdem, auch Sie und ich, wir würden ein falsches Geständnis ablegen, wenn wir nur genügend unter Druck gesetzt würden. Vielleicht wäre bei Ihnen und mir Folter erforderlich, aber jeder kann ein falsches Geständnis ablegen, wenn der Druck hoch genug ist. Nur bei so Intelligenzgeminderten, da muss der Druck halt nicht so hoch sein. Ja, denen wird dann erzählt, also dann kommst du, denen wird dann zum Beispiel erzählt, dass sie nach Hause gehen dürfen, wenn sie jetzt gestehen. Oder irgendwelche Vergünstigungen angeboten. Oder die werden einfach so lange nicht in Ruhe gelassen, bis sie das sagen, was der Polizist hören will. So funktioniert das.
0: Warum ist es denn so, dass bei Mandanten oder bei Menschen mit einer verminderten Intelligenz, dass die Aussagen dann nicht so, also dass Falschaussagen wahrscheinlicher werden?
1: Ich schätze mal, dass jemand, der Intelligenz gemindert ist, die Folgen so eines falschen Geständnisses nicht überblickt. Sie und ich würden vielleicht weiterdenken, würden denken, was passiert denn jetzt, wenn ich einen Mord gestehe? Dann werde ich sehr lange eingesperrt. Ich könnte mir vorstellen, dass bei bestimmten Personengruppen, die eben auch risikobehaftet sind, was falsche Geständnisse angeht, diese kurzfristige Erleichterung, dadurch, dass man eben sagt, was der Polizist hören will, höher bewertet wird als die langfristigen Folgen, weil man die eben vielleicht nicht so überblickt.
0: Sie hatten angesprochen, es war sehr schwierig, dieses Wiederaufnahmeverfahren anzustreben, erfolgreich. Warum hat es dann letztendlich doch geklappt?
1: Geklappt hat es letztlich doch, weil ganz am Ende der Rechtsstaat funktioniert hat und das Oberlandesgericht München diese Entscheidung des Landgerichts Landshut aufgehoben hat. Das war ja schon vorher in der Rechtsprechung thematisiert worden und auch völlig klar, auch verfassungsrechtlich völlig klar, dass man den Sachverhalt im Wiederaufnahmeverfahren nicht austauschen darf. Also das Wiederaufnahmegericht darf nicht sagen, tot, ist egal, wie die den umgebracht haben. Wenn sich herausgestellt hat, dass der Sachverhalt so nicht stimmen konnte, wie er verurteilt worden ist. Und das Oberlandesgericht München hat es natürlich ganz genau gesehen. Und selbstverständlich war auch klar, dass das in die Verfassungsbeschwerde laufen würde, wenn sie jetzt diesen Beschluss vom Landgericht Landshut nicht aufheben würden. Aber es sind, ja, und es sind natürlich auch gute Richter da am Oberlandesgericht. Die haben auch Zeit, sich damit auseinanderzusetzen. Das muss man auch sagen. Letztlich war dieser Wiederaufnahmeantrag erfolgreich, weil der Rechtsstaat ganz am Ende doch funktioniert hat.
0: Man kann sich ja schwer vorstellen, dass da jemand sitzt, der sagt, nee, wir nehmen das Verfahren jetzt nicht auf. Also was waren da die Hürden, die Sie bestreiten mussten?
1: Womit man da zu kämpfen hat, sind nicht nur die restriktiven gesetzlichen Vorgaben und die noch restriktivere Rechtsprechung in diesem Bereich, sondern womit man auch zu kämpfen hat, ist natürlich der Chorgeist der Justiz, also dieser Schulterschlusseffekt, dass man irgendwie meint, anscheinend als Richter, der Kollege hat keinen Fehler gemacht. Oder dass man auch das Gefühl hat, dass man im selben Lager steht. Also Polizei, Staatsanwaltschaft und Strafgericht, die sind alle im selben Lager. Die fühlen sich nicht zugehörig der Verteidigung oder einem Angeklagten, der da sitzt, sondern die sind natürlich eine Truppe. Ja. Und das ist dieser Chorgeist, der so einen Schulterschlusseffekt hervorruft, dass man eben das dann eher hält, was ein anderes Gericht entschieden hat. Und darüber zu kommen, ist schwer.
0: Das hat man ja letztendlich auch während des Prozesses gesehen, wie schwierig das war. Die Staatsanwaltschaft hat ja weiterhin auf ihre Punkte bestanden, obwohl nicht sicher war, dass er nach Hause gekommen ist, obwohl man von den Verhören wusste, die nicht so gelaufen sind, wie Verhöre zu laufen haben. Sie waren sich weiterhin sicher, dass es kein Suizid war, dass es kein Unfall war. Was haben Sie sich während der Verhandlung gedacht?
1: Dass die Staatsanwaltschaft und letztlich ja auch das Gericht am Schluss weiter von dem Tötungsdelikt ausgegangen ist, lag maßgeblich daran, dass angeblich der Schlüssel nicht gesteckt haben soll in dem Mercedes. Und dann deswegen ist man von einem Fremdverschulden ausgegangen. Das war zwar ein bisschen kurz gesprungen, weil erstens war da ja so eine Rampe, also man konnte mit diesem Auto da reinfahren, auch ohne Schlüssel. Und zweitens glauben wir, dass der Schlüssel tatsächlich gesteckt hat. Der wurde uns nämlich vorenthalten. Also es gab einen Aktenvermerk, da stand, dass es diesen Fahrzeugschlüssel nicht gebe, dass der nicht gefunden worden sei und nicht gesteckt habe. Und tatsächlich hatten die den Schlüsselbund sehr wohl, an dem der Mercedes-Schlüssel war. Der soll in der Hosentasche von dem Herrn Rupp gewesen sein. Aber uns hat man jedenfalls weismachen wollen, dass es den nicht gibt. Den habe ich nur gesehen, weil ich irgendwo in einem Sicherstellungsverzeichnis einen Schlüsselbund gesehen habe und dann habe ich gesagt, ich möchte mir die Asservate anschauen. Also Asservate sind ja so Beweismittel, die zum Beispiel bei einer Leiche oder sonst wo gefunden werden, an einem Tatort oder die sonst irgendeine Rolle spielen und die dann halt normalerweise bei der Staatsanwaltschaft, in diesem Fall bei der Polizei, verwahrt werden. Und das Akteneinsichtsrecht, das man hat, das erstreckt sich auch auf solche Asservate. Und der Schlüssel war also da und wir glauben auch, dass er gesteckt hat, weil überall in diesem Auto, also hinter dem, da wo der Tacho ist und in jeder Ritze war dieser feine Donauschlamm. Nur in der Ritze, wo der Schlüssel reinkommt, das war damals in diesem Mercedes, war das so ein richtiges Loch, also so ein Ritz, wo der Schlüssel reinkam und der war nicht mit Schlamm voll. Deswegen glaube ich nach wie vor, der Schlüssel hat gesteckt. Wenn das nicht so war, dann hätte es natürlich in gewisser Weise doch für ein Fremdverschulden gesprochen. Aber was ich überhaupt nicht verstehen konnte, war, dass man ja diese Tagebuchaufzeichnungen der Töchter gefunden hatte, die erst kurz vor dem Antrag auf Zulassung der Wiederaufnahme ich bekommen habe, weil die Ermittlungsbehörden haben diese Tagebuchaufzeichnungen, aus denen sich zweifelsfrei ergeben hat, dass die Töchter nicht gewusst haben, was mit dem Vater passiert ist, verschwinden lassen.
0: Was stand in den Büchern drin?
1: Da stand drin, 2 Jahre lang haben die Töchter Tagebuch geführt und so fiktive Briefe an den Vater geschrieben. Papa, warum hast du uns verlassen? Ich glaube fest, dass du noch lebst. Wir mussten die Pferde verkaufen und melde dich doch bitte. Und 2 Jahre lang, wie gesagt, es waren gar keine Ermittlungen mehr im Gang. Die sind ja nur ein halbes Jahr oder so gelaufen, diese Todesfallermittlungen, haben die Tagebuchaufzeichnungen geführt und daraus hat sich eindeutig ergeben, dass die nicht gewusst haben, was mit ihm passiert ist und dass er nicht nach Hause gekommen ist. Und ebenso war natürlich, also ein halbes Jahr nach dem Verschwinden von dem Herrn Rupp, es waren keinerlei Ermittlungen mehr in Gange, hat die Frau Rupp bei der Polizei angerufen, weil sie den Mercedes ihres Mannes gesehen habe. Der war da geparkt auf der Straße. Und dann hat sie ganz aufgeregt bei der Polizei angerufen, da steht das Auto von meinem Mann und die Polizei ist auch gleich gekommen und es war der gleiche Mercedes, also die gleiche Baureihe, die gleiche Farbe, der hatte sogar so ähnliche Beschädigungen. Aber ein Vergleich der Fahrgestellnummern hat ergeben, dass das nicht dieser Mercedes war, es war tatsächlich ein anderer. Und auch daraus hat sich für mich zweifelsfrei ergeben, dass die Frau Rupp mit dem Tod von ihrem Mann überhaupt nichts zu tun haben kann, weil es laufen keine Ermittlungen, da rufe ich doch nicht die Polizei. Und deswegen, weil sie mich gefragt haben, wie das für mich im Verfahren sich dargestellt hat, ich habe das nicht verstanden, dass man trotz dieser klaren Beweislage nicht davon abrücken will, dass diese Familie diesen Bauern umgebracht hat. Ich habe es nicht verstanden.
0: Wie glauben Sie denn, ist Rudolf Rupp gestorben?
1: Ich glaube, der Herr Rupp hat sich umgebracht. Es war ja so, diese Aktenteile hatte man übrigens auch verschwinden lassen, dass er pleite war, dass er die eidesstattliche Versicherung abgeben sollte, sonst hätte er einen Haftbefehl gekriegt. Und diese Frist ist genau an dem Tag abgelaufen, als er verschwand. Und auch diese Unterlagen sind zusammen mit den Tagebuchaufzeichnungen in Beiakten verschoben worden, wo sie nichts zu suchen hatten und wo kein Gericht und auch also bis zu mir kein Anwalt die gesehen hat. Und außerdem war der Herr Rupp sehr schwer krank. Also der hatte Diabetes und es war ihm schon irgendwie ein Zeh abgenommen worden und ein Teil des Vorderfußes. Und es sollte ihm dann noch der ganze Fuß abgenommen werden. Und trotzdem hat er 2 Wochen vor seinem Verschwinden die Behandlung seines kranken Fußes komplett eingestellt. Also der ist auch nicht mehr zum Arzt gegangen. Und er hatte seinen Selbstmord auch angekündigt. Er hat gesagt, ich fahre mit meinem Mercedes in die Donau. Genau das hat er gegenüber einem Freund mal geäußert. Deswegen bin ich überzeugt davon, dass er sich umgebracht hat.
0: Wollte man das vor Gericht und bei der Polizei nicht sehen? Oder war das schon grob Fahrlässigkeit oder Vorsatz?
1: Ja, diese Aktenteile, die da entlastend gewesen wären, die Tagebuchaufzeichnungen und die anderen Unterlagen, die hat man natürlich bewusst beiseite geschafft, weil das die Verurteilung gehindert hätte. Davon bin ich fest überzeugt. Aber weswegen man da so handelt, das müssen Sie die Beteiligten fragen. Ich denke, dass das ein intellektuelles Problem ist und dass die halt, jedenfalls die Polizei, davon überzeugt war. Die haben wahrscheinlich gedacht, sie haben die richtigen Täter, aber es war nicht besonders klug. Natürlich, man spricht ja immer von der Intelligenzminderung von diesen Beschuldigten, aber ehrlich gesagt, so viel schlauer war die Polizei auch nicht. Also das war ja wirklich schlechte Arbeit. Auch als man den Mercedes dann gefunden hat, statt die Spurensicherung zu holen, die dann mit ihren Pinselchen und Sieben kommt, hat man da den Schlamm mit der Hand aus dem Mercedes geschaufelt und sowas. Also das war einfach schlechte Arbeit. Warum sich aber dann Staatsanwaltschaft und Gericht auch diesem Blödsinn anschließen, das versteht man dann wirklich nicht mehr als Jurist.
0: 2011 wurde die Familie Rupp freigesprochen, allerdings so ein bisschen halbherzig, wie ich finde. Ich habe gelesen, der Richter soll damals gesagt haben, in der Zusammenschau sind wir fast der vollen Überzeugung, dass Rupp heimkam und einer oder mehrere der Angeklagten die Todesursache setzten. Klingt jetzt nicht unbedingt so, als würde man die Rupps von jeglicher Schuld freisprechen.
1: Wenn so ein Verfahren wieder aufgenommen wird tatsächlich, dann ist es eine große Katastrophe für die Strafjustiz. Und das habe ich ja schon öfter erlebt, erlebe ich gerade wieder, dann betreibt man Ehrenrettung. Natürlich ist es für die Justiz besser, wenn dann am Schluss so ein Restverdacht hängen bleibt an den vormals Verurteilten, später Freigesprochenen, dann können die immer noch sagen, ja, so ganz falsch waren wir ja doch nicht gelegen. Und im vorliegenden Fall hat es natürlich auch dazu gedient, den Rupps ihre Entschädigung zu verweigern. Wir haben ja eine Entschädigung beantragt, die ist verweigert worden, vor allem mit der Begründung, dass die falsche Geständnisse abgegeben hätten und daran seien sie selber schuld, so ungefähr. Wir haben dagegen Verfassungsbeschwerde eingelegt und sind bis zum Europäischen Gerichtshof für Menschenrechte gegangen, aber ohne Erfolg.
0: Unschuldig in Haft zu sitzen, ist für viele Menschen ja eine Urangst. Mord ist natürlich jetzt ein besonders schwerer Vorwurf, aber wie groß ist denn die Gefahr, dass man auf einmal unschuldig im Gefängnis sitzt?
1: Reden Sie nicht mit der Polizei, dann kann Ihnen eigentlich nichts passieren.
0: Guter Hinweis. Wie ist denn Ihr Fazit der deutschen Fehlerkultur im Gerichtssaal?
1: Also wenn Sie von Fehlerkultur im Gerichtssaal sprechen, dann sprechen Sie über was Nicht-Existentes. Das gibt es praktisch nicht. In jedem Unternehmen gibt es irgendwie Compliance-Regeln und Qualitätssicherung, aber nicht in der Justiz, vor allem nicht in der Strafjustiz.
0: Wo müsste man ansetzen?
1: Es gibt schon gravierende systemische Mängel in der Strafprozessordnung. Zum Beispiel, dass kein Protokoll geführt wird. Also wenn Sie mich jetzt auf die Rückzahlung von 500 Euro zivilrechtlich verklagen, ja, dann steht jedes Wort von dem, was ein Zeuge sagt, im Protokoll und vorgelesen und genehmigt. Aber Sie sperren in diesem Land jemanden sein Leben lang ein, ohne dass ein Wort von dem, was Zeugen oder Sachverständige sagen, im Protokoll steht. Und das ist natürlich ein großer Fehler in der Strafprozessordnung, sowas dürfte nicht sein. Und da gibt es noch viele andere, zum Beispiel, dass jetzt in Wiederaufnahmesachen das Landgericht München I über ein Fehlurteil des Landgerichts München II entscheiden kann. Also das ist jetzt in dem Fall ein Fehler der Geschäftsordnung. Oder dass Urteile, die aufgehoben werden, an dasselbe Gericht wieder zurückverwiesen werden können. Das ist natürlich systematisch komplett daneben, weil ja dann die Richter, die zusammen in der Kantine sitzen, über Fehler ihrer Kollegen entscheiden müssen.
0: Wie war das bei dem Fall Rupp?
1: Ja, da ging es nach Landshut, was von Ingolstadt kam.
0: Ah, okay.
1: War aber auch schlimm genug. Ja, da war der Fehler, dass da dieselben Ermittlungsbeamten wieder gearbeitet haben. Da hat man nicht etwa die Polizisten ausgewechselt, sondern es haben genau wieder die Beamten ermittelt, die damals so hinter der Verurteilung her waren. Und das war natürlich ungünstig Ja, die haben natürlich versucht, ihr Ergebnis zu halten, ja.
0: Das heißt, diejenigen, die eigentlich schauen mussten, ob das damals alles mit rechten Dingen zugegangen sind, haben jetzt nochmal geschaut, ob sie damals den Fehler auch wirklich gemacht haben.
1: Genau, richtig. Ja.
0: Also da versteht man es vielleicht etwas besser, warum es dann so dazu gekommen ist. Also 2011 wurden die Rups freigesprochen. Damals waren sie schon alle gar nicht mehr in Haft, sondern hatten ihre Strafe schon abgesessen. Fälle wie der Fall Rupp, haben die was bei Ihnen verändert, an Ihrer Wahrnehmung, beruflich, persönlich?
1: Ich war vorher natürlich auch schon lange Strafverteidiger, bevor ich diesen Fall Rupp bekommen habe. Aber es hat mich noch misstrauischer gemacht gegenüber der Justiz und gegenüber der Polizei vor allem. Und eins habe ich gelernt. Man muss sich wirklich alle Akten besorgen, die es nur irgendwie jemals gegeben hat oder gegeben haben kann in so einem Verfahren. Und man muss sich die Asservate anschauen. Das ist ganz wichtig. Also ich hätte nie gedacht, und das habe ich wirklich gelernt, dass die Ermittlungsbehörden entlastende Beweismittel verschwinden lassen. Dass es sowas in Deutschland gibt, hätte ich niemals gedacht. Das habe ich gelernt.
0: Liebe Frau Rick, vielen, vielen Dank, dass Sie sich die Zeit genommen haben. Es war wirklich ein sehr interessantes Gespräch.
1: Danke Ihnen für Ihr Interesse.
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2: Verdammt, das war knapp. Ruhig! Hat man schon jemals Straßen in solch beklagenswertem Zustand gesehen? Es ist doch wirklich nicht zu glauben.

0: Man schrieb das Jahr 1811. Die Dämmerung war beinahe schon in vollkommene Dunkelheit übergegangen, als unsere Kutsche unter dem Schimpfen des Postillons über einen schmalen Waldweg voller Schlaglöcher rumpelte. Wie alle jungen Leute meines Standes hatte ich in der Vergangenheit zunächst einige Akademien besucht und war im Anschluss daran zu einer mehrjährigen Reise durch Europa aufgebrochen. Vor kurzem erst war ich in mein Vaterland zurückgekehrt, da mich die Nachricht über den plötzlichen Tod meines Vaters und meiner Schwester erreicht hatte. Als einziger Sohn war nunmehr ich, trotz meiner jungen Jahre, das Oberhaupt unseres Geschlechts. Eine Ehre und Bürde zugleich, wie sich herausgestellt hatte.
1: Ach. Ich verstehe deine Trauer über das Dahinscheiden deiner Schwester und deines Vaters, Ferdinand. Und natürlich teile ich sie. Aber trotzdem solltest du dich nicht vollkommen vor der Welt verschließen und dich von allen Vergnügungen fernhalten.
0: Nach Gesellschaft steht mir momentan nun wirklich nicht der Sinn, Mutter.
1: Deine hohe Abstammung und unser Reichtum berechtigen dich, eine glänzende Verbindung mit einer Tochter aus einer der besten Familien des Landes zu schließen. Du solltest nicht länger zögern, mir die lang ersehnte Schwiegertochter und der Welt den Erben deines Namens und deiner Güter zu schenken.
0: Heiraten? Nein, ich möchte, was das betrifft, nichts überstürzen.
1: Sei nicht eigensinnig. Noch vor seinem Tod hat dein Vater dir eine Braut bestimmt, Clotilde von Heintal. Zögere nicht, ihr bald einen Antrag zu machen.
0: Wie soll ich das? Ich kenne sie ja nicht einmal.
1: Ihr werdet euch schon noch kennenlernen.
0: Unter keinen Umständen werde ich eine Frau heiraten, die ich nicht liebe.
1: Sieh sie dir doch erst einmal an. Ich wünsche, dass du morgen aufbrichst und eine Reise in die Residenz unternimmst. Wie ich hörte, hält sich Clotilde derzeit dort mit ihrer Familie auf, um den Karneval zu genießen.
0: Ich kenne dich gut genug, um zu wissen, dass du ihr doch keine Ruhe geben wirst. Morgen breche ich auf.
1: Das freut mich zu hören. Du weißt, was man von dir erwartet, mein Sohn.
0: Die Langsamkeit, mit der sich die Kutsche über den holprigen Boden bewegte, brachte mich für meinen Geschmack dem Ziel meiner Reise noch immer viel zu rasch näher.
2: Die Hälfte des Weges liegt bereits hinter uns, Graf Pader.
3: Damit sagst du mir nichts, was mich freut, Postillon.
2: Wenn wir den Wald hinter uns haben, werden auch die Straßen wieder besser.
3: Das steht zu hoffen. Sag, kennst du im nächsten Dorf ein annehmbares Gasthaus? Ich würde es vorziehen, unsere Reise für eine Übernachtung zu unterbrechen.
2: Ja, es gibt ein Gasthaus. Meinen Gäulen wird die Rast ebenfalls willkommen sein.
0: Kaum hatten wir den Wald hinter uns gelassen, weckte der ferne Klang von Musik mein Interesse. Offenbar drang er aus einem hell erleuchteten Haus, welches von einem hübsch angelegten Garten umgeben war.
3: Halt an, Postillon!
2: Bleib stehen! Brrr. Oh, so ist brav.
3: Ich werde aussteigen und mir ein wenig die Beine vertreten.
2: Wie Sie wünschen. Das Wirtshaus ist gleich dort hinten, das letzte Gebäude auf der linken Straßenseite. Es ist nicht zu verfehlen.
3: Gut. Bereite schon einmal alles für unsere Übernachtung vor.
2: Ist recht, ist recht. Hier, lauf, Pferdchen, lauf!
0: Meine Neugier trieb mich, dem Ursprung der interessanten Melodie auf den Grund zu gehen. Und so schritt ich, ohne groß nachzudenken, durch den das Haus umgebenden Garten geradewegs auf die große Eingangstür des Gebäudes zu. Ich stand noch ein wenig unschlüssig davor, als die Tür urplötzlich überraschend geöffnet wurde.
4: Noch ein Gast. Wie fein. Willkommen, junger Mann. Willkommen. Bitte treten Sie ein. Nicht zu schüchtern.
3: Aber ich kann doch nicht einfach...
4: Kein Aber. Alle werden sich freuen, einen solch schmucken jungen Herrn in unserer Runde begrüßen zu dürfen.
3: So? Interessant.
4: Ich vermute, dass die Musik Sie hierher gelockt hat. Herrlich, nicht wahr?
3: Ja, ich...
4: Haben Sie keine Angst, dies ist bloß die Pfarrwohnung. Meine Nachbarn und ich veranstalten ein wöchentliches musikalisches Kränzchen. Aha. Und heute ist es eben an mir, meine Gastgeberqualitäten unter Beweis zu stellen. Sie können gerne an der musikalischen Ausgestaltung teilnehmen oder einfach nur zuhören. Sollten Sie an bessere Musik gewöhnt sein als die, die wir traurigen Dilettanten zum Klingen bringen, So nehmen wir es Ihnen aber auch nicht weiter übel, wenn Sie im Nebenraum meiner Frau und Ihrem Gespenstertee Gesellschaft leisten.
0: Gespenstertee?
4: Ja, Sie haben vollkommen richtig gehört. Nicht gerade das, was man in einem Pfarrhaus erwartet, nicht wahr?
0: Was bitte ist ein Gespenstertee?
4: Wie ich sehe, sind Sie schon Feuer und Flamme dafür. Ich nehme es Ihnen nicht übel, dass Sie die Musik verschmähen. Kommen Sie, ich werde Sie einführen.
0: Aber...
4: Nur Geduld, junger Freund. Meine Frau und Ihre Gesprächsrunde werden Ihnen alles erklären. Bitte hier herein. Meine Liebe...
5: Ja, was gibt es?
4: Dieser junge Mann würde sich euch gerne anschließen.
0: Nun ja, ich...
4: Kümmere dich um ihn.
5: Recht gern. Bitte kommen Sie. Hier ist noch ein Plätzchen.
0: Danke. Guten Abend.
5: Guten Abend.
0: In dem mittelgroßen Salon, der nur durch das knisternde Feuer im Kamin und eine einzige rote Kerze erleuchtet war, saßen auf Sofas, Stühlen und Schemeln einige Frauen und Männer zusammen, die mich sogleich neugierig in Augenschein nahmen. Eine blonde junge Frau von äußerst attraktiver Erscheinung, die weit vorne saß, fiel mir sogleich auf.
5: Bitte, machen Sie es sich bequem.
0: Danke, sehr freundlich.
5: Den Enthusiasmus meines Mannes für Quartett- und Quintettmusik vermochte ich noch nie zu teilen. Da es einigen unserer Freunde ebenso geht, halten wir stets in einem Nebenraum unsere Konversation.
6: Der Gespenstertee ist mittlerweile ausgesprochen beliebt, wie Sie sehen können, junger Mann.
5: Ja, ja, es ist kaum zu glauben.
0: Und was ist das genau?
6: Jeder der hier Anwesenden muss eine Gespenstergeschichte zum Besten geben.
0: Wie nett.
5: Genau. Ach, das ist ja alles so aufregend.
0: Dann erlaube ich mir, Ihre Runde zu vermehren und will später auch gern selbst etwas zur Unterhaltung beitragen.
5: Oh ja.
0: Sicherlich unterbrach ich durch mein Eintreten eine interessante Erzählung. Darf ich bitten, damit fortzufahren?
5: Da hören Sie es. Nun gibt es keine Ausflüchte mehr, Kindchen. Sie haben gehört, der Herr wird anschließend auch etwas vortragen. Also bitte, erzählen Sie uns nun Ihre Geschichte. Wir erwarten Sie mit Spannung und versprechen, andächtig zu lauschen.
0: Ein wenig zierte sich die junge, hübsche Frau, die mir bereits bei meinem Eintreten aufgefallen war, begann dann aber schließlich doch ihre Erzählung.
7: Eine meiner Freundinnen, sie hieß Juliane, verbrachte mit ihren Eltern und Geschwistern alle Sommer auf dem Landgut ihres Vaters. Es lag in einer romantischen Gegend, inmitten hoher Eichenwälder und idyllischer Haine. Das Schloss selbst war uralt und von einer Unzahl Vorfahren an Julianes Vater vererbt worden. Weithin berühmt war besonders der Familiensaal. Ein düsteres, hohes, gotisches Gewölbe, an dessen im Laufe der Jahrhunderte rußgeschwärzten Wänden die Ahnen in alten, lebensgroßen Bildern zu bewundern waren. Nach alter Sitte der Familie wurde in diesem Saal täglich gespeist. Juliane selbst erzählte mir, wie ihr dabei zumute gewesen ist.
8: Am schlimmsten waren die Abendmahlzeiten, wenn es draußen bereits zu dämmern begann und die aufgestellten großen Kerzen durch ihr Flackern bizarre Schattenlichter auf die Bilder der Ahnen warfen. Oft gab ich vor, dass mir nicht wohl sei, nur um dem Mahl in dem fürchterlichen Saal nicht beiwohnen zu müssen. Unter den Bildern war eines, ein weibliches Porträt, von dem selbst mein Vater nicht angeben konnte, wen es eigentlich darstellte und wie es unter die Reihe der Ahnenbilder gekommen war. Nie war es mir möglich, es zu betrachten, ohne dass mich ein eiskalter Schauer überlief. Schon in meiner Kindheit graute mir vor dem Bild, obwohl ich keinen rechten Grund dafür anzugeben weiß. Seltsamerweise wurde meine Angst nicht weniger, je älter ich wurde, sondern immer größer. Die Frau auf dem Bild zog mich mit leuchtenden Augen voller Wehmut zu sich hin. Wenn ich davor stand, meinte ich oft, die Dargestellte müsste jeden Moment die Lippen öffnen und zu mir sprechen. Ein bedrückendes Gefühl beschlich mich, dass das Bild eines Tages einmal mein Tod sein würde.
5: Sonderbar.
7: Als Juliane einmal während einer Festgesellschaft schreiend aufsprang und schwor, dass die Dame auf dem Bild soeben den Kopf bewegt hätte, veranlasste ihr Vater schließlich, dass das Bild für immer aus dem Saal entfernt wurde. 2 Jahre lebte meine Freundin nun recht vergnügt und erblühte in dieser Zeit zu einer weitgerühmten Schönheit. Schließlich...
5: Sprecht es nur aus, liebes Kind. Juliane fand sicherlich in der Männerwelt alsbald Bewunderer. Ist es nicht so?
7: Ja, so war es. Sie wurde Braut.
5: Ach.
7: Wenige Tage vor der Hochzeit besuchte ihr Verlobter sie auf dem Sommersitz der Familie. Juliane führte ihn im gesamten Schloss herum und zeigte ihm den herrlichen Ausblick auf das ferne Gebirge, den man aus den oberen Stockwerken der Festung hatte. Ohne es zu merken, waren sie dabei in eben jenes Zimmer gekommen, in welchem nun das unheimliche Porträt über der Tür hing. Als ihr Verlobter interessiert danach fragte, wen es darstelle, fuhr Juliane mit einem Schrei des Entsetzens davor zurück, stürzte zur Tür, riss diese auf, um vor dem schrecklichen Anblick zu fliehen, als das Entsetzliche geschah. Eben in jenem Augenblick, da die Unglückliche zu fliehen versuchte, zeigte das Porträt seine furchtbare Macht. Es stürzte herab und begrub Juliane unter der Last des schweren Rahmens. Sie war sofort tot.
9: Das arme Ding, dahingerafft so kurz vor der Hochzeit durch die finstere Macht eines Ahnenbildes. Oh, wahrlich unheimlich.
10: Ich kenne die Familie, der das Bild die Tochter raubte, ebenfalls und kann bestätigen, dass alles wahr ist. Man erlaubte mir sogar bei meinem letzten Besuch das Porträt zu sehen. Es erfasste mich ein kalter Schauer beim Betrachten. Am liebsten hätte ich rasch weggeguckt. Aber mit ihrem wehmütig freundlichen Blick verleitete die Unbekannte mich immer wieder dazu, sie anzusehen.
9: Ich bin gar nicht für Porträts. Nicht um alles Gold der Welt möchte ich eines in meinem Salon hängen haben. Man sagt, sie würden erblassen, wenn der Porträtierte stirbt. Je ähnlicher sie dem Modell sind, desto mehr erinnern sie mich an Wachsfiguren, die ich auch nie ohne zu erschauern betrachten konnte.
0: Mir ist eine andere Geschichte bekannt, in welcher ebenfalls der fürchterliche Eindruck eines Bildes das Geschick einer ganzen Sippe überschattete.
6: Oh, wie interessant. Bitte erzählen Sie, junger Mann.
0: Recht gern. Allerdings fürchte ich, dass meine Geschichte mit der eben gehörten einige Ähnlichkeiten aufweist.
9: Ach, aber das macht doch nichts. An Gespenstergeschichten, in welchen die Porträtierten aus ihren Bilderrahmen heraustreten oder Ahnungslosen in einer Gewitternacht plötzlich zuwinken, kann man sich doch gar nicht satt hören.
6: Oh ja.
0: Nun gut. Ich hoffe, dass meine Geschichte nicht so grausam für einen so schönen Abend ist.
9: Ach, Sie unterschätzen uns. Wir sind in diesem Kreis hier einiges gewöhnt.
6: Oh, bitte erzählen Sie. Unsere Neugier haben Sie bereits trefflich zu wecken gewusst.
0: Nach dem, was ich bisher zu meinem großen Erstaunen in diesem Kreis vernommen hatte, schien es mir angeraten, die von mir selbst erlebte Geschichte vorsichtshalber als das Erlebnis eines Freundes auszugeben. Es sind Geschehnisse, die ein enger Freund von mir erlebte. Ferdinand ist sein Name. Er selbst hat mir alles, was ich Ihnen nun vortragen werde, erzählt. Ich hatte niemals Grund, an der Wahrheit irgendeines seiner Worte zu zweifeln. Sein bester Freund, mit dem er gemeinsam die Akademie besuchte, lud ihn eines Tages ein, die Ferien mit ihm zusammen auf dem Stammsitz seiner Familie zu verbringen. Begeistert nahm er an, denn die beiden waren unzertrennlich. Bester Laune brachen sie nach der letzten Unterrichtsstunde auf und erreichten bereits wenige Tage später das Schloss, auf dem sie den Sommer verbringen würden. Es war ein malerisches Fleckchen Erde mit einem herrlichen Park und, da das Schloss auf einer kleinen Anhöhe lag, einer beeindruckenden Aussicht auf die zahlreichen Weinberge ringsumher. Die letzte Strecke der Reise legten sie zu Fuß zurück. Offenbar hatte man sie vom Schloss aus bereits in der Ferne erspäht, denn als sie das Schlosstor durchschritten, wurden sie bereits erwartet.
3: Oh!
11: Alvin! Endlich bist du da!
12: Nicht so wild, ihr kleinen Unholde. Ihr reißt mich ja zu Boden.
7: Felix, Philipp, benehmt euch. Was soll denn unser Gast von euch denken?
12: Ah, Schluss jetzt. Ferdinand, das sind meine Schwester Emilia und meine Brüder Felix und Philipp.
11: Fang mich doch.
13: Kriegst du uns nicht, Alvin? Oh,
12: na, wartet. Euch hab ich gleich.
11: Fang mich doch.
12: Hey.
11: Daneben.
12: Hey.
11: Komm. Du kriegst uns nicht.
7: Willkommen auf unserem Schloss.
0: Danke sehr. Euer Bruder hat nicht übertrieben, was die Schönheit dieses Ortes betrifft.
12: Und auch nicht, was die Schönheit meiner Schwester betrifft, will ich hoffen.
7: Alvin.
0: Ganz und gar nicht. Euer Bruder hat mir viel von euch erzählt.
7: Auch uns berichtet er in seinen Briefen von euch. Es ist uns eine Freude, dass ihr den Sommer mit uns verbringen werdet.
0: Die Freude ist ganz auf meiner Seite.
14: Vater!
15: Willkommen zu Hause, mein Sohn. Ich hoffe, ihr hattet eine angenehme Reise.
12: Danke, Vater. Was gibt es Schöneres, als das letzte Stück des Weges bei solch einem Wetter zu Fuß zurückzulegen? Darf ich dir meinen Freund Ferdinand vorstellen?
0: Es ist mir eine große Ehre, Graf.
15: Die Freunde meines Sohnes sind auch meine Freunde. Schön, euch nun endlich kennenzulernen. Ich hoffe, wir werden eine gute Zeit verleben.
13: Ich wüsste nicht, was dem entgegenstehen könnte.
12: Vermutlich brennen meine Brüder schon darauf, dir all ihre Lieblingsplätze im Park zu zeigen.
11: Oh je.
14: Ja, am besten gleich auf der Stelle. Komm!
13: Oh, ich bin natürlich sehr gespannt, all eure Verstecke gezeigt zu bekommen.
11: Dann komm, jetzt gleich. Noch ist es hell genug.
13: Ja, gerne. Alvil?
12: Lauf nur. Ich werde derweilen unser Gepäck auf die Zimmer tragen.
16: Spätestens zum Abendbrot seid ihr aber bitte wieder zurück, verstanden?
11: Ja, ja, schon gut. Komm jetzt, hier entlang.
15: Bis später.
13: Bis später.
12: In unser Gepäck auf die Zimmer tragen.
16: Spätestens zum Abendbrot seid ihr aber bitte wieder zurück, verstanden?
11: Ja, ja, schon gut. Komm jetzt, hier entlang.

0: dass er dir gefallen würde.
1: Also das...
2: Lass nur, mein Kind, lass nur. Alvin, neck dich doch nur. Kommt, lasst uns hineingehen. Du hast uns sicher viel zu erzählen, mein Sohn.
3: Nach wenigen Tagen hatte sich Ferdinand in der verschworenen kleinen Gemeinschaft derartig eingelebt, dass zwischen ihm und dem Sohn des Hauses weder von der Familie noch von der Dienerschaft ein Unterschied gemacht wurde. Die kleinen Brüder waren ganz vernarrt in den Freund ihres Bruders und auch Alvils schöne Schwester Emilie suchte auffällig oft seine Nähe. Der Weg zu den Schlafgemächern des Schlosses, den sie allabendlich gingen, führte sie auch durch einen langgestreckten Saal, an dessen Wänden zahlreiche große Bilder hingen.
4: Na, wartet mal!
5: Was ist denn?
4: Bitte reich mir den Kerzenleuchter, Alvil.
5: Hier. Und nun?
4: Es reizt mich schon die ganze Zeit, mir dieses große Porträt einmal genauer zu betrachten.
6: Bitte nicht. Geh nicht zu nah an das Bild, Ferdinand.
4: Warum? Der Ritter wird doch sicher nicht nach mir greifen, oder?
1: Das kann man nie wissen.
0: Das Bild ist nicht sonderlich beliebt, wie du siehst.
4: Der Rahmen ist in die Wand eingelassen.
0: Ja, es kann nicht entfernt werden.
7: Wir fürchten uns vor dem Bild.
6: Oh. Weil der Ritter uns immer so seltsam ansieht.
7: Egal, wo im Raum man sich befindet, sein Blick folgt einem immer.
0: Unsere Amme sagte einmal, als sie zornig auf uns war, dass er uns eines Tages holen würde. Ich konnte nie erfahren, was sie eigentlich damit gemeint hat. Vater entließ sie schon am nächsten Tag. Wir sahen sie nie wieder.
4: Die Miene des Ritters ist wahrlich furchteinflößend. Nie sah ich bei irgendeinem Lebenden einen solch finsteren Ausdruck.
7: Uns läuft es immer kalt den Rücken herunter.
6: Meistens bemühen wir uns, das Bild gar nicht anzuschauen.
0: Und dennoch spüren wir, dass er uns ganz genau im Auge behält und uns mit seinem düsteren Blick folgt.
1: Ich glaube nicht, dass er böse war oder ist. Für mich sieht er eher aus, als ob ihm ein schweres Unglück zugestoßen sei.
4: Weiß man, wer der dunkle Ritter ist?
0: Vater vermeidet es, über ihn zu sprechen. Immerhin hat er aber einmal erwähnt, dass er wohl der Stammvater unseres Geschlechts ist.
1: Das Bild muss vor Urzeiten hier fest in das Mauerwerk eingelassen worden sein. Daher kann es nicht entfernt werden. Auch wenn meine Brüder und noch Generationen von männlichen Nachkommen sich davor fürchten.
4: Nur die männlichen Nachkommen?
1: Ja, sonderbar nicht. Wie du siehst, bereitet mir der Anblick des Ritters keinerlei Furcht. Ich empfinde eher Mitleid für ihn.
7: Können wir jetzt bitte in unsere Schlafgemächer gehen?
6: Im Licht der Kerzen sieht der Stammvater noch schauriger aus.
1: Jammert nicht, wir gehen ja gleich.
0: Es muss ein tragisches Familiengeheimnis mit dem Ritter und seinem Abbild verbunden sein, über das sich unser Vater aber leider ausschweigt.
3: Die Zeit der Ferien verging wie im Fluge. Die Tage vor der Abreise der beiden Freunde waren angefüllt mit Ausflügen zu malerischen Orten, Picknicken und Mondscheinbootspartien auf dem unterhalb des Schlossberges gelegenen Fluss. Eines Abends waren Emilie und Ferdinand die letzten der Gruppe, die den Berg hinaufspazierten. Denn die kleinen Brüder hatten es sich nicht nehmen lassen, Maikäfer von den Blüten zu schütteln und dann deren Verfolgung aufzunehmen. Alvil und sein Vater waren den beiden Jungen alsbald nachgeeilt. Der Garten sah wie verzaubert aus, denn der Tau bedeckte bereits alles und lag, vom hellen Mondlicht blau beleuchtet, wie ein glitzernder silberner Flor auf Blumen und Gras.
4: Ich möchte gar nicht daran denken, dass die herrliche Zeit mit euch schon morgen vorüber sein wird.
1: Du wirst uns fehlen. Meinen kleinen Brüdern als Spielkamerad, meinem Vater als Gesprächspartner und auch mir.
4: Es ist ja kein Abschied für immer. Will ich hoffen.
1: Nein. Der Herbst ist hier beinahe ebenso schön wie der Frühling. Vielleicht ein wenig ernsthafter, dabei aber auch berührender. Mir kommt es immer so vor, als ob er die Welkenblätter nur deshalb bunt färbt, damit sie denken, dass das neue Jahr kommt und sie wieder zu Blüten werden. So sterben sie vielleicht früher und fallen gerne ab.
4: Emilie,
1: Bitte sag jetzt nichts, Ferdinand. Versprich mir nur, dass du uns im Herbst wieder ein paar Wochen Gesellschaft leisten wirst.
4: Ja, das werde ich. Die Tage werden mir lang werden bis zu unserem Wiedersehen.
1: Ich verspreche dir, oft zu schreiben, wenn ich darf.
4: Du darfst. Du musst. Dann weiß ich, dass du mich nicht vergessen hast.
1: Dich vergessen? Wie könnte ich?

0: Emilie.
1: Emilie! Ferdinand!
2: Man ruft schon nach uns. Wir müssen gehen. Komm, beeil dich.
0: Geh nur voraus. Ich will die Stimmung der Vollmondnacht noch ein wenig genießen.
2: Wie du möchtest. Gute Nacht.
0: Gute Nacht. Ich wünsche dir schöne Träume.
2: Die werde ich haben. Jetzt, da ich weiß, dass du zu uns zurückkehren wirst.
1: Emilie, Ferdinand, wo bleibt ihr denn?
2: Ich komme, Vater.
3: Ferdinand war zu aufgeregt, um überhaupt an Schlaf denken zu können. Er durchwanderte noch lange den Garten und hing dabei seinen Gedanken an die Vergangenheit und auch an die Zukunft nach. Ihm wurde schwer ums Herz, wenn er an den Abschied dachte. Den Abschied von Emilie. Als er schließlich die Schritte in Richtung seines Schlafgemachs lenkte, drangen plötzlich seltsame Laute an sein Ohr.
4: Nein, nicht dieser. Nein, nicht dieser. Bitte, nicht diese beiden. Nicht heute Nacht. Es ist so grausam. Weh mir. Weh euch. Bitte. Sie sollen verschont werden. Nicht, nicht.
0: Was ist das? Was für eine Stimme? Ich hörte sie nie zuvor. Sie scheint aus dem Bildersaal zu dringen. Seltsam. Zu dieser späten Stunde?
4: Erlösung. Rettung. Ewige Ruhe. Seid ihr mir denn nie beschieden?
0: Wer ist das nur? Der Saal ist leer. Keine Menschenseele. Ferdinands Blick fiel auf das Porträt des unheimlichen Ritters. Die Augen des Porträtierten begannen immer stärker zu glühen und gleichzeitig verblasste die Gestalt auf der Leinwand immer mehr. Schließlich löste sie sich zur Gänze im Dunkel des Bildhintergrundes auf. Unglaublich. Er ist verschwunden. Erst dachte ich, es sei eine optische Täuschung, verursacht durch das fahle Mondlicht. Doch nein, der unheimliche Ritter auf dem Bild ist wirklich und wahrhaftig verschwunden.
4: Nein!
0: Um Himmels Willen, was geht hier vor? Es kam von draußen, von der Lindenallee, möchte ich wetten, die zu der Ruine des alten Turms führt.
3: Ferdinand stürzte ans Fenster und traute seinen Augen nicht. Was er zunächst für eine Nebelwolke gehalten hatte, die vor dem alten Turm geisterhaft zu schweben schien, entpuppte sich im Näherkommen als leibhaftige Gestalt des Ritters, der eben noch auf dem Porträt sichtbar gewesen war.
0: Es ist kein Zweifel möglich. Es ist dieselbe Rüstung.
3: Unerbittlich hallten die schweren Schritte des Ritters und das Klappern seiner Rüstung durch die Lindenallee. Geraden Weges näherte er sich mit jedem dieser Schritte dem Schloss. Ferdinand war wie erstarrt. Tatenlos musste er so dem Geschehen zusehen, das sich vor seinen Augen abspielte und das er nicht zu fassen vermochte. Schon hallten die Schritte von der Treppe in den Bildersaal herauf. Immer näher tönten sie. Und schließlich erschien die riesenhafte Gestalt im Türrahmen und durchschritt den Saal, ohne den Zitternden zu beachten.
0: Er will offenbar zu den Schlafgemächern. Ich muss ihm folgen.
3: Ferdinand nahm die Verfolgung der entsetzlichen Gestalt auf. Tatsächlich steuerte diese zielstrebig auf die Schlafgemächer zu. Sein Schlafgemach, wie er bemerkte.
0: Felix, Philipp, oh mein Gott, Sie sind es. Er kam ihretwegen und scheint genau zu wissen, wo Sie sich befinden.
3: Starr vor Schrecken sah Ferdinand, dass sich die Gestalt in seinem Gemach zu den Kindern niederbeugte.
0: Nicht, bitte, tu ihm nichts zuleide, ich bitte dich.
3: Doch Ferdinands Sorge war unbegründet, denn der Geisterritter benetzte lediglich die Stirn eines jeden Kindes mit einem zarten Kuss.
4: Meine Kinder, ihr Unglücklichen, ich Unglücklicher.
0: Er ist fort. Einfach verschwunden. Felix, Philipp.
5: Was ist denn?
6: Müssen wir etwa schon aufstehen?
0: Nein, nein. Es ist noch tiefe Nacht. Verzeiht, ich dachte nur, es war sicher bloß ein schlechter Traum. Schlaft weiter.
3: Während sich Alvils Brüder zum letzten Mal an Ferdinand schmiegten, sank auch er in einen traumlosen Schlaf.

0: Sie sehen müde aus, lieber Ferdinand.
1: Ja.
0: Da Sie gestern noch lange in zu leichter Kleidung im Garten waren, will ich nicht hoffen, dass Sie sich ein Fieber zugezogen haben. In eurem Alter haltet ihr jungen Leute eure Gesundheit für unverwüstlich, aber das ist sie keineswegs. Glaubt mir.
1: In der Tat hat mir etwas den Schlaf geraubt.
0: Oh.
1: Noch nie zuvor habe ich etwas derart Fürchterliches gesehen.
0: Erzählen Sie, was war es, das Sie so in Angst versetzte?
1: Durch ein merkwürdiges Wehklagen, das aus dem Bild des unheimlichen Ritters zu dringen schien, wurde ich in den Bildersaal gelockt. Alsdann löste sich der Ritter auf dem Bild in Luft auf und...
0: Genug! Alve, Emilie, nehmt die beiden Jungen mit und verlasst augenblicklich die Tafel!
2: Mhm. Aber Vater...
0: Auf der Stelle! Hast du nicht gehört, was ich sagte?
2: Verzeih. Kommt!
3: Ich habe doch noch gar nicht aufgegessen.
4: Ich auch nicht.
3: Kommt, rasch. Kommt.
1: Ja.
0: Ferdinand, Sie bleiben.
1: Gut.
0: Erzählen Sie, was weiter geschah.
1: Plötzlich sah ich die leibhaftige Gestalt des Ritters vom alten Turm über die Lindenallee auf das Schloss zuschreiten. Sein Ziel war dabei mein Zimmer.
0: Ihr Zimmer? Warum Ihr Zimmer?
1: Felix und Philipp hatten sich wieder in mein Bett geschlichen. Der Ritter schien dies zu wissen, denn zielstrebig steuerte er auf mein Bett zu und küsste nacheinander beide Jungen auf die Stirn.
0: Beide? Er küsste wirklich beide?
1: Ja, beide.
0: So werden auch sie mir genommen werden. Will denn dieses Grauen niemals enden?
1: Ich verstehe nicht. Was meinen Sie damit?
0: Die Armen sind dem Tod geweiht.
1: So war die Erscheinung kein Traum? Kein Phantom meiner Fantasie?
0: Nein.
1: So etwas ist schon einmal vorgekommen, habe ich recht? Die Erscheinung hat schon öfter den Tod auf blühende Wangen geküsst.
0: Ich werde Ihnen keine Ihrer Fragen beantworten. Es ist eine Familienangelegenheit. Ein schreckliches Geheimnis, welches auch Alville erst auf meinem Totenbett erfahren wird.
1: Aber ich könnte...
0: Ich bitte Sie, zu niemandem von der Sache zu sprechen. Ihr Ehrenwort darauf.
1: Wenn Sie es wünschen.
0: Traurige Zeiten stehen uns bevor. Der Todesvogel zieht bereits seine Kreise über unserem Dach.
1: Und so nahm man betrübt Abschied voneinander an jenem Morgen. Emilie winkte Ferdinand und ihrem Bruder noch lange vom Turm aus nach. Drei Tage später ereilte Alville die Nachricht, dass seine Brüder beide in der nächsten Nacht gestorben waren.
4: Die armen Kleinen.
1: Ferdinand hat nie Näheres über das Geheimnis erfahren können, denn der alte Graf starb, ohne Alville, wie er es ja beabsichtigt hatte, vorher ins Vertrauen ziehen zu können.
4: Was wurde denn aus Ferdinand und Emilie? Haben nicht wenigstens die beiden als glückliches Paar zueinander gefunden?
1: Nein. Ich muss Sie enttäuschen, werte Gastgeberin. Oh. 5 Jahre sind seit damals vergangen und es hat sich, bedingt durch lange Reisen und vielerlei Umstände, seitdem kein Wiedersehen ergeben.
4: Das enttäuscht mich fast noch mehr als der Tod der beiden Kinder, der offenbar durch die schreckliche Erscheinung ausgelöst wurde. Ah, wie ich höre, ist man nebenan gerade mit dem Musizieren fertig. Somit, denke ich, sollten auch wir unsere Runde auflösen. Ich danke Ihnen, junger Mann, für Ihre so spannend vorgetragene Geschichte.
1: Es war mir eine Ehre. Die Türen flogen auf und die Teilnehmer des musikalischen Zirkels mischten sich unter die des Gespenstertees. Die hübsche blonde Dame warf mir noch einen äußerst verwirrten Blick zu, ehe ich sie im Getümmel aus den Augen verlor. Plötzlich zupfte mich ein älterer Herr am Ärmel.
5: Ist nicht der Name des Freundes, dessen Geschichte Sie vortrugen, Graf Pammer?
1: Ja, so ist es. Aber woher wissen Sie das? Ist Ihnen die Familie bekannt?
5: Sie haben die reine Wahrheit erzählt. Ich bitte Sie, sagen Sie mir, wo sich der Graf augenblicklich aufhält. Es ist ungeheuer wichtig.
1: Er reist gegenwärtig, wie ich hörte.
5: Korrespondieren Sie vielleicht mit ihm?
1: Ja, das tue ich. Aber ich begreife nicht...
5: So schreiben Sie ihm, dass Emilie ihn nicht vergessen hat. Und dass er kommen soll, wenn ihm etwas an der Enthüllung des Geheimnisses liegt. Die ganze Sache betrifft, wie sich mittlerweile herausstellte, auch seine eigene Familie.
1: Seine eigene Familie? Aber warten Sie! Warten Sie! Aber der Alte war flugs in der sich allmählich zerstreuenden Menschenmenge verschwunden. So sehr ich mich auch bemühte, es war mir nicht mehr möglich, ihn zu erwischen. Ich staunte über das Sonderbare, das mir hier widerfahren war. Denn was die hübsche blonde Dame erzählt hatte, war die traurige Geschichte des Todes meiner unglücklichen Schwester Juliane, der sich während meiner mehrjährigen Abwesenheit ereignet hatte. Woher kannte die Blonde bloß diese Geschichte? Ihre seltsame Reaktion auf meine Geschichte gab mir zudem ein Rätsel auf. Konnte es am Ende gar Emilie selbst gewesen sein?
6: Herr Pfarrer!
7: Ja?
6: Bitte, darf ich kurz mit Ihnen sprechen?
7: Aber natürlich, junger Mann. Ich hoffe, Sie haben sich gut unterhalten.
6: Das habe ich, danke. Ich glaube, eine der Teilnehmerinnen von früher zu kennen. Eine hübsche blonde Dame mit einem verträumten Ausdruck in den Augen. War das womöglich die Gräfin Wartburg?
7: Eine hübsche blonde Dame? Ach, Sie meinen sicher das Fräulein von Heimtal. Ja, ich kann mir schon vorstellen, dass sie Ihnen aufgefallen ist. Ein wunderschönes Frauenzimmer.
6: Clotilde von Heimtal?
7: Ja, sehr richtig. Sie kannten den unglücklichen Grafen Alwil von Wartburg?
6: Allerdings. Er war mein bester Kamerad auf der Akademie. Aber warum sagen Sie unglücklich?
7: Oh, dann wissen Sie es also noch gar nicht.
6: Was weiß ich nicht. Ich weilte mehrere Jahre im Ausland. Bitte erzählen Sie, was ist meinem Freund zugestoßen?
7: Der alte Graf ist ja bereits seit einigen Jahren verstorben. Der tragische Vorfall aber, der schreckliches Unheil über die Familie brachte, ereignete sich erst vor wenigen Wochen. Alwil von Wartburg hatte auf seinen Reisen manche vortreffliche Gartenanlage gesehen und wollte daher nach seiner Rückkehr die seine verschönern. Ein alter Turm, bloß noch eine Ruine, war ihm dabei im Wege. Er gab daher Befehl, ihn abzureißen. Daraufhin flehte ein alter Diener ihn an, von seinem Vorhaben um Gottes Willen abzulassen, da eine in der Gegend nur allzu bekannte alte Sage lautet, dass der Fortbestand der Ruine mit dem Fortbestand des Grafengeschlechts verbunden sei.
6: Der alte Turm am Ende der Lindenallee.
7: Der Graf ließ von seinem Vorhaben trotz aller Mahnungen nicht ab. Es erwies sich als schwer, die Turmruine abzutragen. Erst die zerstörende Kraft des Schwarzpulvers brachte schließlich den gewünschten Erfolg.

0: Endlich. Endlich.
1: Sobald sich der durch die Explosion hoch in die Luft geschleuderte Staub gelegt hatte, sah man, dass sich ein bis dahin unzugängliches, höhlenartiges Gewölbe unter dem Turm aufgetan hatte. Der junge Graf ließ eine Laterne herbeischaffen und stieg von Neugier getrieben hinab in die Tiefe. Seine Schwester Emilie hatte darauf bestanden, den Bruder zu begleiten.
2: Sei vorsichtig. Die Treppe scheint durch die Explosion stellenweise stark beschädigt.
3: Ich bin vorsichtig. Oh, was für ein großer Raum.
2: Sieh nur.
3: Die in die Wände eingelassenen Ketten zeugen wohl noch von der einstigen Bestimmung des Gewölbes.
2: Wer mag hier wohl angekettet gewesen sein? Und warum?
3: Dort! Ein menschliches Skelett.
2: Tatsächlich. Aber was ist das? Leuchte mal dort an, Alvil.
3: Wo?
2: Dort! Entsetzlich!
3: Der mumifizierte Leichnam einer Frau.
2: Die Kleider im Stil der Vorzeit haben die Zeit erstaunlich gut überdauert.
3: Oh! Gott im Himmel!
2: Was ist? Was hast du?
3: Sie ist es! Sie ist es! Wie kann das nur sein?
2: Was meinst du? Wer ist das?
3: Die unheilvolle Frau, deren Porträt meine Braut, Juliane, erschlug.
2: Diese hier? Aber wie ist das möglich? Wo ist die Verbindung?
3: Ich muss hier raus, an die Luft. Ich ersticke.
2: Alvin, warte!
3: Es stürzt mir die Luft ab.
2: So, warte doch!
1: Der junge Graf taumelte aus dem Gewölbe und sank an der frischen Luft ohnmächtig nieder. Er kam nicht wieder zu Bewusstsein und starb wenige Tage später in geistiger Umnachtung. Die Entdeckung der mumifizierten Leiche hatte ihm den Verstand und das Leben geraubt. So bewahrheitete sich schließlich doch, dass das Geschlecht derer von Wartburg ausgelöscht würde, wenn der Turm fällt. Denn es ist nun tatsächlich kein männlicher Nachkomme der Familie mehr vorhanden. Vor etwa einem halben Jahr war nämlich die Braut des Grafen einem tragischen Unglücksfall zum Opfer gefallen. Ein Porträt hatte sie erschlagen.
4: Ja, ich hörte Clotilde von Heimtal vorhin davon berichten.
1: Das Schloss Wartburg steht wegen der Unklarheiten der Erbfolge zurzeit unter Administration. Emilie lebt deshalb bei der Familie ihrer früh verstorbenen Mutter.
4: Etwa auf dem Schloss des Barons von Heimtal?
1: Richtig, Schloss Lilienfels. Wie ich hörte, soll in den nächsten Tagen endlich die eiserne Truhe geöffnet werden, in der sich Papiere befinden, die noch zu Zeiten Kaiser Ottos verfasst wurden und in denen die Erbfolge geregelt ist.
4: In dieser Nacht fand ich keinen Schlaf. Zu groß war meine Aufregung, Emilie schon so bald wieder gegenüberzustehen. Bereits in der frühesten Morgendämmerung des folgenden Tages brachen wir im Gasthof auf und fuhren mit der Kutsche unserem neuen Ziel entgegen, Schloss Lilienfels. Dort angekommen, stellte ich mich vor und verlangte, Emilie von Wartburg zu sprechen. Man geleitete mich in einen großen Saal und hieß mich dort zu warten. Mein Herz klopfte bis zum Hals.
2: Ferdinand, das muss ein Traum sein. Du kommst zu mir?
4: Es ist kein Traum. Viel zu lange habe ich gezögert, dich aufzusuchen, Emilie.
2: Verzeih meine Tränen.
4: Es tut mir so leid. Ich hörte, dass dein Vater und nun auch Alvil.
2: Ja, es war eine schwere Zeit. Noch mehr Schicksalsschläge könnte ich nicht verkraften. Aber jetzt bist du ja da. Sicher wird nun alles gut werden.
4: Was ich dazu tun kann, werde ich tun.
2: Komm, ich möchte dich meinen Gastgebern vorstellen. Baron Heimtal ist der Bruder meiner Mutter. Onkel, darf ich dir Ferdinand von Panna vorstellen?
5: Baron? Sie? Ich verstehe nicht.
6: Das ist doch der junge Mann, der gestern die Geschichte des jungen Pannas erzählt hat.
4: Verzeihen Sie mein Inkognito während des Gespenstertees. Es schien mir angeraten, da ich
7: nachdem ihre Tochter die Geschichte meiner Schwester Juliane zum Besten gegeben hatte, unsicher war, wer mir in dieser Gesellschaft gegenüber saß.
8: Oh, ich verstehe. Sie handelten klug, junger Freund. Willkommen auf unserem Schloss.
7: Danke. Ich hoffe, Sie können mir vergeben, edle Frau.
6: Aber gewiss doch. Es freut mich sogar, dass wir uns so bald schon wieder begegnen. Dies ist Clotilde, unsere Tochter.
7: Edles Fräulein, es ist mir eine Ehre.
9: Die Ehre ist ganz auf meiner Seite.
6: Bitte kommen Sie, Herr von Panner. Der Tee steht im Salon bereit.
7: Gerne.
8: Geht nur schon voraus, meine Damen. Ich habe noch etwas mit dem Grafen unter vier Augen zu besprechen.
6: Natürlich. Kommt, Mädchen. Lassen wir die Herren allein.
9: Bis später, Ferdinand.
7: Bis später.
9: Lasst uns nicht zu lange warten.
8: Aber nicht doch. Sicherlich brennen Sie darauf, die Details der versprochenen Enthüllung zu erfahren, die ich Ihnen gestern in Aussicht stellte.
7: Allerdings.
8: Es ist Eile geboten. Ihre Ankunft hätte zu keinem besseren Zeitpunkt sein können. Denn bereits in wenigen Tagen wird die Erbsache eröffnet. Ihre Anwesenheit könnte helfen, Emilie großen Kummer zu ersparen.
7: Wie das?
8: Später, lieber Freund. Wir sind hier jetzt nicht ungestört. Ich erwarte Sie schlag Mitternacht in der Bibliothek. Das ist der Raum, den man durch diese Tür dort erreicht. Um diese Zeit schläft alles im Schloss und wir werden die nötige Ruhe haben, uns auszutauschen.
4: Wir verlebten einen heiteren Nachmittag. Nach dem Tee verlegten wir unser Zusammensein in den hübschen Garten, der das Schloss umgab. Lustwandelnd im Rosengarten hatte ich somit auch die Gelegenheit, mit Emilia allein zu sprechen. Als alles im Schloss sich nach dem Nachtmahl zur Ruhe begab, schlich ich schlag Mitternacht leise in die Bibliothek hinüber. Der Baron hatte bereits ein kräftiges Feuer im Kamin entfacht und einen edlen Tropfen aus dem Weinkeller heraufgeholt, um ihn mir zu kredenzen. Voller Spannung harrte ich des angekündigten Berichts.
8: Mit dem alten Grafen Wartburg verband mich eine lebenslange Freundschaft, die dadurch gekrönt wurde, dass er meine Schwester zur Frau nahm. Wir wussten immer um die verborgensten Gedanken des anderen. Es gab nur einen dunklen Punkt, bei dem er sich mir gegenüber immer in Schweigen hüllte. Als ich einmal auf seinem Schloss weilte, hörte ich das Gesinde sagen, dass das Gespenst am Nonnenstein wieder erschienen sei. Daher sei nun wohl bald mit einem Todesfall in der gräflichen Familie zu rechnen. Sie wissen ja, was der Nonnenstein ist.
7: Ja, der Felsvorsprung, auf dem der alte Turm errichtet wurde.
8: Sehr richtig. Ich verriet meinem Freund, dass ich beabsichtige, dem Gespenst nachts aufzulauern. Ich wollte unbedingt den Scharlatan entlarven, der meiner Meinung nach dahinter steckte. Er beschwor mich jedoch davon, um Himmels Willen Abstand zu nehmen. Dies tat er in einer Vehemenz und mit einem Ausdruck in den Augen, dass mir ganz Angst und Bange wurde. Ich drang mit vielen Fragen in ihn, denen er mit dem Hinweis auswich, dass diese Sache ein heiliges Familiengeheimnis berühre. Niemand dürfe davon erfahren. Erst auf dem Totenbett werde es dem Stammhalter anvertraut, der es wiederum erst auf seinem Totenbett seinem eigenen Sohn weitersagen dürfe. Ich gab mich zähneknirschend damit zufrieden. Unglücklicherweise starb tatsächlich am nächsten Tag der erstgeborene Sohn des Grafenpaares durch einen schrecklichen Unfall.
7: Ich wusste nicht, dass Alwil außer Emilie, Felix und Philipp noch andere Geschwister hatte.
8: Nur diesen einen früh verstorbenen Bruder. Meine Neugier, etwas über die Hintergründe dieses tragischen Ereignisses zu erfahren, ließ mich das Familienarchiv derer von Wartburg aufsuchen. Leider waren meine Mühen vergebens. Alle Dokumente, die diese geheimnisvollen Vorgänge betreffen, werden in eben jener eisernen Truhe verwahrt, die erst jetzt, da der letzte männliche Graf von Wartburg verstorben ist, geöffnet werden wird.
7: Aha.
8: Allerdings konnte ich dem Stammbaum der Familie entnehmen, dass seit langer Zeit und durch alle Generationen hinweg stets nur ein männlicher Nachkomme das Erwachsenenalter erreicht hatte und für den Fortbestand der Dynastie Sorge trug. Nicht ein Nebenzweig konnte daher gegründet werden.
7: Höchst sonderbar, das alles.
8: Ja, das ist es. Mein Freund, der alte Graf, lag unglücklicherweise gerade zu dem Zeitpunkt im Sterben, als Alwil sich auf einer ausgedehnten Reise befand. Zwar informierte man ihn brieflich über den bevorstehenden Tod des Vaters, jedoch schien es so gut wie ausgeschlossen, dass er rechtzeitig auf dem Schloss eintreffen würde, um den Vater noch lebend zu sehen.
7: So hat Alwil also keine Kenntnis über das Geheimnis erhalten?
8: Doch, das hat er. Er erfuhr es durch mich.
7: Ah.
8: Sein Vater hatte mich kurzerhand in der Nacht, in der er starb, ins Vertrauen gezogen. Es war die einzige sich bietende Möglichkeit. Ich erinnere mich noch genau. Ein schauerliches Gewitter hatte sich schon seit Stunden in der Gegend festgesetzt.
10: Ich bitte dich, schwöre mir, dass du das, was ich dir nun erzählen werde, niemandem anvertrauen wirst als Alwil selbst.
8: Bei meiner Freundschaft. Ich schwöre es.
10: Erst wenn unser Geschlecht einmal ausgestorben sein wird, sollst du von deinem Schwur entbunden sein. Also höre, ich will dir von Dietmar berichten, dem Begründer unseres Stammes. Er zog mit Kaiser Otto dem Großen nach Italien. Um des Kaisers Gunst hatte er einen Rivalen, Graf Bruno genannt. Ihm tötete Dietmar den einzigen Sohn und ließ den Grafen selbst in dem Turm, den du als Ruine auf dem Nonnenstein kennst, anketten und verschmachten. Das unheimliche Gemälde im Bildersaal ist Dietmars Porträt. Es soll von einer toten Hand gemalt worden sein, denn kein lebender Maler hat je solch einen Ausdruck in einem Gesicht festhalten können. Alle Versuche meiner Vorfahren, das Schreckbild übertünchen oder entfernen zu lassen, scheiterten. Über Nacht durchdrangen die alten Farben wieder jeden neuen Überzug. Und im Morgengrauen sah das schreckliche Bild immer aus, als sei nichts gewesen.
8: Seltsam und unheimlich, für wahr.
10: In eben der Gestalt, wie ihn das Porträt darstellt, zeigt er sich noch heute. Mit seinem kalten Kuss weiht er die Söhne seiner Nachkommen einem frühen Tode. Drei meiner Söhne wurden mir auf diese Art genommen. Jedoch darf der Geisterritter nicht alle Kinder töten, denn solange der alte Turm in seinen Grundmauern noch steht, wird auch das Geschlecht der Wartburgs fortbestehen. Erst wenn die Ruine des Turms dem Erdboden gleichgemacht wird, werden die Wartburgs untergehen. Und damit wäre dann auch Dietmars Strafe abgegolten. Zwar hatte er noch zu seinen Lebzeiten versucht, die böse Tat zu sühnen, indem er die Tochter seines Todfeindes mit väterlicher Sorgfalt erzog und an einen reichen und mächtigen Ritter verheiratete, aber trotzdem erließ der weise Mönch, der ihm die Buße einst auferlegt hatte, ihm diese nicht. Dietmar selbst hinterlegte Dokumente, wie nach dem Verlöschen unseres Geschlechts zu verfahren sei. Diese ruhen mitsamt den anderen die Sache betreffenden Schriften in der eisernen, verschlossenen Truhe im Familienarchiv. Dies muss Alwil unbedingt wissen. Bitte, sag es ihm und steh ihm bei, denn sicher wird das Unglück seinen Lauf nehmen.
8: Ich vollzog schweren Herzens den mir auferlegten Auftrag an dem Sohn meines Freundes.
7: Und obwohl Alwil um die Verbindung des Turms mit dem Verlöschen seiner Familie wusste, ließ er ihn abbrechen?
8: Ja. Er wurde in den letzten Monaten immer stiller und wünschte sich nichts mehr, als den Fluch von seinem Stamm durch den eigenen Untergang zu nehmen. Glaubt mir, er ersehnte den Tod. Möge er nun in Frieden ruhen, vereinigt mit seiner lieben Braut, die ihm der Tod so früh entriss.
7: Juliane.
8: Unser höchstes Ziel muss es sein, Emilie unbedingt den Besitz ihrer Familie zu erhalten.
7: Aber wie kann das geschehen?
8: Der alte Graf hatte mir in seiner Todesstunde berichtet, dass Dietmar von Wartburg, die Tochter seines Feindes, die er väterlich liebte, an einem tapferen Ritter verheiratete.
7: Ja, richtig.
8: Dieser Ritter war Adelbert von Panner.
7: Adelbert von Panner? Mein Stammvater?
8: So ist es. Ich vermute, dass Dietmar in der Truhe, die in wenigen Tagen endlich geöffnet werden wird, verfügt hat, dass nach Verlöschen der Wartburg-Linie deren Besitz in die Hände derer von Panner übergehen soll.
7: Das ist unglaublich.
8: Ich wünsche, dass Sie der Öffnung der Truhe beiwohnen und sich dann auf der Stelle dem Kommissarius gegenüber als Nachkomme Adelbert von Panners legitimieren, um sogleich die Erbschaft antreten zu können. Somit können wir Sie, Emilie, erhalten. Was Sie für Sie tun werden, kann ich natürlich einzig Ihrem Gefühl überlassen.
7: Das ist keine Frage. Ich werde ihr mit Freuden das zurückgeben, was schon jetzt ihr rechtmäßiges Eigentum ist.
8: Darin erkenne ich den wahren Edelmann.
7: Ich freue mich, Ihnen anvertrauen zu können, dass ich heute Nachmittag Emilie um die Ehre ihrer Hand gebeten habe.
8: Ach, wie ich vermute, hat sie diesen Antrag mit Freuden angenommen.
7: Das hat sie.
8: Ich gratuliere von Herzen, lieber Freund.
7: Ich werde gleich morgen meiner Mutter schreiben und sie über meine Wahl in Kenntnis setzen.
8: Sicherlich wird sie ihre Schwiegertochter kennenlernen wollen. Sie soll uns auf Schloss Lilienfels herzlich willkommen sein.

0: Schon wenige Tage später konnten wir meine Mutter bei uns begrüßen. Sie war sofort aufgebrochen, nachdem mein Brief sie erreicht hatte. Nach dem Nachtmahl nahm ich sie beiseite, um mit ihr unter vier Augen zu sprechen.
1: Wenn ich deine Blicke richtig deute, dann gefällt dir Emilie über die Maßen gut, Mutter.
2: Das wohl. Sie ist ein reizendes Mädchen. Nie habe ich mehr Wärme und Herzlichkeit in einem Blick gesehen. Umso schmerzvoller ist es für mich, dir meine Einwilligung in eine Verbindung mit ihr trotzdem verweigern zu müssen.
1: Was soll das heißen?
2: Dein Vater nahm mir sterbend das Versprechen ab, dich nur mit einer Tochter des Barons von Heintal zu vermählen. Er legte mir die Pflicht auf, dir die Einwilligung zu jeder anderen Vermählung unbedingt zu versagen.
1: Mutter, ich beschwöre dich. Was gilt das Wort eines Sterbenden? Hier geht es um das Glück zweier Lebender. Sollen sie durch Vaters grausamen Spruch getrennte Wege gehen müssen?
2: So sehr ich mit euch fühle, und das tue ich wirklich, meine Antwort bleibt nein.
1: So endet mit mir das Geschlecht derer von Panna. Denn wenn ich Emilie nicht zur Frau nehmen darf, werde ich auch keine andere heiraten.
2: Ferdinand, du kannst doch nicht...
3: Ach, lieber Ferdinand, warum so heftig?
1: Meine Mutter verweigerte mir gerade ihr Einverständnis in meine Verbindung mit Emilie.
3: Das überrascht mich. Ist es erlaubt, nach den Gründen zu fragen, Gräfin?
2: Wie Sie wissen, beraubte uns ein unglückliches Bild unserer Tochter Juliane.
3: Ja, die traurige Geschichte wurde uns von Emilie erzählt, die sie von ihrem Bruder, dem unglücklichen Bräutigam ihrer Tochter, erfahren hatte.
2: Mein Gemahl gab Befehl, dieses Bild für immer zu vernichten. Wie man es auf den Hof schleppte und es aus dem Rahmen brach, fiel ein Pergament heraus.
1: Davon hast du mir nie etwas erzählt.
3: Und was stand darauf geschrieben?
2: Ich, Bertha, blicke nach meines Stammes Töchtern, ob eine für meine Missetat den Tod findet und mich so mit Gott versöhnt. Denn dann werde ich den Stamm Heintal und Panna in Liebe vereinigt sehen und mich erlöst seiner Zweige erfreuen dürfen.
3: Wie sonderbar.
2: Eine von Berthas Nachfahrinnen hatte ja nun durch sie den Tod gefunden, unsere Tochter. Daher wollte mein Gemahl, dass ich alles daran setzen solle, dass Ferdinand sich mit ihrer Tochter Clotilde verheiratet, um die Prophezeiung gänzlich zu erfüllen und so weiteres Unheil zu verhindern.
3: Ich verstehe. Würden Sie Ihre Zustimmung zur Hochzeit von Ferdinand und Emilie auch dann verweigern, wenn sich eine ganz andere Deutung der Schrift ergeben würde?
2: Gewiss nicht. Wem könnte mehr an der Aufhebung des unglücklichen Versprechens liegen als mir? Aber einstweilen bleibt mir nichts anderes übrig, als meinen Segen zu verweigern.
1: So ist alles verloren.
3: Aber nein, mein Junge, gib nicht so schnell auf. Zumindest wissen wir ja schon einmal, dass der Leichnam der armen Bertha da drüben im Gewölbe unter dem alten Turm auf dem Nonnenstein ruht.
2: Was sagt ihr da?
3: Ja, es ist wahr. Alwil von Wartburg hat die sterblichen Überreste eindeutig wiedererkannt.
2: Oh.
3: Es ist die Frau, die das Porträt darstellte, welches ihm die Braut erschlug. Auf merkwürdige Weise wurden ihr Leichnam und ihre Kleidung in dem Gewölbe unter dem Turm konserviert.
2: Sonderbar. Wie kam Bertha auf Schloss Wartburg? Was wollte sie dort?
3: Ich hege gewisse Hoffnungen, dass wir in der geheimnisvollen Truhe Aufschluss darüber erhalten werden, wenn sie zwecks der Klärung der Erbschaftsangelegenheiten morgen geöffnet wird. Der Kommissarius hat mir sein Kommen heute brieflich mitgeteilt. Wir sollen uns morgen gegen Abend alle auf Schloss Wartburg einfinden.
0: Am nächsten Abend versammelten sich im weitläufigen Gewölbe des Familienarchivs auf Schloss Wartburg der Baron, seine Gemahlin, Clotilde, Emilie, meine Mutter und ich um den Kommissarius, der unter großer Anstrengung die Schlösser der eisernen Truhe öffnete. Es war, wie der Baron bereits vermutet hatte. Als Erben des wartburgischen Besitzes wurde meine Familie bestimmt. Da ich mich entsprechend legitimieren konnte, wurde mir unverzüglich die Erbschaft zuerkannt. Baron von Heintal öffnete, nachdem der Kommissarius uns verlassen hatte, eine Flasche guten Champagners und stieß mit uns auf den guten Ausgang der Angelegenheit an.
3: Ohne dem neuen Eigentümer dieser Besitzung vorgreifen zu wollen, möchte ich dennoch den Wunsch äußern, dass wir auch den Rest dieses Abends dem Andenken der Vorfahren weihen sollten.
0: Recht haben Sie, Baron. Auch mich drängt es zu erfahren, was in den restlichen Pergamenten, die in der Kassette verborgen waren, über die im Dunkeln liegenden Zusammenhänge steht.
4: Oh, womöglich wird durch die Lektüre auch so manches alte Geheimnis gelüftet.
5: Ja, wie aufregend.
0: Mal sehen. Hier, das könnte für uns von Interesse sein.
5: Ein Ritter ist auf dem Umschlag dargestellt.
3: Seine Kleidung lässt auf das 10. Jahrhundert schließen.
5: Er ist von schöner Gestalt.
2: Ein Name steht darunter.
5: Oh.
0: Dietmar von Wartburg.
5: Die Zeichnung hat aber keinerlei Ähnlichkeit mit dem Porträt im Bildersaal, das meine Brüder so in Furcht versetzte.
3: Es sind die Aufzeichnungen eines Mönchs. Tutilo von St. Gallen.
2: Interessant. Bitte, lies vor, was er aufgezeichnet hat.
0: Ja, lesen Sie vor, Baron.
3: Hier steht: Ich, Tutilo, habe mit Wissen des Herrn Dietmar von Wartburg
6: folgende Geschichte niedergeschrieben. Meine Kunstfertigkeit im Porträtmalen war es, die den edlen Herrn dazu veranlasste, mich in sein Schloss kommen zu lassen. Er wollte sich von mir malen lassen. Er erlaubte mir, in seinem Rittersaal zu arbeiten. Eines Morgens kam ich, um mein Werk zu vollenden, als sich mir ein ganz und gar schrecklicher Anblick bot. Ein anderer Maler hatte offenbar über Nacht Hand an mein Werk gelegt. Das Angesicht, welches dieser dem Ritter gemalt hatte, war fürchterlich anzusehen. Es war das Gesicht eines Toten oder eines Gerichteten vor Gott. Ich übermalte es, ehe mein Auftraggeber es sah. Wie soll ich mein Erstaunen beschreiben, als ich am nächsten Morgen wiederum jenes grausige Gesicht in mein Bild gemalt vorfand? Ich besserte es zum zweiten Mal aus, beschloss aber, mich des Nachts in einer Nische des Saals zu verstecken, um den frevelhaften Maler zu stellen. Gegen Mitternacht schrak ich aus einem kurzen Schlummer hoch, der von mir, ohne dass ich mich seiner erwehren konnte, Besitz ergriffen hatte. Ein Kind schwebte vor dem Bild und malte mit meinen Pinseln und Farben das entsetzliche Totenbild. Ich trat näher und sah, dass ich durch den kleinen Maler hindurchsehen konnte. Auch erkannte ich, dass Teile seines Körpers nur aus bloßen Knochen bestanden. Ich erschauerte. Die Gestalt wendete sich mir zu, lächelte mich vielsagend an und fuhr seelenruhig, während ich zu Tode erschrocken in meiner Starre verharrte, mit seiner Arbeit fort. Schlag eins war sie vollendet und der Spuk verschwand. Ich fand keinen Schlaf in dieser Nacht. Im Morgengrauen bereits bat ich den Kammerdiener meines Auftraggebers, diesem auszurichten, dass ich ihn dringend sprechen müsse.
7: Meister Tutilo, ich erhielt eure Nachricht. Ist es vollendet? Darf ich es ansehen?
6: Vollendet ist es wohl, jedoch nicht so, wie ihr es wünschtet.
7: Was soll das heißen? Ich verstehe nicht.
6: Seltsame Dinge geschehen auf eurem Schloss.
7: Wovon sprecht ihr?
6: Seht selbst.
7: Allerheiligen steht mir bei. Entsetzlich. Wie konntet ihr?
6: Es war nicht meine Hand, die euer Antlitz so darstellte.
7: Wer war es dann? Wessen Hand wagt es, mich so zu porträtieren?
6: Ich fürchte, es war die Hand eines Toten.
7: Was? Was sagt ihr?
6: Ich habe es selbst gesehen. Vergangene Nacht. Schlag 12. Die tote Hand eines Kindes. Ein kleiner Knabe malte dies.
7: So wird meine Schuld offenbar. Ich bin verloren. Verloren! Die Verdammnis ist mir sicher.
6: Aber, hoher Herr...
7: Bitte. Ihr seid ein heiliger Mann. Hört an, was ich euch anzuvertrauen habe.
6: So sprecht.
7: Als Kaiser Otto nach Italien zog, begleitete ich ihn und errang, obwohl ich damals bloß ein armer Ritter war, seine Gunst. In Pavia gewann ich die Liebe des schönsten Weibes und führte sie heim, um sie auf der Burg meiner Väter zu heiraten. Bertha war ihr Name. Der Tag, an dem wir vor Gott den Bund fürs Leben schließen sollten, stand kurz bevor, als der Kaiser mich unerwartet zu sich rufen ließ. Graf Bruno von Heintal, dem der Kaiser für seine Dienste zugesagt hatte, ihm jeden Wunsch zu erfüllen, hatte meine Braut gesehen und begehrte sie nun selbst zum Weibe. Der Kaiser bot mir Land und Ehre, wenn ich auf Bertha verzichten und sie Graf Bruno zur Frau geben würde. Ich lehnte ab.
6: Das war sehr edel von euch.
7: Das war es wohl. Jedoch erregte ich dadurch den Zorn des Kaisers. Er gab Befehl, meine Burg zu zerstören und warf mich in das finstere Verlies eines alten Turmes, wo ich angekettet bei Wasser und Brot liegen musste.
6: Wie lange ertrug dir diese Grausamkeit?
7: Lange. Und ich wäre imstande gewesen, sie noch länger zu ertragen, wenn der gutmütige Wächter mir nicht eines Tages anvertraut hätte, dass Bertha mich aufgegeben habe und die Hochzeit mit Graf Bruno stattfinden werde. So ließ ich verbittert den Kaiser wissen, dass ich mich seinem Willen beugen würde. Als Entschädigung forderte ich den Turm, in den er mich einkerkern ließ, und alles Land 4 Stunden weit umher, so dass ich mir dort eine neue Festung bauen lassen konnte. Der Kaiser war froh über mein Einlenken und schenkte mir darüber hinaus noch viel Gold und Silber.
6: So bautet ihr dieses Schloss hier?
7: Ja, und um den Erhalt meines Stammes willen heiratete ich eine andere Frau. Dies war jedoch keine Liebesverbindung, denn derlei Gefühl hegte ich nur für Bertha.
6: Ich ahne Schreckliches. Der Wunsch nach Rache keimt in eurem Herzen.
7: Das tat er. Besonders als ich vernahm, dass Graf Bruno und Bertha ein Knabe geboren wurde. Ich ersann einen grausamen Plan, um meine Rache zu vollziehen. Sie sollten leiden, so wie ich gelitten hatte.
6: Ihr tötetet das unschuldige Kind?
7: Ich schlich mich nachts in Graf Brunos Schloss, gewandet als Geist seiner Ahnen. Beugte mich zum Entsetzen der Amme seines Stammhalters über das schlafende Kind, küsste es auf die Stirn und flößte ihm dabei unbemerkt ein furchtbares Gift ein, an dem der Kleine noch in derselben Nacht qualvoll starb.
6: Wie konntet ihr? Welche Schuld trug das arme Kind am Frevel seiner Eltern?
7: Ich war blind in meiner Rachsucht. Und mein Herz war unempfindlich für jedes Mitleid geworden. Die Eltern litten durch den Tod des Kindes, den sie als Rache des Himmels für das an mir verübte Unrecht ansahen. Höllenqualen! Ihr nächstes Kind, es war ein Mädchen, versprachen sie der Kirche. Es sollte später zur Sühne ihrer bösen Tat in ein Kloster eintreten. Nach dieser Geburt konnte Bertha keine Kinder mehr bekommen. Graf Bruno war erzürnt und sah sein Geschlecht untergehen.
6: Verstieß er sie?
7: Ja. Bertha floh in ein Nonnenstift. Wie ich vernahm, verwirrte sich ihr Geist durch das erlittene Unglück immer mehr. In einer Nacht, da ein schwerer Sturm über die Gegend hinwegfegte, entfloh sie aus dem Kloster und schleppte sich durch Wind und Nacht zu dem Turm, der einmal mein Kerker gewesen war.
8: Die
2: Dietmar! Verzeih mir! Verzeih mir! Ich bitte dich!
7: Der Wind trug ihr Klagen und Weinen bis zu meinem Schlafgemach im nahen Schloss herauf. Ich aber hielt es für einen Traum. Am Morgen fand ich die Unglückliche erstarrt vom kalten Nachttautau zu Füßen des Turmes liegen.
8: Daher rührt wohl der Name Nonnenstein, den der Felsvorsprung trägt, auf dem der Turm steht.
7: So ist es. Ich trug ihre Leiche auf meinen Armen in den Turm hinab und lockte Bruno von Heintal durch eine List zu meinem Schloss. Dort gaukelte ich ihm mein Verzeihen vor und schenkte ihm so viel Wein ein, dass er die Besinnung verlor. Als er wieder erwachte, fand er sich angekettet in eben jenem alten Turm wieder, in den ich seinetwegen gesperrt wurde. Seine einzige Gesellschaft war der Leichnam des Weibes, das er mir genommen und so grausam verstoßen hatte. Ich ließ ihn ohne Speis und Trank dort elendig zugrunde gehen. Es dauerte Tage, ehe seine Schreie endlich verstummten.
8: Ich finde keine Worte. Es schaudert mich.
7: Ich war verwundert, wie wenig Genugtuung mir Brunos Tod doch letztlich verschaffte. Berthas Tod dagegen tat mir in der Seele leid. Daher nahm ich zur Sühne ihre kleine Tochter zu mir, die nun weise war, und erzog sie als mein eigenes Kind. Als sie herangewachsen war, verliebte sie sich in den Ritter Adelbert von Panna. Ich willigte in ihre Vermählung ein.
8: Aber die Eltern hatten sie doch der Kirche versprochen.
7: Ja, die Arme quälten schwere Träume in der Hochzeitsnacht. Sie erzählte mir, sie hätte geträumt, ihre Mutter stünde vor ihrem Bett.
2: Da du! Eine verlobte Braut des Himmels, das Gelübde deiner Eltern gebrochen hast, kann mein Geist keine Ruhe finden, bis eine deiner Enkelinnen durch mich den Tod findet.
7: Ich ließ ein Bild von Bertha malen und versteckte in seinem Rahmen eine geheime Nachricht, in der ich in Berthas Namen dem Wunsch Ausdruck verlieh, die Stämme Panna und Heintal eines Tages in Liebe vereint zu sehen. Berthas Tochter hängte das Bild zum Andenken an die unglückliche Mutter im Schloss Panna auf.
8: Fürchterliches habt ihr mir berichtet. Wahrhaft fürchterliches. Mich dünkt, nun wissen wir, dass es die Hand des ermordeten Sohnes eures Feindes war, die jenes Bild von euch malte.
7: Daran besteht wohl kein Zweifel. Ich bekannte euch all meine Sünden. Sie lasten mir schwer auf der Seele. Darf ich nun auf Absolution hoffen?
8: Ich werde mich in Klausur begeben und 3 Tage lang um Erleuchtung bitten, wie ihr eure Schuld büßen könnt. Nach Ablauf der Frist verkündete ich Dietmar von Wartburg den göttlichen Urteilsspruch. Der Herr wird den Tod jenes Kindes heimsuchen an den Kindern deines Stammes. Sie werden ihren Eltern zum Jammer durch Seuchen und Unglücke sterben, und du, Dietmar, sollst ihnen den Todeskuss geben. In der Gestalt, wie das tote Kind dich malte, sollst du nach deinem Tode als Geist die unglücklichen Knaben zur Mitternacht aufsuchen und sie so dem frühen Tode weihen. Jedoch soll dein Stamm nicht aussterben, solange der alte Turm noch steht, in dem du deinen Feind verschmachten ließest. Nicht eher soll die Erlösung zuteil werden, ehe das Geschlecht derer von Wartburg verloschen ist.
7: Ach, im Himmel, deine Strafe ist grausam.
8: Dietmar übertrug seinem Sohn die Herrschaft und verbrachte die letzten Jahre seines Lebens als frommer Klausner. Zum allgemeinen Entsetzen nahmen die Züge seines aufgebahrten Leichnams bereits den Ausdruck an, wie ihn das schaurige Gemälde darstellte, welches im Bildersaal in die Wand eingelassen wurde. Ich malte ihn auf diesem Pergament so,
3: wie er zu Lebzeiten in Wirklichkeit ausgesehen hat.
4: Oh, was für eine tragische Geschichte.
3: Ja.
4: Ein schreckliches Vergehen, das mit einer fast noch schrecklicheren Buße gesühnt werden musste.
2: Jedoch stimmt es mein Herz mit Freude, dass einer Verbindung von dir, Emilie, mit meinem Sohn nun nichts mehr im Wege zu stehen scheint.
5: In unserer Liebe vereinigen sich schließlich doch noch Berthas und Dietmars Enkel.
2: Ja.
0: Beinahe 900 Jahre hat es gedauert, ehe der Fluch von unseren Familien genommen wurde.
3: Seht mal, hier ist noch ein Pergament.
2: Oh.
0: Was ist es?
3: Ein Schriftstück von Dietmar selbst.
2: Bitte lesen Sie vor, Baron.
5: Ja.
3: Friede und Gruß. Wenn ihr dieses Blatt aus der Finsternis dieser Truhe hervorzieht, wird mein Geist in Ruhe zu Gott und allen Heiligen eingegangen sein. Lernt aus meinem Schicksal, dass Rache allein dem Himmel vorbehalten ist und nicht den Menschen. Denn der Mensch, selbst der Klügste unter ihnen, wird nicht in der Lage sein, ein wirklich gerechtes Strafmaß festzulegen. Mein Geist hätte das Böse nicht vollbracht, wenn nicht zuvor die Menschen mein Herz zerrissen hätten. Daher beklagt mein Schicksal und zieht eine Lehre daraus.
2: Ein eiskalter Lufthauch.
5: Vorsicht, Ferdinand, sonst verlöschen die Kerzen.
0: Ja, ich passe auf.
2: Oh. Himmel, was war das?
5: Es klang, als ob jemand lachen würde. Ich glaube, es kam aus dem Bildersaal.
3: Kommt, lasst uns nachsehen, wer das war.
5: Lasst uns hinübergehen. Ja.
0: Ich denke, wir alle wissen, wessen Lachen wir gerade vernahmen.
2: Du meinst das Lachen des Erlösten?
5: Was sonst? Es klang glücklich.
3: Seht! Das Bild! Dietmars von Geisterhand gemaltes Porträt. Oh.
0: Es ist gänzlich verblasst.
5: Der Ritter ist vollkommen verschwunden. So können wir also sicher sein, dass Dietmars und Berthas Seelen nun endlich Frieden gefunden haben.

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0: habt ihr vor?
1: Na was wohl, Kapitän? Ich lasse die Mann an Deck! Alle Mann an Deck!
0: Was soll das, Steuermann? Was habt ihr vor?
1: Na was wohl, Kapitän? Ich lasse die Mannschaft die Segel einholen. Und zwar bevor der Sturm sie vollends in Stücke gerissen hat.
0: Nichts dergleichen habe ich an.

0: Anstrengungen seit Tagen, gegen das schlechte Wetter anzukämpfen. Jetzt zittert sie vor Todesangst. Ich bitte euch, seid vernünftig und brecht dieses Unternehmen ab. Dann habt ihr vielleicht keinen ewigen Ruhm, aber wir alle haben wenigstens noch unser Leben. Möglicherweise gelingt es uns noch, einen sicheren Hafen anzusteuern.
1: Hafen? Wir werden uns ganz bestimmt in keinem Hafen verstecken. Eure Leben und das meinige bedeuten mir gar nichts mehr.
0: Überlegt, was ihr aussprecht, Kapitän. Gott wird euch strafen.
1: Was schert mich euer Gott, wenn ihr mir solch ein Wetter schickt, das mich an der Ausführung meiner Pläne hindert?
0: Kapitän, ich beschwöre euch.
1: Ich werde nicht aufgeben. Hörst du mich? Du Gott im Himmel! Mich schreckt dein Unwetter nicht! Ich werde niemals aufgeben, auch wenn es bis zum jüngsten Tag dauern wird. Ich werde das Kap der guten Hoffnung umschiffen! Daran werden mich kein Steuermann, keine ängstlich zitternde Mannschaft und auch kein schwacher Gott hindern. Ich will...

0: Im September des Jahres 1888 hatte ich, John Neil Dalton, die Ehre, eine Opernvorstellung im Royal Opera House in London besuchen zu dürfen. Ich begleitete seine königliche Hoheit, Prinz Albert Victor, Duke of Clarence und Avondale, den ältesten Sohn des Kronprinzen des Vereinigten Königreichs und Enkel von Queen Victoria. Seit 1869 war mir Albert Victors Erziehung, ebenso wie diejenige seines um ein Jahr jüngeren Bruders, Prinz George of Wales, als Tutor anvertraut. Zwar war zum Zeitpunkt unseres Opernbesuches mein erzieherisches Wirken schon lange beendet, denn der Prinz war mittlerweile 24 Jahre alt, dennoch zeigte er sich gelegentlich für die in der Vergangenheit geleisteten Dienste erkenntlich, indem er mich beispielsweise in die Oper mitnahm.
1: Ich traue es mich fast nicht zu fragen, mein lieber Dalton, aber welche Oper sehen wir eigentlich heute Abend?
0: Einen alten Bekannten von uns, königliche Hoheit.
1: Ach ja? Wer ist es?
0: Der fliegende Holländer.
1: Das Phantom der Meere.
0: Ja, sehr richtig.
1: In der Tat ein alter Bekannter.
0: Ich dachte mir schon, dass königliche Hoheit unsere Begegnung mit diesem auf ewig verfluchten Seefahrer nicht vergessen haben. Auch wenn sie schon ein wenig zurücklegt.
1: Wie könnte ich diesen Tag vergessen? Wenn ich daran denke, läuft es mir immer noch eiskalt den Rücken herunter.
0: Ich hoffe, dass Sie die Opernfassung der düsteren Legende aus der Feder des deutschen Komponisten Richard Wagner trotzdem genießen können. Oh,

0: Mein Bruder George und ich leisteten zwischen 1879 und 1882 für 3 Jahre als Seekadetten Dienst an Bord des königlichen Marineschiffes Bacchante. So lernten wir neben dem Marinedienst auch noch die Welt und viele Kolonien des britischen Empires kennen. Immer an unserer Seite war unser Tutor John Neil Dalton, der uns während dieser Jahre an Bord auch unterrichtete. Später stellte er aus dem, was wir in Form von Tagebucheinträgen, Briefen und Notizen während der langen Reisen zu Papier gebracht hatten, ein 2-bändiges, umfangreiches Buch zusammen. Ein besonders bemerkenswertes Erlebnis hatten wir in den frühen Morgenstunden des 11. Juli 1881. Zuvor waren wir von Melbourne aus mit Kurs auf Sydney in See gestochen. Zu dieser Zeit befanden wir uns an Bord der Inconstant, einem anderen Schiff der Flotte, da die Bacchante Probleme mit dem Ruder hatte. Ich unterstützte in jener Nacht den wachhabenden Offizier bei seinem Dienst. Damals war ich 17 Jahre alt.
1: Guten Morgen zusammen.
2: Oh, guten Morgen, Mr. Dalton. Was treibt Sie denn so früh aus Ihrer Koje? Es ist ja noch nicht einmal hell.
1: Ach, keine Ahnung. Ich konnte einfach nicht mehr schlafen. Hat mein Schützling Sie gut bei Ihrer Wache unterstützt?
2: Das hat er. Ein netter Junge, der Prinz.
1: Diese Einschätzung freut mich zu hören.
2: Die Nacht war klar und die See ruhig. Liegt da wie ein Laken. Königliche Hoheit, sehen Sie mal, Mr. Dalton gesellt sich zu uns.
3: Was machen Sie denn schon so früh bei uns an Deck, Mr. Dalton?
1: Ich war plötzlich wach und da dachte ich, dass es hier oben an der frischen Luft sicher netter ist, als die Astlöcher an der Decke meiner Koje zu zählen. Guten Morgen, königliche Hoheit.
3: Morgen.
1: Gab es irgendwelche besonderen Vorkommnisse heute Nacht?
3: Nein, alles war ruhig.
1: Das klingt ja fast, als ob Sie das bedauern würden.
3: Naja.
2: Ich denke, Sie haben mitten ins Schwarze getroffen, Mr. Dalton. Unser junger Seekadett hier hätte sicher gar nichts gegen ein handfestes Abenteuer. Aber leider sind heute Nacht keine Piraten unterwegs gewesen.
1: Ah, ich verstehe. Aber was noch nicht ist, kann ja noch werden.
2: Du meine Güte!
3: Als ob Sie es geahnt hätten, Mr. Dalton.
1: Was ist denn das?
2: Wenn ich das wüsste. Es ist, als ob das Schiff aus dem Nichts aufgetaucht wäre.
3: Was bedeutet dieses eigenartige rote Licht?
1: Ja.
2: Ich weiß es nicht, königliche Hoheit. Mal sehen, ob mein Fernrohr uns weiterhelfen kann.
1: Und?
3: Was sehen Sie?
2: Unglaublich! Hey, Ausguck! Wie weit ist der Dreimaster entfernt?
4: Gute 200 Yard, Sir!
2: Unglaublich!
1: Wieso?
3: Was ist denn?
2: Das sollten Sie sich selbst ansehen. Hier.
3: Danke. Der Dreimaster fährt unter holländischer Flagge.
1: Was?
2: Tja, also.
3: Seine Segel sind blutrot und teilweise zerfetzt. Keine Menschenseele befindet sich an Deck. Vielleicht braucht man unsere Hilfe. Wir sollten Kontakt aufnehmen, Sir. Ich werde rufen.
2: Nein! Nein, auf keinen Fall.
3: Aber warum denn nicht?
2: An Bord dieses Schiffes braucht man gewiss keine Hilfe mehr.
1: Sie meinen doch nicht etwa...
2: Doch, Mr. Dalton.
4: Das rote Leuchten nimmt zu. Das Schiff scheint zu glühen, Sir.
2: Moment.
3: Hier, Ihr Fernrohr.
2: Es verschwindet wieder.
3: Kennt er das?
1: Gottes Willen.
2: Nein. Es verschwindet einfach. Ebenso plötzlich, wie es aufgetaucht ist.
1: Was?
3: Aber es kann sich doch nicht einfach in Luft auflösen.
4: Das Schiff ist wieder verschwunden, Sir!
2: Das sehen wir auch. Los, suchen Sie den Horizont ab.
4: Ei, ei, Sir!
2: Also.
1: So etwas habe ich ja noch nicht erlebt. Wie gut, dass ich heute so früh an Deck war. Das hätte ich um nichts in der Welt versäumen wollen.
3: Ja.
1: Bisher hielt ich die Meer vom ruhelosen Geisterkapitän und seinem Schiff nur für albernes Seemannsgarn, dass eher zu viel Rum als der Realität entsprungen ist. Aber nun? Oh, ja, das nenne ich mal ein echtes Abenteuer.
3: Ich verstehe nicht. Von was für einem Geisterkapitän sprechen Sie?
1: Wir sind gerade dem fliegenden Holländer begegnet, königliche Hoheit.
2: Es ist nicht zu fassen.
3: Dem fliegenden Holländer?
1: Ja, von dieser Begegnung können wir alle noch unseren Enkeln erzählen. Das heißt... Falls es nicht doch eine natürliche Erklärung dafür geben sollte, was wir sahen.
2: Die Nacht ist klar, es gibt weder Wolken noch Nebelbänke. Außerdem würde eine Nebelbank auch nicht dieses unheimliche rote Leuchten erklären. Es war das Geisterschiff. Daran gibt es keinen Zweifel. Ich werde sofort den Kapitän unterrichten.
3: Sie scheinen sehr aufgebracht.
2: Diese Begegnung verheißt nichts Gutes. Entschuldigen Sie mich.
1: Bitte, bitte.
2: Mr. Aegis, bitte übernehmen Sie für mich.
3: Was wissen Sie genau über dieses Geisterschiff, Mr. Dalton?
1: Eine Begegnung mit dem fliegenden Holländer gilt als ein schlechtes Omen. Sie verheißt entweder den baldigen Untergang des eigenen Schiffes oder ein großes Unglück für denjenigen, der es gesichtet hat.
3: Also für den Seemann im Ausguck?
1: Ja. Und im schlimmsten Fall auch für uns. Gut, dass uns wenigstens erspart geblieben ist, was schon mehrfach von Begegnungen mit dem Holländerschiff berichtet wurde.
3: Und das wäre?
1: Man erzählt sich, dass ein Beiboot vom Geisterschiff aus herübergerudert kam. Die ausgezehrten, blassen Personen darin baten die Vorbeifahrenden, Briefe an ihre Angehörigen und ihre Liebsten mitzunehmen und diesen in der Heimat dann zuzustellen.
3: Und?
1: Es war nie möglich.
3: Wieso nicht? Konnte man die Empfänger der Briefe etwa nicht ausfindig machen?
1: Das schon. Jedoch waren sie immer bereits seit langer Zeit tot und begraben.
3: Unheimlich.
1: Aber nicht so unheimlich wie das, was man sich von der Begegnung eines schottischen Kaufmannes mit dem Kapitän des Geisterschiffes berichtet. Ich hörte die Geschichte in meiner Jugend, als ich selbst noch als Seekadett diente. Ein alter Matrose wollte uns Jungspunden damit wohl Angst einjagen, als er sie mir und meinen Kameraden während einer stürmischen Nacht auf hoher See anvertraute. Ich gestehe, er hat sein Ziel nicht verfehlt.
3: Bitte erzählen Sie doch schon, Mr. Dalton. Ich bin ganz Ohr.
1: Wie schnell doch die menschliche Neugier zu wecken ist. Also schön, königliche Hoheit. Das Segelschiff, auf dem sich der Kaufmann Donald Mackenzie mit Kurs auf die Heimat befand, geriet vor gut 100 Jahren in einen heftigen Sturm. Auch wenn das Ziel der Fahrt schon recht nahe war, ging man doch lieber schutzsuchend in einer Bucht vor Anker. Dort wollte man während des Unwetters ausharren. In der Nacht, die See hatte sich in der Zwischenzeit etwas beruhigt und der Wind sich fast wieder gelegt, tauchte urplötzlich, wie aus dem Nichts, ein großer Dreimaster auf, der unter holländischer Flagge fuhr. Die blutroten Segel waren offenbar durch den Sturm schwer beschädigt und hingen teilweise nur noch in Fetzen herunter. Ganz so, wie wir es eben auch gesehen haben.

0: Meine Güte, Kapitän. Der holländische Segler sieht aber ganz schön ramponiert aus.
1: Wahrlich ein todtrauriger Anblick.
0: Was ist mit euch? Ihr blickt ja so misstrauisch drein.
1: Ich denke, es besteht auch Grund zum Misstrauen. Die Sache gefällt mir nicht. Es scheint da drüben niemand an Bord zu sein. Sicher ist es eines dieser vermaledeiten Totenschiffe, dessen Mannschaft von einer Seuche dahingerafft wurde und das nun führerlos auf dem Meer herumtreibt, als eine Gefahr für alle anderen Schiffe.
0: Ihr tut ja gerade so, als wäre das irgendein unheilverkündendes Omen.
1: Ich fürchte, das ist es auch.
0: Verzeiht, dass ich lache, aber als Kaufmann fällt es mir schwer, bei dem abergläubischen Gerede von euch Seefahrern ernst zu bleiben.
1: Wenn das verwünschte Schiff doch nur auf Grund sinken würde.
0: Ach, Kapitän, ihr seid ein alter Schwarzseher. Am Ende wollt ihr mir noch erzählen, dies da drüben sei ein Geisterschiff.
1: Wäre das so abwegig?
0: Allerdings wäre es das. Ihr würdet euch gut mit meiner Tochter verstehen. Sie kann gar nicht genug hören von den Ammenmärchen rund um den fliegenden Holländer und...
1: Das sind keine Ammenmärchen, Sir. Ich kenne etliche Kameraden, die ihm schon begegnet sind. Daher mahne ich zur Vorsicht.
0: Ganz gewiss ist dies dort aber kein Geisterschiff. Dass wir niemanden an Bord sehen, hat sicher eine vollkommen natürliche Ursache. Ich wette, dass die Mannschaft bloß unter Deck liegt und ihren Rausch ausschläft. Ich werde rufen. Wartet.
2: Ada! Hallo! Ist jemand an Bord?
1: Keine Antwort. Nichts als Totenstille, sagte ich es nicht.
0: Ach was!
2: Hallo! Ada!
1: Nichts. Seid ihr nun zufrieden? Sie sind alle tot.
0: Auch gut. Dann werde ich mich jetzt an Bord des Schiffes einmal umsehen.
1: Ihr wollt was?
0: Mich dort umsehen. Lasst mir bitte unverzüglich ein Beiboot zu Wasser.
1: Ihr wollt das Totenschiff betreten? Seid ihr des Wahnsinns? Nein, das werde ich nicht erlauben. Nicht in 100 Jahren.
0: Schon gut. Ihr braucht ja nicht mitzukommen, wenn ihr euch derart fürchtet.
1: Ich werde nicht mitkommen und ihr werdet nicht gehen. Punkt um.
0: Das wäre ja noch schöner. Wer weiß, was der Segler geladen hat. Zwingt mich nicht, meine Neugier zu bezähmen.
1: Das werdet ihr wohl müssen. Ich werde sogleich die Segel setzen lassen und dafür sorgen, dass wir auf der Stelle diese verfluchte Bucht wieder verlassen.
0: Aber ihr könnt doch
1: still.
0: Nicht...
1: Seht doch.
0: Was ist denn?
1: Es regt sich etwas an Bord. Die Luke, die unter Deck führt, wird geöffnet.
0: Also doch.
2: Hallo! Ada!
1: Ein blasser, hochgewachsener Mann. Das gefällt mir noch viel weniger.
0: Es ist nicht jeder so seefest wie ihr, Kapitän. Und der Seegang in dieser Sturmnacht war nun wirklich nichts für Menschen mit einem schwachen Magen. Insofern nehme ich niemandem seine Blässe anderntags übel.
2: Ada, Freund! Kommt zu uns herüber!
3: Kommt ihr zu mir!
0: Gut! Was ist nun mit dem Beiboot, Kapitän?
1: Euch ist wirklich nicht zu raten.

0: Der Kaufmann ruderte sogleich mit dem Beiboot hinüber zu dem anderen Segelschiff und kletterte über eine herabgelassene Strickleiter an Bord des unheimlichen holländischen Dreimasters.
1: Das wäre geschafft.
2: Willkommen an Bord meines Schiffes.
1: Oh, danke sehr. Ihr seid der Kapitän, nehme ich an?
2: Der bin ich. Holländer nennt man mich.
1: Oh, wie passend. Das lässt sich leicht merken. Wo ist eure Mannschaft? Wir dachten schon, es wäre niemand an Bord.
2: Sie ist unter Deck und ruht sich aus. Die Nacht war hart für uns. Beinahe hätten uns die meterhohen Wellen zum Kentern gebracht.
1: Ja, einen Sturm dieser Stärke erlebt man selten in diesen Breiten. Auch uns hat seine Heftigkeit mächtig überrascht.
2: Ihr seid auf der Heimreise?
1: Ja, Gott sei Dank. Oh, verzeiht. Ich habe mich ja noch gar nicht vorgestellt. Donald Mackenzie ist mein Name. Ich bin Kaufmann und komme aus Schottland. Dorthin sind wir nun auch wieder unterwegs. Mein Schiff ist voll beladen mit exotischen Waren, die ich mit beträchtlichem Gewinn in der Heimat zu verkaufen gedenke.
2: Womit handelt ihr?
1: Och, mit allem. Seidenstoffe, Gewürze, Schmuck, Gold, Edelsteine. Es gibt nichts, was sich nicht zu Geld machen ließe.
2: Auch ich bereiste exotische Länder und führe manchen Schatz an Bord.
1: Aha. Mögt ihr mir etwas zeigen? Womöglich kommen wir miteinander ins Geschäft.
2: In der Tat interessiert mich eure Meinung zu diesen Edelsteinen hier.
1: Guter Gott, das ist doch nicht möglich.
2: Ich dachte mir, dass ihr begeistert sein würdet.
1: Wo habt ihr Diamanten in dieser Größe her, Freund?
2: Das tut nichts zur Sache. Schaut mich nicht so an. Ich bin kein Pirat oder was immer ihr jetzt denken möget.
1: Ich denke gar nichts. Zwei Fragen bloß. Habt ihr noch mehr davon geladen? Und was wollt ihr dafür haben?
2: Ihr vergeudet keine Zeit. Das gefällt mir. Nun, ich denke, wir werden sicher handelseinig. Habt ihr eine Tochter?
1: Ob ich... ja. Aber ja, Katharina.
2: Ist sie bereits jemandem versprochen?
1: Nein, ist sie nicht, aber...
2: Ist sie treu?
1: Sie ist ein gutes Kind und die treueste weit und breit.
2: So soll sie meine Frau werden.
1: Was höre ich? Eure Frau, aber...
2: Sagtet ihr nicht vor wenigen Minuten erst, es gäbe nichts, was ich nicht zu Geld machen ließe?
1: Schon, aber ich kann doch unmöglich mein eigen Fleisch und Blut für Edelsteine verkaufen. Und seien sie auch noch so schön und groß.
2: Unter Deck habe ich noch mehr davon. Und ich will sie euch gerne im Tausch anbieten, wenn ihr mir eure Tochter zur Frau gebt.
1: Das will natürlich überlegt sein. Wie viel mehr habt ihr denn von den schönen Steinchen?
2: Ihr werdet sicher zufrieden sein.
1: So will ich eure Werbung in wohlwollende Erwägung ziehen. Indes, ich möchte nichts über den Kopf meines Kindes hinweg entscheiden. Ich versichere euch jedoch, dass ich mich, sollte sie der Hochzeit zustimmen, sehr glücklich schätzen werde, euch meinen Schwiegersohn nennen zu dürfen.
2: Eure Hand darauf.
1: Meine Hand darauf. Mein Heimathafen liegt nicht weit entfernt von hier. Glaubt ihr, dass euer Schiff noch seetüchtig genug ist, die kurze Fahrt zu überstehen?
2: Sobald meine Mannschaft sich ausgeruht hat, werde ich Order geben, alle Schäden zu beheben. Sicherlich können wir bereits morgen gegen Abend den Anker lichten. Das heißt, falls ihr bis dahin warten wollt.
1: Aber ganz wie ihr wünscht. Ich werde den Kapitän meines Schiffes sogleich über die glückliche Fügung unterrichten. Oh, hier bitte.
2: Nein, behaltet den Diamanten nur. Als Anzahlung.
1: Aha, verstehe. Ich danke euch.
3: Man kann sich vorstellen, dass der Kapitän nicht eben begeistert davon war, was der Kaufmann ihm nach seiner Rückkehr berichtete. Sein Misstrauen, was das holländische Schiff und seinen Kapitän betraf, wurde nicht geringer, als er am nächsten Morgen höchst Erstaunliches sah.
4: Hey, Mr. Mackenzie! Aufgewacht! Das solltet ihr euch ansehen.
1: Was ist denn? Kann das nicht bis nach dem Aufstehen warten?
4: Ich denke nicht. Beeilt euch.
1: Ja, nun gut, wenn's unbedingt sein muss. Und? Was ist denn nun so eilig, Kapitän?
5: Da drüben. Seht nur.
1: Was sagt man dazu?
5: Alle Schäden am Schiff des Holländers sind über Nacht wie von Geisterhand behoben worden. Gestern sah der Segler noch aus, als ob er jeden Moment kentern würde. Und heute erstrahlt er in neuem Glanz.
1: Ihr seid wirklich zu drollig mit eurer Gespensterfurcht. Das Schiff wurde nicht von Geisterhand instand gesetzt, sondern von der Mannschaft des Holländers. Das hat er mir doch gestern angekündigt.
5: Und wo ist diese Mannschaft? Warum sieht man nie jemanden an Bord des Schiffes außer dem Kapitän?
1: Nach dem, was sie heute Nacht von uns allen unbemerkt geleistet haben, sei es ihnen wohl vergönnt, sich nun auszuruhen, oder nicht? Ich habe fast den Eindruck, ihr wollt auf Biegen und Brechen daran glauben, dass dies ein Geisterschiff ist.
5: Ich verschließe jedenfalls nicht von Diamanten geblendet die Augen vor den unheilvollen Zeichen. Dort drüben geht es nicht mit rechten Dingen zu. Und dabei bleibe ich.
1: Schon gut. Wann können wir in Richtung Heimat in See stechen?
5: Wir sollten noch bis zum Einbruch der Nacht warten. Ich denke, bis dahin ist auch mit günstigerem Wind zu rechnen.
1: Gut. Dann werde ich später noch mal mit dem Beiboot zum Holländer hinüberrudern und es ihm mitteilen.
5: Wenn ihr meint...
3: Unter dem argwöhnischen Blick des Kapitäns ruderte Mackenzie tatsächlich gegen Mittag hinüber zum Schiff des Holländers und kletterte abermals über die Strickleiter an Bord.

0: Holländer? Holländer? Hallo? Nichts rührt sich. Alles ruhig. Hallo? Nichts. Ob ich mal unter Deck gehe? Verschlossen. Seltsam. Holländer! Holländer! Hört mich denn niemand? Was war das? Ist da jemand? Nichts.
1: Unverrichteter Dinge und ein wenig irritiert, kehrte der Kaufmann rasch auf sein eigenes Schiff zurück. Er war unschlüssig, was er von dem eben Erlebten halten sollte. Andererseits wollte er sich aber auch nicht dem Kapitän anvertrauen, denn damit hätte er bloß Wasser auf dessen Mühle gegossen. So schwieg er über das, was sich an Bord des anderen Schiffes zugetragen hatte. Gegen Abend, die Sonne versank gerade am Horizont, öffnete sich unverhofft die Luke des holländischen Schiffes und der Kapitän und einige Mitglieder der Mannschaft erschienen. Auch sie waren, ebenso wie ihr Kapitän, außerordentlich blass und sahen müde, abgezehrt und zermürbt aus.
0: Freund Holländer, endlich seid ihr und eure Mannschaft erwacht. Können wir Anker lichten und die Segel gen Heimat setzen?
2: Wir sind bereit. Wenn ihr es auch seid, sollten wir keine Zeit verlieren.
0: Gut, so folgt uns nach. Bei gutem Wind werden wir schon morgen in aller Frühe meinen Heimathafen erreichen.
2: Es wird weit schneller gehen, denn für guten Wind ist gesorgt.
0: Tatsächlich, der Wind scheint zuzunehmen und für uns aus genau der richtigen Richtung zu blasen. Kapitän, wir sollten keine Zeit verlieren. Die Gelegenheit scheint günstig. Rückenwind! Welch ein Glück!
3: Wenn ihr mich fragt, wird der Wind uns unserem Unglück direkt in die Arme treiben.
0: Ich frage euch aber nicht!
4: Alle Mann an Deck! Segel gesetzt und Anker gelichtet! Eilt euch, ihr faulen Kerle!
1: So setzten also beide Mannschaften Segel Richtung Schottland. Im dortigen Haus des Kaufmanns erwartete dessen Familie bereits seit Tagen sehnsüchtig die Rückkehr des Hausherrn, die schon längst überfällig war.
5: Großmutter!
6: Um Himmels willen, Kind, willst du mich ins Grab bringen?
5: Verzeih, es war nicht meine Absicht, dich zu erschrecken.
6: Ach, du hast es aber getan. Was hockst du denn schon wieder in der hintersten Ecke unserer Stube? Du solltest längst im Bett sein.
5: Ich konnte nicht schlafen. Da betrachte ich doch lieber im Schein des beinahe erloschenen Kaminfeuers das Gemälde von dem unheimlichen Mann.
6: Ach, der alte, verwitterte Ölschinken vom fliegenden Holländer. Man hätte ihn längst verheizen sollen. Es würde mich nicht wundern, wenn du eines Tages noch Albträume deswegen bekommen würdest, so oft, wie du seit Kindertagen davor gehockt hast.
5: Der düstere, darauf dargestellte Mann zieht mich magisch an. Immer wenn ich die Stube betrete, habe ich wahrhaftig den Eindruck, er sieht mich an und will mir etwas sagen.
6: Na Gott bewahre, Kind. Es ist doch bloß ein Bild.
5: Das weiß ich wohl. In den Augen des Holländers liegt so viel Schwermut. Er ist so anders als die Burschen hier am Ort. Von denen gefällt mir keiner.
6: Schluss damit. Du steigerst dich in etwas hinein.
5: Mag sein. Aber wie könnte ich auch kein Mitleid für sein schreckliches Schicksal aufbringen?
6: Ach, es wird höchste Zeit, dass du unter die Haube kommst. Warte nur, wenn dein Vater erst wieder da ist, wird er dir schon einen Bräutigam bestimmen. Dessen bin ich mir sicher.
5: Grolle nicht, Großmama. Komm, setz dich zu mir und erzähle mir, was du von dem fliegenden Holländer weißt.
6: Ganz gewiss werde ich das nicht tun. Viel zu oft habe ich dir die Geschichte bereits erzählt und deine Fantasie damit, ohne es zu wollen, angeregt. Außerdem ist es spät und seine Geschichte ist wahrlich keine Gute-Nacht-Geschichte.
5: Bitte, nur ein letztes Mal. Ich höre sie so gern und verspreche danach auch unverzüglich ins Bett zu gehen.
6: Ach, also schön. Ein allerletztes Mal will ich sie dir erzählen. Rück zur Seite.
5: Ja.
6: Der fliegende Holländer ist der Kapitän eines Phantomschiffes, das seit vielen Jahrhunderten, wie lange das weiß niemand so genau, auf den Weltmeeren kreuzen muss, ohne jemals das ersehnte Ziel zu erreichen. Die Last des Fluches liegt schwer auf ihm und seiner Mannschaft. Wie oft hat er sich gewünscht, seine unüberlegten Worte rückgängig machen zu können, die das große Unglück über das Schiff, seine Männer und ihn selbst gebracht haben. Damals versuchte er, das Kap der Guten Hoffnung an der Südwestspitze Afrikas zu umschiffen. Unzählige Schiffe liegen dort bereits auf dem Meeresgrund und sicher werden ihnen noch viele in das nasse Grab folgen. Das Wissen um die Gefährlichkeit schreckte den verwegenen Kapitän des holländischen Dreimasters jedoch nicht ab. Er hatte sich in den Kopf gesetzt, das Kap zu umschiffen und so einen neuen Seeweg nach Indien zu finden. Ein schreckliches Unwetter, das seit Tagen tobte, machte das verwegene Vorhaben nicht eben leichter. Tagelang kämpften Schiff und Mannschaft gegen die meterhohen Wellen an, die sich jedoch immer weiter zurückwarfen, anstatt vorwärts kommen zu lassen. Es war, als hätten sich alle Naturgewalten gegen den Holländer verschworen. Die Stimmung innerhalb der Mannschaft wurde von Tag zu Tag schlechter. Einige Matrosen waren von den unberechenbaren Wellen, die mit großer Wucht auf das Schiff trafen, bereits über Bord gespült worden und qualvoll ertrunken. Dies alles rührte den Holländer nicht. Was auch geschah, er weigerte sich standhaft, die Aussichtslosigkeit seines Unternehmens einzusehen. Ja, mehr noch. Er verbot sogar, dass die wenigen noch intakten Segel, die der Sturm bisher nicht zerrissen hatte, eingeholt wurden. Die Mannschaft stand kurz vor dem Ausbruch einer Meuterei. Schließlich versuchte der Steuermann in seiner eigenen Verzweiflung und Todesangst das Kommando zu übernehmen, um so das Leben aller zu retten. Dieses ungeheuerliche Vorgehen reizte die Wut des Kapitäns noch mehr und er begann gotteslästerlich zu reden. In den Sturm hinein brüllte er, dass er niemals aufgeben werde, auch wenn es bis zum jüngsten Tag dauern sollte, das Kap zu umsegeln.
5: Und der Himmel nahm ihn beim Wort.
6: Ja, ein greller Blitz ging nieder und eine donnernde Stimme verkündete, dass er für seinen Frevel nun tatsächlich bis zum jüngsten Tage auf den Weltmeeren herumirren müsse, ebenso seine Mannschaft. Einzig durch die Treue eines Weibes könne er erlöst werden. Alle 7 Jahre dürfe er an Land gehen, um sich eine Braut zu freien.
5: Aber nicht eine hat ihm bisher die ersehnte Treue gehalten und ihn damit erlöst.
6: Nicht eine. Und so irrt er wohl auch heute noch auf den Meeren umher.
5: Der arme Mann. Wie kam das Bild eigentlich in den Besitz unserer Familie?
6: Angeblich wurde es vor gut 100 Jahren gemalt, als man den fliegenden Holländer hier in Schottland gesichtet hat. Seitdem hängt es in unserer Stube als ständige Mahnung.
5: Er hat so traurige Augen. Ach, wenn ich ihm doch nur helfen könnte.
6: Sag so etwas nicht, Kind. Es lässt mir das Blut in den Adern gefrieren, solche Worte aus deinem Mund zu hören.
5: Warum?
6: Es ist mit dem Bild auch eine Warnung verbunden, die ich dir gegenüber bisher nicht auszusprechen wagte.
5: Was für eine Warnung?
6: Schon meine Mutter schärfte mir ein, dass die Frauen unserer Familie sich tunlichst vor dem Original hüten mögen.
5: Was hat das zu bedeuten?
6: Nun, man fürchtete wohl, dass er eines Tages vor der Tür stehen könnte und eine Tochter des Hauses zur Braut begehren würde.
5: So ist es also doch nicht bloß eine Geschichte. Ich nehme ihn auf der Stelle.
6: Oh,
5: wenn er doch nur käme.
6: Kind, was sprichst du da aus? Er ist ein Verfluchter, ein Untoter.
5: Nein, Er ist ein verzweifelt nach Erlösung suchender Mensch. Die soll er bei mir finden.
6: Katharina, Schluss damit! Willst du uns alle ins Verderben stürzen?
5: Ich will ihn retten, ihn von seinem furchtbaren Schicksal erlösen. Trete er jetzt zur Tür herein. Ich verspreche auf der Stelle, ihm ewig treu zu sein.
6: Das Bild kommt hinaus, ehe noch ein Unglück über uns hereinbricht. Die Knechte sollen es morgen auf dem Hof verbrennen.
5: Auf keinen Fall. Das werde ich nicht zulassen. Wenn du das Bild hier in der Stube nicht mehr haben willst, werde ich es eben in meiner Kammer aufhängen.
6: Das fehlte noch. Gib mir sofort das Bild.
5: Niemals.
7: Wo ist meine Tochter?
6: Ich höre etwas.
7: Bitte, so komm doch.
5: Vater, er ist zurück. Endlich.
6: Mein Sohn.
0: Katharina.
5: Vater.
0: Mutter, wie freue ich mich, euch beide gesund und munter wiederzusehen.
6: Unsere Freude könnte nicht größer sein. Du bist wohlbehalten zurückgekehrt. Dem Herrn sei Dank.
0: Ja, und ich bringe freudige Nachrichten.
6: So, hast du unterwegs gute Geschäfte getätigt?
0: Das auch, aber das ist es nicht. Ein schwerer Sturm zwang uns, in einer Bucht Schutz zu suchen. Dies tat auch ein anderes Schiff. Ich möchte euch gerne den tapferen Kapitän vorstellen. Bitte tretet näher. Ihr braucht doch nicht im Dunkeln der Halle stehen zu bleiben. Meine Mutter und meine Tochter werden sich sehr freuen, euch kennenzulernen.
5: Er ist es.
6: Großer Gott.
1: Guten Abend.
6: Wen bringst du uns da ins Haus?
0: Ich sagte es doch. Einen tüchtigen Seefahrer, der auf seinen Reisen manchen Schatz angehäuft hat.
1: Holländer nennt man mich.
5: Ihr seid auf das Herzlichste willkommen in unserem Haus.
1: Sehr freundlich von euch.
5: Katharina ist mein Name.
1: Katharina?
0: Im Grunde bist auch du es, deretwegen ich den Kapitän mitbrachte. Er ist auf der Suche nach einer Frau. Du könntest eine gute Partie machen, Katharina, wenn du magst.
6: Donald! Nicht! Weißt du denn nicht, wen du Unglücklicher uns da ins Haus bringst?
0: Was meinst du?
6: Siehst du nicht, dass der Fremde dem düsteren Mann auf dem verblichenen Ölgemälde zum Verwechseln ähnlich sieht?
0: Jetzt fang du nicht auch noch an. Bereits der Kapitän meines Schiffes langweilte mich zur Genüge mit so manchem abergläubischen Gerede. Das sind doch bloß Ammenmärchen, die man sich am Kamin erzählt, wenn's draußen stürmt.
1: Zeigt mir das Bild einmal, das euch so erschreckt.
5: Hier, Herr.
1: Der fliegende Holländer. Der rastlose Wandler auf den Ozean. Ich erkenne in der Tat eine gewisse Ähnlichkeit mit mir.
6: Wie aus dem Gesicht geschnitten.
0: Eine rein zufällige Ähnlichkeit.
1: Ich leugne es nicht, dass ich mich dem armen Mann durchaus verwandt fühle. Auch mich hat das jahrelange, entbehrungsreiche Leben inmitten von unendlichen Wasserwüsten zermürbt. Die Leiden, die dem Mann auf dem Bild ins Gesicht geschrieben stehen, sind auch die meinen. Von schweren Stürmen an Bord des Schiffes hin und her geschleudert zu werden und oftmals dem Tod ins Auge zu sehen, das alles ist auch mir nicht fremd. Mein Schmerz ebenso wie sein Schmerz ist so tief und unergründlich wie das Meer. Die Sehnsucht, für einige Zeit in einem ruhigen Hafen vor Anker zu gehen, ist übermächtig nach solch stürmischer Fahrt. Wie oft habe ich mich schon nach einer Frau gesehnt, die mich versteht, der ich etwas bedeute und die mir ihre Liebe und Treue schenkt.
0: Katharina?
5: Ihr habt sie in diesem Haus gefunden.
6: Katharina, nicht!
5: Von Herzen gern willige ich ein, eure Frau zu werden und euch treu zu sein bis in den Tod.
1: So sei es.
6: Wir schwören Schlimmes. Ein böses Omen.
0: Ach was. Ich sehe, wir sind uns einig. Bald schon wird die Hochzeit sein.
8: Alle Bedenken, die die fromme Mutter des Kaufmannes ihrem Sohn gegenüber vorbrachte, um die Hochzeit Katharinas mit dem blassen Seemann zu verhindern, wurden von ihrem Sohn als abergläubischer Unfug abgetan. Er erfreute sich stattdessen lieber an der Vorstellung, all die Schätze zu besitzen, die der Holländer ihm in Aussicht gestellt hatte. Derlei weltliche Motive waren seiner Tochter vollkommen fremd. Sie war in den nächsten Tagen sehr in sich gekehrt und freute sich still auf die bevorstehende Hochzeit. Der Bräutigam machte sich äußerst rar. Tagsüber sah man ihn so gut wie nie, ebenso wie seine Mannschaft. Dies führte im Dorf zu allerlei Gerede. Eines Abends eilte Katharina zum Hafen hinunter, um nach ihrem Bräutigam zu sehen.
5: Hallo? Ist hier jemand? Hallo? Komisch. Totenstille, als sei dieses Schiff verlassen.
9: Ihr seid es. Verzeiht, ich habe euch wohl erschreckt. Das war nicht meine Absicht.
5: Es ist nicht so schlimm. Guten Abend.
9: Guten Abend. Kann ich etwas für euch tun?
5: Nein, nein. Ich dachte nur, es wäre nett, sich ein wenig besser kennenzulernen. Immerhin ist ja morgen...
9: Morgen ist der Tag unserer Hochzeit.
5: Ja.
9: Wenn ihr euch unsicher seid, ob eure Entscheidung richtig war.
5: Nein, nein, das bin ich keineswegs. Im Gegenteil. Ich freue mich darauf, eure Frau zu werden. Und ich bin dankbar dafür, dass ihr nun endlich kamt.
9: Das klingt, als hättet ihr mich erwartet.
5: Das habe ich auch. So viele Jahre. Sicher wäre es mir nicht mehr lange geglückt, Vater davon abzuhalten, mich einem anderen zur Frau zu geben. Ich wusste genau, dass ihr eines Tages kommen würdet und ich nur für euch bestimmt bin. Zu eurem Heil.
9: Das klingt schön und hoffnungsvoll. Ihr seid also fest entschlossen, mein guter Engel zu sein?
5: Ja, ja, das will ich. Wollte ich immer. Seit meinen Kindertagen träumte ich von euch und dass ihr eines Tages kommen würdet und mich mitnehmt. Fort von hier, hinaus aus der Enge dieses kleinen Dorfes, in die weite Welt.
9: Ihr würdet mir überall hin folgen.
5: Ja, wohin es auch sei. Auch in den Tod, wenn es sein müsste. Kein Weg wäre mir zu weit, kein Mühsal zu groß, wenn wir nur zusammen sind.
9: So sehr liebt ihr mich, den ihr doch kaum kennt.
5: Ihr irrt euch, ich kenne euch. Und schon lange gehört einzig euch meine Liebe.
9: Ich bitte euch, geht jetzt.
5: Aber...
9: Geht, bitte.
5: Habe ich was Falsches gesagt?
9: Nein, es ist nicht eure Schuld. Ich bitte euch, geht.
5: Wenn es euer Wunsch ist.
9: Das ist es.
5: Auf morgen also.
9: Auf morgen. Nein! Nicht diese. Der Preis ist zu hoch.
8: Traurig ging Katharina zum Haus des Vaters zurück und verbrachte dort eine von Albträumen geplagte Nacht. Sie sah ihren Bräutigam und seine geschundene Mannschaft von lodernden Flammen umgeben in der Hölle schmachten.
10: Rette uns! Du vermagst es! Spende uns Erlösung! Katharina! Hörst du mich?
5: Ja, ich werde dich erlösen. Haare aus, mein Geliebter. Morgen.

0: Am anderen Abend, die Trauung war auf Wunsch des Bräutigams für den Abend angesetzt, kam die Großmutter aufgeregt zu Katharina, die sich gerade ihr Brautkleid angezogen hatte und sich bereit machte, um zur Kirche zu gehen.
1: Ich weiß gar nicht, was ich davon halten soll.
2: Was ist denn? Du blickst so verwirrt rein.
1: Ich war gerade am Hafen unten. Hier, das soll ich dir übergeben.
2: Ein Brief? Von wem?
1: Von ihm.
2: Was hat das zu bedeuten?
3: Wenn ihr diese Zeilen lest, werde ich bereits wieder in See gestochen sein. Ich bitte euch, vergebt mir, dass ich euch an eurem Hochzeitstage allein am Altar stehen lassen muss. Aber glaubt mir, dieses Unglück ist sicher leichter zu ertragen, als wenn ihr mit mir den Ehebund geschlossen hättet und euer Leben womöglich verwirkt wäre. Eure Großmutter war im Recht, sich bei meinem Anblick zu erschrecken. Ich bin der, den ihr beide in mir zu erkennen glaubtet. Alle 7 Jahre wirft mich das Meer an Land. Dann darf ich mir eine Braut freien, in der Hoffnung, dass sie mir die Treue hält. Sollte sie dies nicht tun, ist sie des Todes und mein Fluch weiterhin wirksam. Unzählige Opfer hat es bereits gegeben. Ihr sollt nicht unter ihnen sein. Euer Herz ist zu rein, eure Motive zu edel. Ich bringe es nicht über mich, euch dieser Prüfung auszusetzen, die womöglich euren Tod bedeuten könnte. Nicht eine Frau nahm mich bisher um meiner selbst willen zum Mann. Alle gierten nur nach den Schätzen, die mein Schiff birgt. Eure reine Liebe hat mich tief berührt. Ich will euch nicht ins Verderben stürzen. Betet für mich und vergebt mir. Wir wären uns besser niemals begegnet.
2: Nein, das darf nicht sein.
1: Aber Kind, was ist dir denn? Du bist ja weiß wie die Wand.
2: Wo ist er?
1: Aber
2: ich bitte dich, sag mir, wo er ist.
1: Ich fürchte, er ist bereits in See gestochen. Zumindest hörte ich im Weggehen vom Hafen noch, dass er das Setzen der Segel und das Lichten des Ankers anordnete.
2: Vielleicht ist es noch nicht zu spät. Ich muss ihn aufhalten.
1: Bleib hier. Sei doch froh, dass er dich vor der Hochzeit verlassen hat. Du solltest Gott preisen, dass du nicht mit einem Gespenst den Bund der Ehe geschlossen hast. Katharina! Katharina!
4: Mutter, was ist denn? Was ist geschehen? So rede doch.
1: Er hat sie verlassen. Schnell, beeil dich. Du musst ihr nachlaufen.
4: Ja, aber...
1: Beeil dich!
4: Gut.
0: Katharinas Brautschleier flatterte im Wind. Sie lief die steilen Klippen hinauf, von denen man weit auf das Meer hinaus sehen konnte. Atemlos erreichte sie den höchsten Punkt. Das Brautkleid war beschmutzt, der Schleier durch die Dornen rechts und links am Weg zerrissen. Tatsächlich sah sie von dort oben das Schiff des Holländers mit gesetzten Segeln davonsegeln.
2: Ich war dir treu bis zu dieser Stunde. Hörst du mich, Holländer? Warum hast du nicht an mich und unsere Liebe geglaubt? Ich weiß ein sicheres Mittel, wodurch ich dir treu sein kann, bis in den Tod.
4: Katharina, um Himmels Willen, nicht, nicht! Mein Kind, mein armes Kind.
0: In ihrer Verzweiflung hatte sich die Unglückliche von den Klippen gestürzt. Ihr Körper zerschmetterte auf den schroffen Felsen inmitten der starken Brandung, sodass sich das Brautkleid rot von ihrem Blut verfärbte.
5: Und der fliegende Holländer? Hat es denn wenigstens etwas genützt, dass Katharina sich geopfert hat?
0: Nein. Sonst hätte er uns ja auch nicht mehr erscheinen können. Vor Gott war ihr Bund noch nicht geschlossen. Und daher war Katharinas Tod leider vollkommen sinnlos. Der von ihr so geliebte Seemann irrt offensichtlich immer noch nach Erlösung suchend auf den Weltmeeren umher. Und seit heute früh weiß ich, dass seine Geschichte keineswegs Seemannsgarn ist.
5: Ich bekomme eine Gänsehaut.
0: Das mag aber vielleicht auch daher kommen, dass eure königliche Hoheit vergangene Nacht nicht geschlafen haben.
5: Schon möglich. Ich bin wirklich müde.
0: Kommen Sie, Ihr Dienst ist nun beendet. Vorsicht! Um Himmels Willen! Das war knapp. Es hätte nicht viel gefehlt und...
5: Ist er?
0: Ja. Ja, er ist tot. Sehen Sie nicht hin.
6: Was ist geschehen, Mr. Dalton?
0: Der Seemann im Ausguck, er... Er stürzte einfach herunter. Es geschah ganz plötzlich. Fast wäre er genau auf uns gestürzt.
6: Nicht zu fassen. Das ist der Fluch.
5: Der Fluch?
0: Sie meinen...
6: Hat er das Phantomschiff nicht als erster gesehen?
0: Ja, schon, aber...
6: Kein Aber. Ein dunkles Omen. Ich kann nur hoffen, dass uns anderen, die wir das Schiff des Holländers sahen, nicht ebenfalls Schlimmes blüht.
3: Um 4.15 Uhr am Nachmittag dieses Tages bezogen wir Position und übergaben den Leichnam unseres verunglückten Kameraden dem Meer. Er war ein guter Matrose gewesen und stand am Beginn einer vielversprechenden Karriere in der königlichen Marine. Jeder an Bord war über den unerwarteten Verlust sehr betrübt. Eine eigenartige Stimmung herrschte von nun an auf unserem Schiff. Besonders diejenigen, die den fliegenden Holländer ebenfalls gesehen hatten, lebten in ständiger Furcht, ihnen könne Gleiches geschehen. Ich gehörte auch zu ihnen.

0: Und, königliche Hoheit, entsprach der fliegende Holländer der Opernbühne dem, was wir damals sahen?
1: Das vermag ich nicht zu sagen. Ob er wohl mittlerweile wieder einmal an Land gehen durfte und durch die Treue einer Frau erlöst wurde?
0: Wer weiß? Aber königliche Hoheit, ich will hoffen, Sie haben mittlerweile Ihre Angst abgelegt, dass Ihnen ein schlimmes Schicksal bevorstehen könnte, bloß weil Sie das Geisterschiff gesehen haben.
1: Ich halte es jedenfalls seit jenem 11. Juli 1881 mit Shakespeare. Es gibt mehr Dinge zwischen Himmel und Erde, als unsere Schulweisheit sich träumen lässt.
0: Das kann ich so unterschreiben. Ja, ja, der gute alte Shakespeare. Ein seltsames Gefühl beschlich mich, als ich wenige Jahre später, am 14. Januar 1892, vom plötzlichen Tod meines ehemaligen Schülers erfuhr. Gerade 28-jährig war er an einer tückischen Lungenentzündung, die er sich während eines Jagdausflugs auf dem Landsitz seiner Eltern zugezogen hatte, verstorben. Mit einem Mal war ich mir nicht mehr sicher, ob der frühe Tod meines Schützlings nicht doch etwas mit unserer unheimlichen Begegnung auf hoher See zu tun hatte. Ob es wirklich einen Zusammenhang gab, wird sich wohl niemals mit Sicherheit sagen lassen können. Aber seltsam ist es allemal.

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3: Es ist 1 Uhr, ich bin Hendrik Daum. Die Hitzewelle hat zum Ausklang des Wochenendes ihren